ausgetippt.

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Ja, noch vier Veranstaltungs-

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ein Großteil des sich irgendwie links wähnenden Bereichs dieses Gesamtzusammenhangs hat sich entschieden. Und zwar derart, dass erstens Israel schuld ist, zweitens die Juden überall diesen Schuldigen unterstützen, drittens sie daher überall legitime Ziele in jedweder Form sind, viertens die Welt eine bessere wäre, würde sich dieser Staat in sein Schicksal ergeben, das da Auslöschung bedeuten würde. Und wenn wir sehr generalisierend von der Welt sprechen, dann wird dies anhand der Weltorganisation, der UNO, nur allzu deutlich. Mit deren Verhältnis zum jüdischen Staat wollen wir uns in dieser und den beiden nächsten Sendungen beschäftigen. Wir greifen dabei auf einen weiteren Beitrag aus dem Buch Projektiver Antizionismus zurück, herausgegeben von Karin Stöckner und Stefan Griegert. Florian Makel hat in diesem Beitrag unter der Überschrift Die UNO und Israel vor und nach dem 7. Oktober das Thema beleuchtet.

0: Besucher des UNO-Hauptquartiers in New York haben neben den üblichen Besichtigungstouren auch die Möglichkeit, temporäre Ausstellungen anzusehen. Im Sommer 2024 gab es im Eingangsbereich des Besucherzentrums eine Ausstellung mit dem Titel Memories, deren Inhalt auf der UNO-Webseite folgendermaßen beschrieben wurde.
1: Mit dieser Ausstellung soll das Bewusstsein für die menschlichen Geschichten geschärft werden, die jedem Opfer und Überlebenden des Terrorismus zugrunde liegen, sowie für die lang anhaltenden Auswirkungen, die jeder Terroranschlag auf seine überlebenden Opfer hat. Außerdem sollen die Gemeinsamkeiten hervorgehoben werden, welche die Opfer auf der ganzen Welt verbinden, und betont werden, wie wichtig es ist, Terroranschläge und damit neue Opfer zu verhindern.
0: Erwähnt wurden in der Ausstellung von den Anschlägen des 11. September 2001 in den USA und dem Attentat auf den Boston-Marathon 2013 bis zu Anschlägen in Indonesien oder Kenia Terrorakte in aller Welt. Palästinensische Terrorakte und deren israelische Opfer suchte man vergeblich.
1: Obwohl palästinensische Gruppen in den späten 1960er Jahren Pioniere des internationalen Terrors waren und in Dutzenden Ländern blutige Anschläge verübt haben, palästinensische Selbstmordattentäter im Laufe der Jahre hunderte Israelis mit in den Tod rissen und der Massenmord der Hamas in Israel vom 7. Oktober 2023, bei dem rund 1200 Israelis bestialisch ermordet wurden, noch nicht einmal ein Jahr her war, wurde palästinensischer Terror gegen Israel in der Ausstellung mit keinem einzigen Wort erwähnt.
2: Dass Israelis als Opfer palästinensischen Terrors für die Vereinten Nationen schlicht nicht existieren, beschränkt sich nicht allein auf diese Ausstellung in New York, sondern hat System, wie auch ein anderes Beispiel zeigt. Der Sicherheitsrat führt eine Liste von aktuellen Personen und Organisationen, die wegen Terrorismus oder Terrorunterstützung unter Sanktionen des Sicherheitsrates stehen. Unter den knapp 200 aufgeführten Organisationen befinden sich Al-Qaida, der ägyptische islamische Dschihad, die philippinische Gruppe Abu Sayyaf und viele andere Terrorgruppen, aber keine einzige palästinensische. Nicht die Hamas, nicht der palästinensische islamische Dschihad, keine Al-Aqsa-Brigaden und keine Volksfront für die Befreiung Palästinas. Palästinensische Terrorgruppen konnten jahrzehntelang israelische Zivilisten ermorden, ohne deswegen bei den Vereinten Nationen als Terrororganisationen sanktioniert oder auch nur als Terrorgruppen angesehen zu werden.
3: Dass die UNO eine ausgeprägt anti-israelische Schlagseite aufweist, mag als erste Annäherung ein Beispiel veranschaulichen. Von 2000 bis 2014 wurden im Krieg im Kongo rund 5 Millionen Menschen getötet und etliche Millionen zu Flüchtlingen. In dieser Zeit gab es im Schnitt pro Jahr 2 Resolutionen der UNO-Generalversammlung, die sich mit dem Kongo beschäftigten. Die meisten von ihnen bezogen sich auf UNO-Friedenstruppen. Dagegen wurden im selben Zeitraum fast 300 Resolutionen gegen Israel verabschiedet, im Schnitt nicht weniger als 23 pro Jahr. Insgesamt hat die Generalversammlung mehr Resolutionen beschlossen, in denen explizit Israel an den Pranger gestellt wurde, als gegen alle anderen Länder der Welt zusammen.
4: Leider trifft der Befund zu, dass sich bei den Vereinten Nationen für nahezu jede Absurdität eine Mehrheit finden lässt, wenn Israel dabei in ein schlechtes Licht gerückt werden kann, wie der ehemalige israelische Außenminister Abba Eban es einmal auf den Punkt gebracht hatte. Er sagte, Zitat, wenn Algerien in einem Resolutionsentwurf erklären würde, dass die Erde eine Scheibe ist und Israel sie dazu gemacht hat, dann würde diese Resolution mit 164 zu 13 Stimmen bei 26 Enthaltungen angenommen werden. Zitat Ende.

0: Die Vereinten Nationen waren nicht immer so israelfeindlich, wie sie sich heute präsentieren. Das beste Beispiel ist die von der Generalversammlung mit 2/3 Mehrheit angenommene sogenannte Teilungsresolution vom 29. November 1947, mit der vorgeschlagen wurde, dass in Palästina ein unabhängiger arabischer Staat und ein unabhängiger jüdischer Staat entstehen sollte. Wie allseits bekannt ist, konnte diese Resolution nie umgesetzt werden, weil die arabischen Staaten sich einer Teilung des Landes kategorisch verweigerten und gegen die Entstehung eines jüdischen Staates 1948 in den Krieg zogen. Die Teilungsresolution war ein Kompromissvorschlag, der mit dem arabischen Angriff auf Israel wieder vom Tisch war. Eine rechtlich bindende Wirkung hatte er als Resolution der Generalversammlung ohnehin nicht.
1: Der Teilungsvorschlag, mit dem die Vereinten Nationen für die Schaffung eines jüdischen Staates eintraten, war Ausdruck eines kurzen historischen Moments, in dem ein auch von damaligen Zeitgenossen für höchst unwahrscheinlich gehaltener Fall eingetreten war, dass die USA und die Sowjetunion inmitten des gerade ausbrechenden Kalten Krieges an einem Strang zogen. Der israelische Diplomat David Horowitz schrieb im Rückblick 6 Jahre später:
2: Das große Wunder war die sowjetisch-amerikanische Einigkeit, die im Zuge der Entscheidung für die Schaffung des jüdischen Staates erreicht wurde. Der einzige Fall solcher Einigkeit in der Geschichte der Vereinten Nationen. Für eine kurze Zeit standen die Vereinigten Staaten und die UdSSR Seite an Seite an der Wiege der jüdischen Unabhängigkeit.
3: Noch während des israelischen Unabhängigkeitskrieges deutete sich eine Positionsverschiebung der Sowjetunion an. Binnen weniger Jahre schwenkte der gesamte sowjetisch geführte Staatenblock auf einen stramm anti-israelischen Kurs um. Auch bei den Vereinten Nationen zeichnete sich schon während des Krieges eine deutlich weniger freundliche Haltung gegenüber dem Projekt eines jüdischen Staates ab.
4: Die vollständige Kehrtwende der UNO vollzog sich im Laufe der kommenden rund 25 Jahre. Dafür waren 3 wesentliche Entwicklungen verantwortlich. Der große Zuwachs an UNO-Mitgliedstaaten im Zuge der weltweiten Entkolonialisierung, der Einsatz der sogenannten Ölwaffe durch die arabischen erdölproduzierenden Staaten im Yom Kippur-Krieg 1973 und der rasante Anstieg, den die Palästinensische Befreiungsorganisation, PLO, auf dem Parkett der Vereinten Nationen hinlegte.

0: Der nach dem Zweiten Weltkrieg weltweit einsetzende Prozess der Entkolonialisierung führte zur Entstehung etlicher neuer Staaten, die als neue UN-Mitglieder die Mehrheitsverhältnisse in den verschiedenen Gremien der Vereinten Nationen nachhaltig veränderten. 1945 wurde die UNO mit 50 Mitgliedern gegründet. Bis zum Sechstagekrieg 1967 war die Mitgliederzahl auf 123 angewachsen. Und 1975, im Jahr der Verabschiedung der berüchtigten Zionismus ist Rassismus-Resolution, waren es bereits 144 Mitglieder. Zu diesem Zeitpunkt handelt es sich nur mehr bei einem Viertel der Mitgliedstaaten um Demokratien, die zu einer Minderheit in den Vereinten Nationen geworden waren und nur mehr ein kleines und isoliertes Segment der Weltgemeinschaft repräsentierten. Aktuell gehören der UNO 193 Staaten an.
1: Dieser Prozess bedeutete für die Vereinten Nationen nicht nur einen quantitativen, sondern auch einen qualitativen Wandel. Die vom Kolonialismus befreiten und nunmehr unabhängigen Staaten wurden formal oftmals als Demokratien ins Leben gerufen, doch war dieser Regierungsform in aller Regel nur kurze Lebenszeit beschieden. Viele mutierten zu autokratischen und diktatorischen Regimen, die meist ausgeprägt antiwestlichen Ideologien anhingen und mit dem Ostblock und den arabischen bzw. islamischen Staaten verbündet waren. Die Allianz aus ehemaligen Kolonien, dem Sowjetblock sowie den arabischen und islamischen Staaten machten den Kern der trotz aller seither eingetretenen politischen Veränderungen bis heute existierenden automatischen Mehrheit gegen Israel bei den Vereinten Nationen aus.
2: Der zweite für den anti-israelischen Kurswechsel der Vereinten Nationen verantwortliche Faktor ereignete sich Anfang der 1970er Jahre. Nach dem ägyptisch-syrischen Angriff auf Israel im Oktober 1973, mit dem der Yom Kippur-Krieg begann, drosselten die arabischen OPEC-Staaten die eigene Ölförderung und verhängten als Strafe Ölembargos gegen Länder, die von ihnen als Unterstützer Israels betrachtet wurden. Unberechtigterweise verweigerten doch beispielsweise sämtliche europäischen Länder dem von seinen Nachbarn überfallenen jüdischen Staat nahezu jegliche Unterstützung. Gegen zwei Staaten, die USA und die Niederlande, wurde sogar ein kompletter Ölboykott verhängt.
3: Der Einsatz der Ölwaffe zeigte unmittelbar Wirkung. Am 6. November 1973 veröffentlichte die Europäische Wirtschaftsgemeinschaft bei einem Treffen in Brüssel eine Erklärung, die nach der damaligen Einschätzung der Washington Post klar darauf abzielte, die arabischen Nationen zu besänftigen und im Wesentlichen eine weitgehende Übernahme arabischer Positionen bedeutete. Hinter vorgehaltener Hand wurde gar nicht bestritten, dass die Erklärung eine Geste des Appeasements gegenüber den Arabern war, mit der eine Ausweitung des Ölboykotts verhindert werden sollte.

0: Nicht nur europäische Staaten wurden von der arabischen Ölwaffe getroffen. Auch Japan, das in den 1970er Jahren über 2/3 seines Ölbedarfs mit Importen bediente und ohnehin schon als eines der betont pro-arabischen Länder galt, geriet ins Fadenkreuz. Und die Forderungen fielen noch härter aus als jene gegen die Europäer. Japan wurde aufgefordert, die diplomatischen und wirtschaftlichen Beziehungen zu Israel abzubrechen, den Arabern militärische Hilfe zu leisten und auf die USA einzuwirken, damit diese ihre Haltung im israelisch-arabischen Konflikt ändern. Japan reagierte mit einer Erklärung, die in ihrer pro-arabischen bzw. pro-palästinensischen Haltung noch über das Statement der Europäischen Wirtschaftsgemeinschaft hinausging. Darüber hinaus gab es Versprechen über Wirtschaftshilfen in Milliardenhöhe. Japan agierte in weiterer Folge auf dem internationalen Parkett als die am meisten pro-arabische Industrienation und spielte auch bei der Akzeptanz der PLO eine Vorreiterrolle.
1: Auf der Ebene der Vereinten Nationen bewirkte die arabische Ölwaffe eine Änderung des Stimmverhaltens auch bei Ländern, die in einem weit geringeren Maße von Ölimporten aus dem Nahen Osten abhängig waren als die europäischen Staaten oder Japan. So etwa bei Kanada, das in Nahostfragen traditionell mit den USA abgestimmt hatte. Jetzt war plötzlich ein Wechsel in der Rhetorik über die Palästinenser zu bemerken und Kanada enthielt sich fortan bei pro-palästinensischen Resolutionen der UN-Generalversammlung, die es zuvor noch explizit abgelehnt hatte, der Stimme. Generell schien es vielen westlichen Staaten ein akzeptabler Preis zu sein, die Sicherheit der Ölversorgung dadurch zu erhöhen, dass sie bei den Vereinten Nationen auf größere Distanz zu Israel gingen und vermehrt Resolutionen absegneten, welche die arabischen Positionen unterstützten.
2: Der Kontinent, auf dem die arabische Ölwaffe die weitreichendsten Folgen hatte, war Afrika. Israel hatte zu vielen afrikanischen Staaten relativ gute Beziehungen, die nicht zuletzt auch aus dem israelischen Selbstverständnis herrührten, aus einer antikolonialen Revolte hervorgegangen zu sein. Israelische Entwicklungshilfeteams waren in etlichen afrikanischen Ländern tätig, tausende Afrikaner kamen zu Ausbildungszwecken nach Israel. Einen ersten Dämpfer in den Beziehungen gab es bereits nach dem Sechstagekrieg 1967, als einige afrikanische Staaten auf arabischen Einfluss hin die Beziehungen zu Israel abbrachen. Eine Entwicklung, die sich nach dem Krieg von 1973 noch einmal drastisch verschärfte.
3: Dieser Einfluss nahm unterschiedliche Formen an und reichte vom Appell zur islamischen Einheit an Länder, die mehrheitlich islamisch waren oder zumindest große islamische Minderheiten beinhalteten, über Aufrufe zur afro-arabischen Solidarität im Kampf gegen den westlichen Kolonialismus bis hin zu direkten Drohungen gegen Regime oder bestimmte politische Führungspersönlichkeiten. Dazu kamen Versprechungen über wirtschaftliche Hilfen und Öllieferungen, die speziell nach der Vervielfachung des Ölpreises im Zuge des Oktoberkrieges 1973 auf fruchtbaren Boden fielen. Letztendlich kappten 29 afrikanische Länder die Beziehungen zum jüdischen Staat.

0: Für die Obsession, mit der die UNO sich seit Mitte der 1970er Jahre auf Israel stürzte, bedurfte es jedoch noch eines dritten Faktors. Des Siegeszuges der PLO auf dem diplomatischen Parkett und der damit einhergehenden Legitimierung des palästinensischen Terrors gegen Israel. Damit der kometenhafte Aufstieg der PLO in der ersten Hälfte der 1970er Jahre gelingen konnte, musste die Wahrnehmung des arabisch-israelischen Konflikts in der internationalen Öffentlichkeit grundlegend verändert werden. Bis zum Sechstagekrieg von 1967 spielten die Palästinenser bei den Vereinten Nationen keine Rolle.
1: Das Bild von Israel als dem David, der sich gegen die als Goliath wahrgenommene arabische Welt zu behaupten habe, musste umgedreht werden. In der neuen Wahrnehmung wurde Israel plötzlich zum Goliath, der nunmehr als Besatzungsmacht nicht mehr allgemein der arabischen Welt gegenüberstand, sondern den neu auf der Bühne aufgetauchten Palästinensern, die jetzt in die Rolle des David schlüpften.
2: Um Anschluss an den Zeitgeist der späten 1960er, frühen 1970er Jahre zu finden und weltweit Sympathien gewinnen zu können, musste der fortdauernde Kampf gegen Israel aus der politischen Schmuddelecke hinaus manövriert werden und in ein neues ideologisches, sich vermeintlich progressiv gebendes Gewand schlüpfen. Die alte Führung der Araber in Palästina hatte sich durch ihre Kollaboration mit dem nationalsozialistischen Deutschland international nachhaltig diskreditiert. Mit der extremistischen Rhetorik der arabischen Seite und all ihren Drohungen, die Juden wahlweise zu massakrieren oder ins Meer zu treiben, war es schwierig, auf internationaler Bühne zu reüssieren.
3: Wollte der palästinensische Nationalismus an Unterstützung gewinnen, musste der eigene Kampf als Teil des internationalen Kampfes gegen den weltweiten Imperialismus und Kolonialismus inszeniert werden. Das taten nicht nur Gruppen wie die PFLP oder die Demokratische Front zur Befreiung Palästinas, DFLP, die ohnehin der einen oder anderen Ausprägung marxistischer Ideologie anhingen, sondern auch die Fatah von Yasser Arafat, die sich zur einflussreichsten Organisation im Rahmen der PLO entwickelte. Kontakte wurden nach Algerien, Vietnam, China oder Kuba geknüpft. Im Januar 1969 erklärte das Fatah-Zentralkomitee, Zitat, der Kampf des palästinensischen Volkes ist, wie der des vietnamesischen Volkes oder anderer Völker in Asien, Afrika und Lateinamerika, Bestandteil des historischen Prozesses der Befreiung der unterdrückten Völker vom Kolonialismus und Imperialismus. Zitat Ende.
4: Statt zu fordern, die Juden ins Meer zu treiben, hieß es jetzt, man kämpfe für die Freundschaft der Völker. Das klang harmlos, ja geradezu fortschrittlich, beinhaltete aber ein Problem. Die Juden waren aus Sicht der PLO kein Volk. So hieß es in Artikel 20 der PLO-Charta, dass das Judentum nur eine Religion und nicht eine unabhängige Nationalität sei. Die Juden stellen nicht ein einzelnes Volk mit eigener Identität dar, sondern sind Bürger der Staaten, denen sie angehören. Ansprüche der Juden auf historische oder religiöse Bindungen mit Palästina seien unvereinbar mit den geschichtlichen Tatsachen.
5: Da Juden für die PLO kein Volk mit eigener Identität waren, hatten sie auch kein Anrecht auf einen eigenen Staat. Israel sei daher kein richtiger Staat, sondern, wie es in der israelfeindlichen Propaganda oftmals hieß, nur ein künstliches Gebilde. Der PLO zufolge hatten zwar alle Völker gleiche Rechte, nur waren die Juden eben kein Volk, die deswegen selbstverständlich auch keinen Anspruch auf einen Staat haben konnten und erst recht keinen in Palästina, zu dem sie ja laut PLO keinerlei Beziehung hatten. Auch wenn sich von der Substanz her nicht viel verändert hatte, war die Neuvermarktung des arabischen Krieges gegen Israel als palästinensischer Befreiungskampf ein voller Erfolg. Das Palästinensertuch wurde zum politischen Modeaccessoire. Die palästinensischen Organisationen beflügelten die Revolutionsfantasien westlicher Linker, von denen einige in den Nahen Osten zogen, um sich in palästinensischen Ausbildungslagern auf den Kampf gegen den Weltimperialismus vorzubereiten und dort gelegentlich auf Nazis trafen, die sich in denselben palästinensischen Camps zu Terroristen ausbilden ließen.

0: Terrorismus war es denn auch, der den Aufstieg der PLO bei den Vereinten Nationen einläutete. Nachdem 1967 der Versuch palästinensischer Gruppierungen kläglich gescheitert war, in den von Israel besetzten Gebieten einen klassischen Guerillakrieg zu initiieren, war es die PFLP, die als erste palästinensische Gruppe auf spektakulären internationalen Terror setzte. PFLP-Chef George Habash erläuterte den Hintergedanken folgendermaßen.
1: Wir glauben, dass es mehr Effekt erzielt, einen Juden weit entfernt umzubringen, als 100 von ihnen im Kampf zu töten. Es erregt mehr Aufmerksamkeit. Und wenn wir ein Geschäft in London in Brand setzen, sind diese Flammen so viel wert wie das Niederbrennen von 2 Dutzend Kibbuzim, weil wir die Menschen dazu zwingen, danach zu fragen, was hier los ist.
0: Schnell sprangen andere palästinensische Gruppierungen auf diesen Zug auf, so dass Ende der 1960er, Anfang der 1970er Jahre kaum eine Woche verging, in der nicht ein weiterer palästinensischer Terrorakt für Schlagzeilen sorgte.
2: Bei den Vereinten Nationen kristallisierte sich im Umgang mit dem palästinensischen Terrorismus rasch ein Muster heraus. Am 26. Dezember 1968 attackierten mit Brandbomben und Maschinenpistolen bewaffnete palästinensische Terroristen eine El Al-Maschine am Flughafen von Athen. Ein Israeli wurde getötet und eine Stewardess schwer verletzt, als sie aus dem brennenden Flugzeug flüchten wollte. Als Reaktion auf den Athener Anschlag sprengten israelische Kommandos auf dem Flughafen von Beirut 13 Flugzeuge, die 3 verschiedenen arabischen Fluglinien gehörten. In einem Kommuniqué erklärte die israelische Regierung, Israel wolle die arabischen Staaten in die Verantwortung nehmen, keine Aktivitäten von Terrororganisationen auf ihren Staatsgebieten zuzulassen.
3: Bei den Vereinten Nationen reagierte der Sicherheitsrat mit der einstimmigen Verabschiedung einer scharf formulierten Resolution. Der Rat verurteilte Israel für seine vorsätzliche militärische Aktion, die eine Verletzung seiner Verpflichtungen gemäß der UN-Charta und der Waffenstillstandsresolutionen darstelle. Er betrachtete, Zitat, diese vorsätzliche Gewalttat als eine Gefährdung der Aufrechterhaltung des Friedens, Zitat Ende, und richtete eine ernste Warnung an Israel, der zufolge weitere derartige Aktionen Konsequenzen zeitigen würden, und meinte, der Libanon habe ein Anrecht auf Entschädigung für die erlittenen Zerstörungen.
4: Israel wurde scharf für eine Aktion verurteilt, über deren Weisheit und Legitimität man sicherlich unterschiedlicher Meinung sein konnte, bei der aber abgesehen von den gesprengten Flugzeugen nichts und niemand zu Schaden kam. Der Terrorangriff auf das israelische Passagierflugzeug in Athen hingegen, bei dem ein Mensch ermordet und ein weiterer schwer verletzt wurde, wurde bei den Vereinten Nationen nicht verurteilt, ja nicht einmal erwähnt. Dieses Muster sollte den Umgang der Vereinten Nationen mit anti-israelischem Terrorismus in den kommenden Jahren charakterisieren. Tödliche palästinensische Attacken wurden ignoriert, israelische Verteidigungsmaßnahmen oder Vergeltungsschläge dagegen als Gefährdung der internationalen Sicherheit verurteilt.
5: Kein Wunder, dass die palästinensischen Terrororganisationen mit den Ergebnissen ihrer internationalen Aktionen vollauf zufrieden waren. Zumal westliche Staaten aus Angst vor Terroranschlägen kaum gegen palästinensische Terroristen vorgingen und diese, wenn sie denn einmal eingesperrt wurden, möglichst rasch wieder loswerden wollten. Die Zahlen einer Studie des israelischen Außenministeriums belegen dies eindrucksvoll. Von den 204 palästinensischen Terroristen, die zwischen 1968 und 1975 außerhalb des Nahen Ostens inhaftiert wurden, befanden sich zum Jahresende 1975 noch ganze 3 in Haft. Die palästinensischen Terrorgruppen mussten dies geradezu als Einladung zur Durchführung weiterer Terroranschläge verstehen.

0: der Vereinten Nationen. 1969 verabschiedete die UNO-Generalversammlung eine Resolution, in der, wie es hieß, die unveräußerlichen Rechte des Volks von Palästina bestätigt wurden. Rechte, die in dieser Form zuvor nirgends proklamiert worden waren und deren Inhalt unbestimmt blieb.
1: Rund ein Jahr später betonte die UN-Generalversammlung in einer Resolution die Legitimität des Kampfes der kolonisierten Völker und der Völker unter Fremdherrschaft und bekannte sich zu deren Recht, alle notwendigen und ihnen zur Verfügung stehenden Mittel im Kampf um Selbstbestimmung einzusetzen. Die palästinensischen Organisationen verstanden das als Blankovollmacht für ihre Gewalttaten. Nicht, dass sie vorher von der Ermordung Unschuldiger abgesehen hätten, aber nun beriefen sie sich darauf, als Volk unter Fremdherrschaft alle Mittel einsetzen zu dürfen, selbst wenn das die wahllose Ermordung von Zivilisten bedeutete.
2: In rascher Abfolge folgte daraufhin die Aufnahme der PLO als Beobachter bei etlichen UN-Institutionen wie dem Wirtschafts- und Sozialrat, der Weltbevölkerungskonferenz, der Welternährungskonferenz, der Weltgesundheitsorganisation und der ersten Weltfrauenkonferenz, die mit einer Erklärung zur Rolle der Frauen unter anderem im Kampf für die Eliminierung des Zionismus zu Ende ging. Die PLO erhielt auch Zugang zur internationalen Zivilluftfahrtorganisation, womit ausgerechnet jene Organisation, welche die Geschichte der modernen Luftpiraterie geprägt hat wie keine andere, in der Sonderorganisation der Vereinten Nationen vertreten war, die sich um die Sicherheit der zivilen Luftfahrt kümmern sollte.
3: Wenige Jahre zuvor war die PLO noch ein im internationalen Abseits stehender Dachverband verschiedener palästinensischer Terrororganisationen gewesen. Jetzt trat sie als Befreiungsorganisation auf, die sich nur der Mittel bediente, die ihr laut internationalem Recht angeblich zustanden. Auch wenn dieses vermeintliche internationale Recht in wenig mehr bestand als in einigen rechtlich nicht bindenden Resolutionen der UNO-Generalversammlung.

Werte Zuhörerinnen und Zuhörer, während derzeit die Vorbereitungen für das Trash-Event European Song Contest in Wien laufen und die hiesige Entscheidung gefallen ist, wer Deutschland in diesem, nennen wir es ruhig, Wettbewerb vertritt, hat sich dieses Ereignis in den letzten Jahren enorm gemausert. Von einer Bühne teilweise absonderlicher Tanz- und Gesangsvorführungen wurde es in den letzten 3 Jahren zudem zu einem Forum für aktivistischen Furore gegen den Juden unter den Staaten, gegen Israel. Die Niederlande, Spanien, Irland, Slowenien und Island boykottieren in diesem Jahr den ESC, weil Israel teilnimmt. Die FAZ prognostizierte Ende Februar, mit pro-palästinensischen Kundgebungen beim Finale sei zu rechnen. Nachdem durch Zuschauervoting überraschend guten Abschneiden der israelischen Sängerin Yuval Rafael in 2025 wurde von einer ganzen Reihe von Organisationen und Künstlern der Ausschluss Israels vom ESC gefordert. Yuval Rafael ist übrigens eine Überlebende des Hamas-Massakers auf dem Nova-Festival vom 7. Oktober 23. Bereits ein gutes halbes Jahr nach dem Massaker beim ESC 2024 in Malmö brach sich der antisemitische Furor Bahn. Der Sozialwissenschaftler Jakob Bayer beschäftigt sich in dem Buch Judenhass im Kunstbetrieb aus dem Neophelis Verlag unter der Überschrift Malmö ist überall mit dem Thema. Auf diesem Text basiert die heutige Sendung. Wie immer, liebe Zuhörerinnen und Zuhörer, finden Sie eine entsprechende Verlinkung zu dem Buch auf unserer Webseite 17grad.net. Mr. Blue.

0: Schweden galt einst als sicherer Hafen für Jüdinnen und Juden. Ende der 1960er Jahre fanden hunderte polnische Jüdinnen und Juden dort politisches Asyl. Vorausgegangen war eine antisemitische Kampagne, die das sozialistische Regime 1968 lanciert hatte, auf dem Höhepunkt der weltweiten Studentenproteste. Wien, Paris, London, Berlin und an vielen US-amerikanischen Universitäten gingen zu dieser Zeit auch in Warschau und anderen Großstädten Polens junge Erwachsene auf die Straße. Ihr Protest richtete sich gegen eine von der Sowjetunion gesteuerte repressive Kulturpolitik der polnischen Regierung. Schnell wussten die polnischen Machthaber die Drahtzieher hinter der Studentenbewegung auszumachen. Eine zionistische fünfte Kolonne hätte die jungen Leute aufgewiegelt, um die sozialistische Gesellschaft Polens im Auftrag Israels von innen zu zerstören, hieß es.
1: Die Regierung beließ es nicht bei antisemitischer Propaganda. Im Zuge einer politischen Säuberung wurden viele der etwa 30.000 noch in Polen lebenden Jüdinnen und Juden aus offiziellen Ämtern entlassen, von politischen Posten entfernt und aus bestimmten Berufen und gesellschaftlichen Positionen gedrängt. Zeitgleich rieten die staatlichen Behörden ihnen zur Ausreise und setzten dafür eine Frist. Ein Jahr, so die Regierung, bliebe den Jüdinnen und Juden Polens für die Emigration, und zwar nach Israel. Aufgrund ihrer biografischen Erfahrungen, viele von ihnen hatten die Shoah nur knapp überlebt, oft als einzige ihrer Familie, verstanden viele der polnischen Jüdinnen und Juden die Aufforderung der Regierung als das, was sie war, eine Drohung. 15.000 bis 20.000 von ihnen verließen daraufhin das Land. Nur ein Viertel emigrierte, wie von der polnischen Regierung offiziell befohlen, nach Israel. Der Großteil wanderte unter anderem in die USA und nach Kanada aus. Daneben nahm auch Schweden mehrere tausend polnisch-jüdische EmigrantInnen auf und so kam es, dass sich einige von ihnen im südschwedischen Malmö niederließen und dort ein neues Leben begannen.
2: Heute, fast 60 Jahre später, klingt die Geschichte der Flucht polnischer Jüdinnen und Juden nach Schweden beinahe so wie ein Märchen aus vergangenen Zeiten. Schließlich ist Malmö schon längst kein sicherer Ort mehr für Jüdinnen und Juden. In den vergangenen Jahren kam es immer wieder zu antisemitischen Übergriffen und Krawallen. Von Seiten der Politik wurde das Problem meist heruntergespielt. Rosengard, eine Hochhaussiedlung im Herzen Malmös, in der einst einige der polnisch-jüdischen EmigrantInnen lebten, ist heute eine No-Go-Area für Jüdinnen und Juden.
3: Die schwedische Gesellschaft war nie frei von Antisemitismus. Jedoch hat sich die Situation in den vergangenen beiden Jahrzehnten durch eine verfehlte Arbeitsmarkt- und Migrationspolitik, den Opportunismus der politisch Verantwortlichen und ein gesamtgesellschaftliches Wegschauen bei antisemitischen Vorfällen massiv verschärft. Malmö steht in gewisser Weise exemplarisch für einen gescheiterten Umgang westlicher Gesellschaften mit Antisemitismus und eine daraus resultierende Gefährdung jüdischen Lebens. Seit dem 7. Oktober 2023 ist weltweit und besonders in Europa und den USA eine massive Entgrenzung des Antisemitismus zu beobachten.
4: Zweifellos übersteigt das Ausmaß der judenfeindlichen Agitation und Gewalt in den sozialen Medien und auf den Straßen vorherige Wellen des Antisemitismus. Nicht zuletzt die Ergebnisse der empirischen Sozialforschung, insbesondere die dabei ermittelten hohen Zustimmungswerte zum israelbezogenen Antisemitismus, sowie die stetig steigenden Zahlen antisemitischer Vorfälle verweisen auf eine Entwicklung, die sich bereits in den Jahren vor dem Terrorangriff der Hamas auf Israel abgezeichnet hat. In diesem Prozess der Normalisierung und Radikalisierung des Antisemitismus spielten und spielen kulturelle Räume eine tragende Rolle. Besonders deutlich wurde dies im Frühjahr 2024 in Malmö, dem Austragungsort des weltweit bekanntesten Gesangswettbewerbs, Eurovision Song Contest.

0: Bereits in den Wochen vor dem ESC-Finale am 11. Mai 2024 hatten diverse Initiativen versucht, eine Teilnahme Israels am Wettbewerb zu verhindern. In mehreren europäischen Ländern wurden Petitionen initiiert, die einen Ausschluss der 20-jährigen israelischen Teilnehmerin Eden Golan zu erreichen versuchten. Ihr Lied Hurricane, ursprünglich trug es den Titel October Rain, sollte die Schrecken und Traumata des 7. Oktober 2023 thematisieren. Jedoch musste der Text aufgrund der ESC-Statuten, wonach politische Inhalte in den musikalischen Beiträgen untersagt sind, kurzfristig umgeschrieben werden. Am Entstehungskontext des Liedes änderte dies indes nichts. Unterstützt wurden die Boykottkampagnen gegen die israelische Teilnehmerin von einzelnen Abgeordneten des EU-Parlaments.
1: Darüber hinaus forderten mehr als 1000 schwedische KünstlerInnen die ESC-Verantwortlichen dazu auf, Israel vom Wettbewerb auszuschließen. Darunter die weltweit bekannten Popmusikerinnen Robin und Fever Ray. In Malmö demonstrierten Tausende unter dem Motto Welcome to Genocide Contest gegen den Beitrag Israels. Zu den prominenten Teilnehmenden zählte Greta Thunberg, Gründerin und weltbekannte Ikone der Klimabewegung Fridays for Future. Nachdem es zu Ausschreitungen gekommen war, ging die schwedische Polizei gegen die Protestierenden vor, darunter auch gegen Thunberg. Die Bilder ihrer Festnahme gingen um die Welt.
2: In einem Statement auf der Plattform X rief Thunberg zu weiteren Protesten gegen die Teilnahme Eden Golans auf. Wir werden nicht hinnehmen, dass einem Land, das derzeit Völkermord begeht, eine Plattform geboten wird, um sich selbst mit Kunst reinzuwaschen, so Thunberg. Im Verlauf des ESC wurde die ganze Welt Zeuge des antisemitischen Mobbings gegen die 20-jährige Israelin. Der niederländische Sänger Joost Klein störte die Pressekonferenz von Eden Golan durch Zwischenrufe. Andere Teilnehmende trugen bei ihren Auftritten palästinensische Symbole, wickelten sich etwa eine Kufia ums Handgelenk, schrieben sich Parolen wie Freiheit für Palästina auf die Haut, bemalten ihre Fingernägel in den Nationalfarben Palästinas und machten auf diese Weise Stimmung gegen ihre israelische Mitbewerberin. Mit Erfolg.
3: Während ihres Auftritts kehrten Teile des Publikums Eden Golan demonstrativ den Rücken zu. Mit Hilfe einer speziellen Aufnahmetechnologie wurden die Puh-Rufe des Publikums bei der TV-Übertragung herausgefiltert. Die VeranstalterInnen wollten Störungen durch israelfeindliche AktivistInnen so gut es ging vermeiden. Aufgrund von Morddrohungen probte Golan stets unter Polizeischutz. Darüber hinaus wurde sie angewiesen, ihr Hotelzimmer nur in dringenden Fällen zu verlassen. Auch Malmös Jüdinnen und Juden blieben sicherheitshalber zu Hause. Das Motto des ESC, United by Music, erschien angesichts der antisemitischen Hetze gegen die israelische Teilnehmerin nicht nur gerade zynisch, vielmehr wurde auch überdeutlich, wie sehr der Antisemitismus mittlerweile die Populärkultur erfasst hat. Wie konnte es so weit kommen? Und welche Rolle spielen Musikszenen bei der Verbreitung und Mobilisierung antisemitischer Ressentiments?
1: Als einflussreiche Akteursgruppe des anti-israelischen Aktivismus gilt seit etwa 2 Jahrzehnten die Boykottbewegung BDS. Das Kampagnenkonglomerat ohne feste Organisationsstruktur zielt auf eine umfassende Isolation Israels im Bereich der Politik, Wirtschaft, Wissenschaft und Kultur. Auf diese Weise soll der Staat zu einer Änderung seiner Politik gegenüber den PalästinenserInnen gezwungen werden. So die Grundidee des anti-israelischen Boykotts. Diese Boykottpraxis hat sich seit dem 7. Oktober 2023 weiter etabliert. Und der Wissenschaftsstandort Israel erscheint insbesondere in den Geisteswissenschaften zunehmend isoliert.
4: Im Bereich der Wirtschaft richteten sich die Kampagnen der BDS-Bewegung in den vergangenen Jahren vor allem gegen weltweit operierende Konzerne aus Israel oder gegen Unternehmen, die mit Israel Handel treiben oder dort ihr Geld investieren. So stellte BDS Konzerne wie SodaStream, Hewlett-Packard oder Motorola öffentlich an den Pranger. Doch bislang gaben nur wenige Investoren dem öffentlichen Druck nach und beendeten ihre Zusammenarbeit mit israelischen oder in Israel tätigen Partnerfirmen. Einen nennenswerten Einfluss auf das Wirtschaftswachstum Israels haben solche Kampagnen bislang kaum.

0: PDS geht es allerdings um wesentlich mehr als um einen Boykott Israels. Die Bewegung zielt vielmehr darauf, gesellschaftsrelevante Diskursräume zu beeinflussen und in ihnen eine anti-israelische Grundstimmung zu erzeugen und zu befeuern. Daher nehmen BDS-Kampagnen insbesondere die jeweiligen Gesellschaften der Länder in den Blick und adressieren gezielt politische Gruppierungen, zivilgesellschaftliche Bündnisse und allen voran die Kunst und Kultur. Besonders erfolgreich war die BDS-Bewegung mit ihren Mobilisierungsmaßnahmen in den vergangenen Jahren in der Musikkultur.
1: Bereits lange vor den jüngeren Kontroversen um Antisemitismus in der Kultur, darunter die öffentliche Debatte über die Documenta 15, hat sich der antizionistische Antisemitismus in verschiedenen musikalischen Subkulturen zu einem einflussreichen Faktor entwickelt. Allen voran linke, antiimperialistisch geprägte Musikszenen wie etwa der Punk zeigten sich bereits frühzeitig offen für bestimmte Argumentationsmuster der anti-israelischen Boykotteure. Der Zionismus, so heißt es in diversen BDS-Pamphleten und öffentlichen Äußerungen bekannter Führungsfiguren der Bewegung, sei ein rassistisches Unterfangen, Israel nichts weiter als ein Überbleibsel des Kolonialismus und ein Wiedergänger des Apartheid-Systems.
2: Diese Rhetorik übernahm etwa das Bündnis Punks Against Apartheid, das 2011 gegründet wurde und bis heute aktiv ist. Kurz vor Gründung des BDS-Ablegers hatte der Sänger der legendären Punkband Dead Kennedys, Jello Biafra, Boykottaufrufen nachgegeben und ein geplantes Konzert in Tel Aviv abgesagt. Punk steht in gewisser Weise für Anarchismus und Do-it-yourself und entstand bekanntermaßen in den 1970er Jahren in Großbritannien als eine Gegenbewegung zur kulturindustriellen Vereinnahmung der Kunst. Zentrale Feindbilder des Punk der 1980er und 1990er Jahre waren dekadente, lügenhafte Politiker, Bonzen, Militärs, Kapitalisten, Imperialisten und als Verkörperung all dessen häufig die USA.
3: Die manichäischen Gesellschaftsbilder, die personalisierende Kapitalismuskritik sowie der antiimperialistische Anti-Amerikanismus bereiteten den ideologischen Nährboden für antisemitische und antizionistische Ressentiments, die ab den 2000er Jahren Eingang in den Punk sowie in angrenzende Musikgenres wie Ska und Hardcore fanden. Seit dem 7. Oktober 2023 ist es zu einer massiven Zunahme antizionistischer Positionierungen von AkteurInnen innerhalb dieser subkulturellen Milieus gekommen. So traten die Mitglieder der schwedisch-brasilianischen Punkband Brisao bei einem Konzertabend im November 2023 in Berlin in T-Shirts mit einer Landkarte Palästinas ohne Israel auf. Als der Sänger Palästina Libre ins Mikrofon brüllte, jubelte das Publikum frenetisch. Wenig später am Abend richtete sich die Sängerin der Punkband Urine während ihres Konzerts an das Publikum und erklärte: Ich weiß nicht, wie ihr euch Punks nennen könnt, wenn ihr nicht für die Befreiung Palästinas eintretet. Und wieder applaudierte die Menge.
4: Heute ist der Antizionismus in weiten Teilen des Punk und seiner angrenzenden Musikszenen fest etabliert. Auf Initiativen wie Punks Against Apartheid folgten ab Beginn der 2010er Jahre weitere anti-israelische Boykottkampagnen, die versuchten, in populärere musikbezogene Milieus hineinzuwirken. So kam es 2017 zur Gründung der Initiative DJs for Palestine, die unmittelbar von namhaften VertreterInnen der Techno- und House-Szene unterstützt wurde. Darunter Caribou, Ben UFO, The Blessed Madonna, Fortet oder Laurel Halo. Wenige Monate zuvor war das israelische Meteor Music Festival ins Fadenkreuz von BDS-AktivistInnen geraten, die den teilnehmenden MusikerInnen vorwarfen, durch ihre Auftritte, wie sie es nannten, Besatzung, Kolonisierung und Apartheid zu unterstützen. 20 KünstlerInnen, darunter die Sängerin Lana Del Rey, die Rapperin Little Sims sowie DJs wie Mallgrab und Leon Vinehall, gaben dem öffentlichen Druck nach und sagten ihre Teilnahme am Festival ab.
3: Seit dem 7. Oktober 2023 lässt sich eine weitere Radikalisierung beobachten, die bis heute signifikante Teile der Clubkultur erfasst hat. Besonders deutlich wurde dies im Februar 2024, als sich mehrere tausend internationale DJs der Kampagne DJs Against Apartheid anschlossen. In ihrem Statement blendeten die Kampagnenverantwortlichen den Antisemitismus als Kernelement der Hamas-Ideologie aus, dekontextualisierten die terroristischen Angriffe auf Israel und deuteten die begangenen Gräueltaten, das Morden, Foltern, Vergewaltigen und Verschleppen von mehrheitlich israelischen ZivilistInnen zu einer legitimen Widerstandsaktion um.
1: Bekannte DJs wie Mama Snake, Logic 1000 oder Nini H verbreiteten das Statement über ihre Social-Media-Kanäle. Bis heute wurde es auf Instagram von fast 10.000 UserInnen geliked. Auf offiziellen Sharepics der Kampagne wurden ausgewählte Zitate von DJs in Umlauf gebracht, die die Initiative von Beginn an unterstützten. Einer von ihnen ist der amerikanische DJ Witchcraft, der die Kampagne mit folgendem Zitat bewarb: Glory to the martyrs, bless the axis of resistance and free Palestine and its people from Zionist occupation.
0: Eine solche Verklärung des Hamas-Terrorismus als Form legitimen Widerstands zeugt ebenso wie die Lobpreisung des islamistischen Todeskultes von einer zunehmend enthemmten und radikalisierten Agitation gegen den jüdischen Staat, die über die Clubkultur eine Normalisierung erfährt. Dabei waren Clubs ursprünglich einmal Safer Spaces, besonders für jene marginalisierten Gruppen, die gemäß der Hamas-Ideologie als minderwertig oder gar als Feinde des Islam gelten und mit dem Tode bestraft werden, wie etwa Schwarze, Feministinnen, Homosexuelle und Transmenschen.

0: In den 1980er Jahren entstand die Techno- und Hausbewegung in den von der Autoindustrie geprägten Großstädten der USA. Überwiegend schwarzen und hispanischen Jugendlichen und jungen Erwachsenen, viele von ihnen waren von Rassismus und Queerfeindlichkeit betroffen, bot die Clubkultur wichtige neue Zufluchtsorte. Auch außerhalb der USA bildeten sich subkulturelle Zentren heraus, die häufig als Safe Spaces für marginalisierte Minderheiten fungierten. Angesichts einer massiven Kommerzialisierung und eng damit verbunden einer Entpolitisierung der Szene in den 1990er und 2000er Jahren wird das Engagement vieler DJs gegen Israel heute als antirassistischer Kampf inszeniert. Genauer als eine vermeintliche Rückbesinnung auf den Kulturkampf der Techno-Pioniere gegen Rassismus und Unterdrückung.
1: Dass bekannte VertreterInnen der Szene mehr oder weniger offen die genozidalen Absichten islamistischer Terrorgruppen legitimieren, ist nur einer von vielen Widersprüchen einer heute fest etablierten, jedoch äußerst regressiven clubkulturellen Palästina-Solidarität. In Deutschland bestimmte in der zweiten Hälfte der 2010er Jahre vor allem Rap die Debatte über Antisemitismus in der populären Musik. So zeigten sich judenfeindliche Motive, wie etwa die Identifikation von Juden und Geld, antisemitische Verschwörungsmythen, eine israelfeindliche Rhetorik und Bildsprache sowie die Glorifizierung des islamistischen Terrorismus gegen Israel, besonders offen im deutschsprachigen Gangster-Rap, dem jugendkulturell bedeutsamsten und ökonomisch erfolgreichsten Hip-Hop-Genre.
2: Zwar formulierten die Vertreter des Gangster-Rap vor allem Punchlines und Parolen und zeigten wenig Interesse daran, diese in politischen Aktivismus zu überführen. Gleichwohl wurden in den vergangenen zwei Jahrzehnten antisemitische, verschwörungsideologische und israelfeindliche Weltbilder über die Bildwelten des Gangster-Rap vermittelt, popkulturell aufbereitet und für die mehrheitlich junge Hörerinnenschaft konsumierbar gemacht. In Deutschland zählt die Hip-Hop-Kultur bislang nicht zu den relevanten Wirkungsfeldern der BDS-Bewegung. In den vergangenen 10 Jahren richteten sich die anti-israelischen Boykott-Initiativen eher gegen international erfolgreiche MusikerInnen. Zwar widersetzten sich einzelne prominente Bands und MusikerInnen wie Boy George, die Pet Shop Boys, Eagles of Death Metal, Rolling Stones oder Radiohead in den vergangenen Jahren dem Druck von BDS.
3: In öffentlichen Statements prangerten Künstler wie Nick Cave oder Tom York, Sänger von Radiohead, das Mobbing gegen KünstlerInnen an, die es wagen, sich den anti-israelischen Boykottforderungen zu widersetzen. Dafür zahlen die BDS-KritikerInnen jedoch einen hohen Preis. Ihre Konzerte werden regelmäßig durch BDS-Gruppen gestört, etwa durch das Schwenken übergroßer Palästina-Flaggen im Publikum. Sie werden in Online-Kampagnen als RassistInnen verunglimpft oder durch offene Briefe von prominenten BDS-UnterstützerInnen öffentlich diffamiert.
4: Eine Führungsfigur der BDS-Bewegung ist bekanntermaßen Roger Waters, der ehemalige Bassist von Pink Floyd. In den vergangenen Jahren fiel Waters immer wieder mit antisemitischen Äußerungen auf. Amerika werde von reichen Juden kontrolliert, Israel sei ein Wiedergänger des Nationalsozialismus und die Massaker der Hamas vom 7. Oktober 2023 seien eine gerechtfertigte Reaktion auf die Besatzung. Doch neben dem notorischen Antisemiten Waters gewann BDS in der vergangenen Dekade weitere prominente Fürsprecherinnen in der Musikindustrie. Darunter Brian Eno, Annie Lennox oder Kay Tempest, die, wenngleich weniger aggressiv als Waters, öffentlich für die Ziele von BDS eintreten.
2: Im Lichte einer sich zuspitzenden militärischen Auseinandersetzung zwischen Israel und terroristischen Gruppen im Gazastreifen wurde im Mai 2021 die Kampagne Musicians for Palestine ins Leben gerufen, der sich weltweit 600 MusikerInnen und Bands wie etwa Questlove, Run the Jewels oder Rage Against the Machine anschlossen. Weitere Unterstützung fand die Initiative ein Jahr später, als mehrere hundert Acts, darunter UB40, FKA Twigs sowie Coco Rosie, einem Kampagnenaufruf folgten.
5: Im November 2023, wenige Wochen nachdem Israel auf die Angriffe der Hamas vom 7. Oktober reagierte und begonnen hatte, Ziele im Gazastreifen anzugreifen, veröffentlichten die Musicians for Palestine einen offenen Brief, in dem sie einen sofortigen Waffenstillstand, humanitäre Hilfe für Gaza und ein Ende der Abriegelung forderten. Die über 1200 Opfer des Massakers im israelischen Kernland, die mehreren tausend durch die Terrorangriffe verletzten und traumatisierten Menschen oder die von der Hamas gefangen gehaltenen israelischen und internationalen Geiseln waren den MusikerInnen keine Erwähnung wert.
6: Zu den Erstunterzeichnerinnen des Briefs, der in kürzester Zeit mehrere tausend Unterstützerinnen fand, zählten unter anderem die Musikerinnen Beth Dito, Mickey Blanco und Macklemore. Letzterer lieferte mit seinem Lied Heinz Hall den Soundtrack zu den pro-palästinensischen Studierendenprotesten, in deren Folge es weltweit zur Besetzung von Universitäten durch anti-israelische Studierendengruppen und teilweise zu antisemitisch motivierten Angriffen auf jüdische Studierende kam. Das Lied, in dem Macklemore zur Zerstörung Israels aufruft und den jüdischen Staat als koloniales Apartheidssystem sowie Ausdruck einer White Supremacy bezeichnet, verbreitete sich in kürzester Zeit in sozialen Medien.
0: Auch in Deutschland verwendeten pro-palästinensische Studierende Macklemores Anti-Israel-Lied als Hintergrundmusik ihrer TikTok- und Instagram-Posts. Während der Besetzung der Humboldt-Universität zu Berlin gingen einzelne Besetzerinnen sogar noch weiter und unterlegten ihre Videos auf Instagram mit Kampfliedern des islamistischen Terrorismus. An drastischen Beispielen wie diesen zeigt sich, von der Legitimierung und Relativierung des islamistischen Terrorismus gegen Israel bis hin zur Glorifizierung antisemitischer Gewalt ist es meist nur ein kleiner Schritt.

0: Seit dem 7. Oktober 2023 und dem Beginn des Krieges zwischen Israel und der Hamas ist weltweit eine deutliche Normalisierung, Popularisierung und Radikalisierung des israelbezogenen Antisemitismus zu beobachten. In den vergangenen zwei Jahrzehnten gelang es antizionistischen Akteurinnen, allen voran BDS, in unterschiedlichen musikkulturellen Räumen Einfluss auf den politischen Diskurs zu nehmen und für ihre im Kern antisemitische Programmatik zu werben. Mit Erfolg. Während sich zunächst in subkulturellen Milieus wie dem Punk und Hardcore UnterstützerInnen fanden, erzielten anti-israelische Boykottinitiativen wenig später auch in der Clubkultur größere Erfolge. Somit war es nur eine Frage der Zeit, bis auch Teile der Popmusik zur Einflusssphäre des antizionistischen Aktivismus wurden. Heute zählen Musikkulturen zu den wichtigsten Verbreitungsräumen für die israelfeindliche Propaganda.
1: Die Musikindustrie ist international vernetzt und wird besonders von KünstlerInnen aus England und den USA beeinflusst. Dort konnte sich die BDS-Bewegung bereits frühzeitig etablieren und bekannte MusikerInnen für die öffentliche Unterstützung ihrer politischen Ziele gewinnen. Anders als beim Boykott von Unternehmen oder Wissenschaftseinrichtungen lässt sich über Musikkulturen ein breites, sehr viel heterogeneres Massenpublikum in einem vermeintlich vorpolitischen Raum erreichen. Nicht zuletzt aufgrund des anti-israelischen Aktivismus innerhalb der Musik ist der Antizionismus heute zum popkulturellen Code avanciert. Auf pro-palästinensischen Sharepics und Videos in sozialen Medien fungieren Parolen wie Free Palestine oder From the River to the Sea, Palestine will be free als Erkennungszeichen eines in großen Teilen jungen und sich als links, progressiv, antirassistisch und antikolonial verstehenden Milieus.
2: Symbole wie das Wassermelonen-Emoji, das die Nationalfarben Palästinas widerspiegeln soll, Bilder einer roten, in Blut getränkten Hand oder bunte Kufias sind zu Insignien der subkulturellen Zugehörigkeit geworden. Free Palestine mitsamt der daran anknüpfenden Symbolsprache ist das Che Guevara-T-Shirt der Gegenwart. Spannungen und Ambivalenzen innerhalb der Popkultur werden in der kulturindustriell zugerichteten Palästina-Solidarität aufgelöst. Auf der Grammy-Verleihung 2024 schlenderte die Jazzmusikerin Esperanza Spalding mit Kufia über den roten Teppich. Die Künstlerin Aja Monet trug eine Handtasche in Melonenform. Eine pro-palästinensische Positionierung, auch jene, die sich nicht dezidiert vom antizionistischen Antisemitismus und terroristischer Gewalt abgrenzt, erscheint heute kaum begründungspflichtig. Schließlich steht sie symbolisch für sehr viel mehr. Eine vermeintlich progressive, antirassistische und zugleich rebellische Anti-Establishment-Haltung.
3: Zudem wird mit jenen popkulturellen Codes die vermeintliche Bedeutsamkeit des jeweils eigenen Standpunkts im politischen Weltgeschehen inszeniert. Doch die Annahme, man könne als Musikerin oder DJ allein durch komplexitätsreduzierende Sharepics, bunte Kufias und andere modische Accessoires mit Palästina-Symbolik die Weltpolitik oder gar den Ausgang des Nahostkonflikts beeinflussen, zeugt nicht nur von einem naiven Verständnis der hochkomplexen Konfliktkonstellation. Vielmehr sind solche Formen des antizionistischen Aktivismus vieler Musikerinnen und DJs Ausdruck eines kollektiven Narzissmus. Er dient weniger den Belangen der Palästinenserinnen, sondern vielmehr einem positiven Selbstbild der KünstlerInnen und stillt in erster Linie ihre Bedürfnisse nach Bedeutsamkeit und moralischer Distinktion im Social-Media-Diskurs. Und er führt in letzter Konsequenz zum Ausschluss von Jüdinnen und Juden aus musikkulturellen Räumen, unabhängig von deren Haltung zu Israel oder zur teils rechtsextremen israelischen Regierung.

0: Dies wirkt als unmissverständliches Zeichen an alle in der Szene. Wer in Israel geboren wurde, wer im Verdacht steht, Zionist zu sein, wer die Massaker der Hamas vom 7. Oktober anprangert, wer sich solidarisch mit Betroffenen von Antisemitismus zeigt, wer es wagt, das antisemitische Canceling öffentlich zu kritisieren oder sich den Boykottaufrufen zu widersetzen, der bzw. die läuft Gefahr, zur Zielscheibe eines aggressiven Online-Mobs zu werden.
1: Oder er bzw. sie wird Opfer eines Silent Boykotts, einer Praxis, bei der BDS-SympathisantInnen in Entscheidungspositionen israelische, jüdische oder antisemitismuskritische KünstlerInnen aus kulturellen Räumen ausschließen, ohne dies offiziell als Boykottmaßnahme zu deklarieren. Und dann sind dann noch jene Kulturschaffenden, die diese Entwicklung zwar mit Befremden beobachten und dem kulturellen Boykott gegenüber kritisch eingestellt sind, aber vor der wachsenden Macht des antizionistischen Mobs kapitulieren, die sich, ob aus Opportunismus oder Angst, schweigsam dem Druck beugen, lieber kein Konzert in Tel Aviv spielen und keine israelischen bzw. jüdischen oder BDS-kritischen KünstlerInnen für Musikveranstaltungen engagieren und sich stattdessen lieber wegducken.
2: Beim ESC-Finale in Malmö 2024 wurde das Ergebnis dieser langjährigen Entwicklung wie unter einem Brennglas sichtbar. Den israelfeindlichen Aktivistinnen gelang es, die Veranstaltung für ihre Zwecke zu instrumentalisieren. Letztlich drehte sich die Berichterstattung über den ESC vor allem um einen möglichen Ausschluss Israels. Dieses Ziel erreichten die Aktivistinnen und ihre willfährigen Helferinnen in der Musikindustrie jedoch nicht. Eden Golan trat auf und belegte zur Überraschung vieler den 5. Platz. Auch ihr unerwartet gutes Abschneiden lag im dualen Bewertungssystem begründet. Während die offizielle Jury Eden Golan lediglich 52 Punkte zusprach, erhielt sie im Publikumsvoting mit 323 Punkten die zweitmeisten Stimmen. Vielleicht gibt es sie also noch, die schweigende anonyme Mehrheit, die dem Antisemitismus in der Musikindustrie trotzt. Es wird allerhöchste Zeit, dass sie laut und sichtbar wird.

0: Liebe Zuhörerinnen, werte Zuhörer, dass wir in Zeiten leben, die mit dem Adjektiv absurd nur unzureichend beschrieben sind, hierauf werden wir uns einigen können. In der Redaktion 17 Grad wissen auch wir kaum noch, wo wir zuerst hinschauen, über was wir am dringlichsten diskutieren sollen. So mannigfaltig erscheint der weltweite Irrsinn, der sich allerdings bei genauerem Hinsehen häufig als eben doch nicht rein irrationale Handlungsabfolge durchgeknallter Wahnsinniger, sondern als analysierbar und am Ende dann eben als bekämpfbar oder zumindest handhabbar entpuppt. Dazu später mehr, wenn wir über den sogenannten großen Teich blicken.
1: In dieser aus unserer Sicht durchaus als irre zu bezeichnenden Ära gibt es dabei eine in jeglichen Kontexten wiederkehrende Forderung, die nach Ehrlichkeit. Menschen im Allgemeinen, Politiker, Sportlerinnen, der Chef, Musikerinnen, sie alle sollen ehrlich sein, somit also der Wahrheit die Ehre geben und im Übrigen authentisch, also unverstellt agieren. Gerade in den kürzlich durchgeführten Kampagnen im Rahmen der Kommunal- und Landtagswahlen wurde einmal mehr deutlich, dass die vermeintliche Ehrlichkeit von Kandidatinnen und Kandidaten für politische Ämter jede inhaltliche Aussage in ihrer Wirkung übertrifft.
2: Und umgekehrt. Wer in diesem Zusammenhang in den Verdacht der Unehrlichkeit gerät, wird nicht selten aus dem bisherigen Amt gewählt. Der heimliche Sozialdemokrat und frühere Oberbürgermeister Münchens, Dieter Reiter, hat das jüngst am eigenen Leib erfahren. Warum der Ruf nach Ehrlichkeit und Authentizität die Geißel der Postmoderne ist und wir, die Redaktion 17 Grad, für eine Rückkehr zur Uneindeutigkeit, Unklarheit und damit auch zur Verlogenheit bürgerlicher Höflichkeitsfloskeln plädieren, diesem Anliegen widmet sich die heutige Sendung.

0: Es gibt kaum einen dümmlicheren Satz im deutschen Politikbetrieb als die Lieblingsphrase der Sozialdemokratie, die da lautet: Wir müssen uns ehrlich machen. Man möchte ihnen zurufen: Nein, tut es nicht! Wir, die das aushalten müssten, wollen es gar nicht wissen. Denn neben der grammatikalischen Zumutung heißt dieser Wortmüll ja mitnichten, dass der Sozi meint, bisher sei alles, was er von sich gegeben hat, erstunken und erlogen, zumindest euphemistisch zusammengeklaubt.
1: Der Satz bedeutet: Wir, also die politische Klasse, müssen jetzt den Untertanen noch mehr unangenehme Dinge zumuten als bisher ohnehin schon. Wird das Ganze besser, wenn es in schonungsloser Offenheit beschrieben würde? Wir meinen, nein. Liebe SPD, verklausuliert bitte weiter, denn euer Appell zu ungeschönter Sprache beleidigt nicht nur den Intellekt, sondern hilft euch auch nicht bei der Wähleransprache. So viel sollte doch selbst der Sozialdemokrat aus den letzten Dekaden gelernt haben.

0: Machen wir, liebe Zuhörerinnen und Zuhörer, ein kleines Gedankenexperiment. Sie erkennen beim morgendlichen Gang zum Backshop einen alten Schulfreund, den Sie seit ein paar Jahren nicht mehr zu Gesicht bekommen und ihn auch nicht überbordend vermisst haben. Er hat sich in den letzten Jahren zumindest äußerlich nicht zu seinem Vorteil entwickelt. Sie begegnen sich also und es entwickelt sich ein kurzes Standardgespräch. Hallo, lange nicht gesehen, wie geht's dir, was machst du so? Auf keine dieser Fragen erwarten wir eine ehrliche Antwort. Im Gegenteil, wir wollen gar nicht wissen, welche Schicksalsschläge sein zermürbtes Gesicht geformt haben, ob er derzeit in einer akzeptablen mentalen Verfassung ist oder ob sich sein beruflicher Werdegang so entwickelt hat, wie er sich es während der gemeinsamen Schulzeit ausgemalt hat. All das geht uns nichts an und wird uns ab Minute 3 nach dem Aufeinandertreffen auch nicht mehr beschäftigen.
1: Nun stellen Sie sich diese Situation vor, wie sie unter dem Ehrlichkeitsdiktat ablaufen würde. Sie würden ihn mit einem »Gott, siehst du scheiße aus, das meine ich ernst« begrüßen, seine Schilderung der Vorkommnisse der letzten beiden Wochen mit einem authentischen Schluchzen und seinen lebensweltlichen Gesamtzustand mit einem aufrichtigen Quasi-Zusammenbruch beantworten. Was bitte wäre dadurch gewonnen? Für ihn? Für Sie?
2: Derartige Szenerien wurden in diversen Filmproduktionen anschaulich verarbeitet. Nicht zuletzt in »Lügen machen erfinderisch« von Ricky Gervais, sowie in »Der Dummschwätzer« mit Jim Carrey. Zu erstem schrieb im Erscheinungsjahr 2009 Tobias Kniebe in der SZ, Zitat, »Das Kino, das ja oft eher gedankenlos die Kunst des schönen Scheins genannt wird, ist ohne die Lüge tatsächlich nichts. Oder anders gesagt, es kann eine durch und durch verlogene Welt sehr gut abbilden und sogar in seltenen Augenblicken zur Wahrheit vorstoßen. Würde aber eines Tages die Wahrheit die absolute Herrschaft ergreifen, wäre es erledigt. Tod am Ende.« Zitat Ende. Und liebe Zuhörerinnen und Zuhörer, diese Aussage gilt eben nicht nur für die Filmproduktion, sondern, da lehnen wir uns aus dem Fenster, für die gesamte Zivilisation.
3: Während Ehrlichkeit in naiven Weltsichten als erfrischend wahrgenommen wird, führt allein die nach Konventionen und unausgesprochenen Regeln fabulierte Unwahrheit zu einem akzeptablen Miteinander. Verstehen Sie uns nicht falsch, diese Konventionen und Regeln sind nicht starr oder gar Gott gegeben. Sie sind immer neu auszuhandeln und unterliegen stetiger Veränderung. Aber ohne sie würden wir die Kontenance und Sie unter Umständen und im Wortsinn den Kopf verlieren.
4: Die Party, auf die Sie ohnehin nur widerwillig gegangen sind, ist so unglaublich langweilig, dass Sie nach ca. 55 Minuten entweder bereits komplett betrunken oder willens sind zu gehen. Was würde es da helfen, die Gastgeber mit diesen Umständen zu konfrontieren? Sie werden entweder eine geeignete Ausrede für den frühzeitigen Aufbruch zum Besten geben oder eben infolge des Alkoholexzesses ebenso frühzeitig kollabieren.
5: Oder anderes Praxisbeispiel. Der von einer Freundin mit zum gemeinsamen Abendessen gebrachte Kollege derselben entpuppt sich zwar als deren zukünftiger Lebenspartner, redet allerdings zu jedem der vielen lediglich kurz angerissenen Gesprächsthemen nur Müll und insbesondere zum Weltthema Nummer 1, zum Nahen Osten, wird es unerträglich. Würden Sie unter wütenden Beschimpfungen des Dummbeutels das Wohnzimmer verlassen und sich im Badezimmer einschließen? Oder konventionell und zutiefst bürgerlich den Abend über sich ergehen lassen. Versuchen, die Konversation in Richtungen zu lenken, die unkritischer sind oder zumindest scheinen. Und, wenn alle gegangen sind, seufzen, dass dieser Vollpfosten nie wieder ihre Homebase betreten wird. Sehen Sie?
0: Was wir damit sagen wollen, und das ist fast trivial, wir sprechen nicht permanent und konsequent die Wahrheit, wir kommunizieren im Rahmen vorgegebener Codes und Regeln, soweit so harmlos. Der Ruf allerdings nach Wahrheit, Echtheit, Unverstelltheit, Authentizität ist eben ein problematischer und für sich genommen entweder dumm oder reaktionär oder eben beides gleichzeitig. Denn er ist immer mit der unausgesprochenen Forderung nach Eindeutigkeit verbunden. Die gibt es aber nun mal nicht, zumindest nicht in der Realität und außerhalb antiimperialistischer Weltdeutung.

0: Die Aktivitäten des verhaltensauffälligen narzisstischen Horrorclowns und seiner durchgeknallten Kompagnons in den USA scheinen auf den ersten Blick, so wird es auch in den meisten bürgerlichen Presseorganen diskutiert, keiner Logik zu folgen. Weder einer inneren noch einer äußeren, weder einer ökonomischen noch einer stringent ideologischen, mithin eher erratisch, denn konsequent zu sein. Wenn man allerdings den Interpretationsansatz des Global Public Policy Instituts aus Berlin und seiner wissenschaftlichen Mitarbeiterin Sophie Lilly Stoffel zur Hilfe nimmt, so stellt man fest, dass es mit ihrem Ansatz durchaus gewisse logische Abfolgen zu entdecken gibt. In einer Studie, die Stoffel und Kollegen jüngst durchgeführt haben, schreiben sie:
1: Unter Anwendung von Erkenntnissen aus der psychologischen Forschung zeigt die Studie, dass Washingtons Handlungen, so erratisch sie auch erscheinen mögen, oft einer erkennbaren Logik folgen, die von Status, Sichtbarkeit und Hierarchie getrieben wird. Die Narzissmustheorie eignet sich besonders gut, um dieses Verhalten zu erklären, das sich durch die Nutzung von Macht zur Dominanz und durch absichtliche Unberechenbarkeit sowie wiederkehrende Kontroversen auszeichnet, die etablierte Beziehungen destabilisieren. Das Ziel ist nicht, einzelne politische Führungspersonen zu diagnostizieren, sondern psychologische Einsichten als Interpretationsrahmen zum Verständnis von Macht- und Systemdynamiken zu nutzen.
2: Wir haben 7 Kriterien entwickelt, um narzisstische Muster in der Außenpolitik zu erkennen. Erstens, performative und erzwungene Überlegenheit. Zweitens, Suche nach Aufmerksamkeit. Drittens, rachsüchtige Vergeltung. Viertens, ausbeuterische und abwertende Behandlung von Verbündeten. Fünftens, Externalisierung von Problemen. Sechstens, Kontroll- und Befehlsdrang. Siebtens, risikoreiches, kurzfristig orientiertes Entscheidungsverhalten.
3: Dieser Interpretationsrahmen erscheint uns in der Tat hilfreich, um das Agieren der US-Administration zumindest in weiten Teilen einordnen zu können. Inwieweit wir es diesbezüglich mit einem zunehmend faschistischen System, gegebenenfalls neuen Typs, zu tun haben, diskutieren wir in der Redaktion nach wie vor kontrovers. Aber um auf das Thema dieser Sendung zurückzukommen, man kann Trump und seinen Spießgesellen und Gesellinnen alles Mögliche zuschreiben, eins aber sind sie gewiss, sie sind sie selbst. Sie sind und Trump an vorderster Front ganz bei sich. Sie sprechen in diesem Sinne die Wahrheit. Sie verstellen sich nicht. Ihre Wortwahl, ihr zur Schau gestellter Hass, ihre Verachtung gegenüber allen humanistischen Wertgerüsten, alles, was sie ankündigen und von sich geben, ist im klassischen Sinne authentisch.
4: Und alles, was sie ankündigen, versuchen sie mit allen Mitteln in die Tat umzusetzen. Vor dem Umbau der amerikanischen Gesellschaft und ihres Herrschaftsapparats durch die, nennen wir sie mal, faschistoide Maga-Bewegung, mussten noch Vorwände für durchgedrehtes bzw. machtpolitisches aggressives Verhalten und Agieren gesucht und publiziert werden. Ronald Reagan, Donald Rumsfeld, die Bushs, die Herrschaftsgenerationen dieser Tage sahen noch die Notwendigkeit, den Anschein rationalen Handels zu erwecken und ihre teilweise durchaus abenteuerlichen außen- und innenpolitischen Aktivitäten mit einem Mantel des Nachvollziehbaren zu versehen. Diese Phase bürgerlicher Herrschaft ist zweifelsohne vorbei.

0: Der Ruf nach Ehrlichkeit geht in der Regel einher mit der Forderung nach Transparenz politischen Handelns bzw. dahinter vermuteter scheinbarer intransparenter Motivationslagen. Die angebliche Wahrheit muss ans Licht. Die über ein Jahrzehnt geführte Debatte um WikiLeaks, Edward Snowden, Julian Assange etc. funktioniert nach dem aktivistischen Diktum: Wir fordern Transparenz.
1: Die angebliche Klarheit bzw. Aufdeckung vermeintlicher, geheimer, irgendwo dahinter steckender Strukturen führte und führt aber in der Regel nicht zu einer Abnahme von Verschwörungserzählungen und sonstigem Geraune, sondern zu ihrem Anstieg. Und selbst wenn Schlüsse aus bis dato unbekannten Informationen gezogen werden können, sind diese Schlüsse weniger von den bisher nicht öffentlichen Sachlagen als von der Fähigkeit der Rezipienten zum strukturierten Denken und Formulieren abhängig.
2: Das Transparenzgebot mag in einzelnen Fällen durchaus hilfreich sein. Der Umgang beispielsweise mit den Epstein-Files belegt aber, wie es gleichzeitig verheerend wirkt, wenn es Transparenz ohne Interpretationsfähigkeit oder Reflexionsvermögen gibt. Und wie die angeblich schonungslose Offenlegung von Akten und Dokumenten gleichsam zur Verschleierung beiträgt und von einem autoritären Regime zur Desinformation statt zur Aufklärung komplexer Sachverhalte genutzt wird. Die pseudotransparente Sichtbarmachung der Akteninhalte ist ohne weitere Analysemethodik größtenteils wertlos, um daraus irgendwelche Schlüsse zu ziehen.
3: Bei einer derartigen Masse an Dokumenten ist der stichprobenhaft willkürliche Blick auf einzelne Daten entweder ein Vehikel zur Befriedigung des Voyeurismus oder zur Bestätigung von Verschwörungserzählungen. Einige Medien haben diesem Umstand immerhin eine Aktenanalyse entgegengestellt, die mit adäquatem Aufwand versucht, Strukturen und Beziehungskonstellationen in dem digitalen Aktenberg sichtbar zu machen. Verbunden mit dem einschränkenden Hinweis, dass die Vollständigkeit der Informationen keinesfalls gewährleistet ist. Zu den massenhaften und dennoch offensichtlich gefilterten Veröffentlichungen der Ermittlungsdateien im Verantwortungsbereich der vormaligen Justizministerin Pam Bondi vermerkt Wikipedia, Zitat:
4: Die Epstein-Akten sind eine Sammlung von mehreren Millionen Dokumenten, Bildern und Videos, welche ursprünglich der Strafverfolgung des mittlerweile verstorbenen Sexualstraftäters Jeffrey Epstein sowie weiterer Personen aus seinem sozialen Umfeld dienten. Durch ihre teilweise Veröffentlichung Ende 2025 und Anfang 2026 bestätigten sich jahrelang diskutierte Vermutungen, dass Epstein zentraler Akteur eines großen Netzwerks war, das Frauen und minderjährige Mädchen systematisch vergewaltigte und sexuell missbrauchte. Viele der Opfer wurden dafür verschleppt, unter anderem auf Epsteins Insel Little St. James in der Karibik. Und weiter schreibt Wikipedia:
5: Öffentliches Aufsehen erregte der Umstand, dass viele prominente und mächtige Personen aus Politik und Wirtschaft in engem Kontakt mit Epstein standen und in den Akten häufig auftauchen, darunter US-Präsident Donald Trump. Die unvollständige Veröffentlichung der Akten wurde häufig als Zensur kritisiert. Ebenfalls kritisiert wurde, dass in den USA bisher gegen keine der in den Akten auftauchenden Prominenten Strafermittlungen aufgenommen wurden. Strafermittlungen gegen Prominente erfolgten lediglich in Europa. In Norwegen gegen den ehemaligen Ministerpräsidenten Thorbjørn Jagland und im Vereinigten Königreich gegen den damaligen Prinzen Andrew sowie den damaligen Botschafter Peter Mandelson. Zitat Ende.

0: Wer nun glaubt, liebe Zuhörerinnen und Zuhörer, dass der massenhafte Zuspruch zu den Inhalten und dem Auftreten des parlamentarischen Arms der Faschisten zur AfD also den eingangs formulierten Thesen und Annahmen widerspricht, immerhin lügen sie ja vorgeblich permanent, wer das glaubt, irrt. Die AfD und ihre Protagonisten müssen sich überhaupt nicht mehr verstellen. Sie sind wie die MAGA-Bewegung in den USA im Grunde ganz bei sich. Ihre offen faschistische Ausrichtung, ihre Racket-Mentalität, ihre völlige Schamlosigkeit, ihre kaum verhohlene Militanz, all das ist offensichtlich und wird von ihnen auch nicht mehr verbrämt oder verdruckst verklausuliert. Die AfD formuliert unmittelbar und klar, beispielsweise über die von ihr geplanten Deportationen.
1: Dies hat mittlerweile keinerlei Konsequenzen mehr. Im Gegenteil. Der Zuspruch ihrer Wählerschaft und ähnlich denkender bürgerlicher Politikerinnen im Verbund mit rechten Medienhäusern ist ihnen sicher. Nicht trotz ihrer schon seit Jahren klaren Ausrichtung an nationalsozialistischen Grundwerten, sondern gerade deshalb. Die permanenten Versuche der AfD, bürgerlich seriös aufzutreten, stehen dazu nicht im Widerspruch. Sie ist im Mainstream und auch inmitten der politischen Klasse angekommen. Seit Jahren unter tätiger Mithilfe auch der bürgerlich-liberalen Medien. 20-50% Wähler, die sich für die Faschisten entscheiden, können nach deren Logik eben nicht ignoriert, sondern nur permanent entschuldet werden.
2: Die AfD tut zwar so, als sei sie nicht Teil des Polit-Establishments, wie sie es formulieren, aber nur, weil das Teil ihrer Opfererzählung ist und sie die Distinktion zur angeblich herrschenden Elite aufrechterhalten muss. Denn inhaltlich ist ihr Einfluss längst offensichtlich. Sie treibt keineswegs die bürgerlichen Parteien vor sich her, wie es so oft zu lesen ist, sondern diese setzen, zumindest innenpolitisch, bereits große Teile des AfD-Programms konkret um. Sei es in der Migrationspolitik, sei es im neurechten Kulturkampf gegen wirkliche oder imaginierte Linke in der sogenannten Zivilgesellschaft.
3: Das Rechtsaußentrio Merz, Weimar, Reiche ist offensichtlich nicht von Faschisten getrieben, sondern Antreiber eines gesellschaftlichen Rechtsschwenks, ohne dies verbal besonders verschleiern zu müssen. Auch in diesem Zusammenhang bedauern wir den von vielen favorisierten Verlust der unklaren Rede. Bitte ab sofort wieder verklausuliert formulieren, damit man wenigstens in Ruhe frühstücken kann, ohne dass einem das Lachsbrötchen im Halse stecken bleibt.

0: Was also soll unverstellt, respektive authentisch denn sein? Und warum hechelt der Trümmerhaufen der Linken diesen Vorstellungen ebenfalls hinterher? Weil diese Linke in den allermeisten Schattierungen außer identitärem Gequatsche nichts mehr zu bieten hat. Der linke Identitätsdiskurs allerdings braucht notwendigerweise Authentizität, weil er sonst nicht funktioniert.
1: Wenn Menschen sich bewusst verstellen, Camouflage betreiben, wirken sie nicht authentisch und somit nicht identifizierbar für klar festgelegte Gruppensortierungen. Hybride Identität, ideologisches Gift für die Linksidentitären und Linksrechten.

0: Ganz dazu führte, dass wir über Motivationslagen, Begründungen und Konsequenzen politischen Handelns noch nachdenken mussten. Wo nicht jeder Vollidiot ungefiltert und ohne jede Hemmung seinen retardierten Gedankenmüll zum Besten gab und sofort eine Horde eilfertiger Following-Idiots auf den Zug des Irrsinns aufsprang.
1: Wo es einen intellektuellen und hermeneutischen Aufwand bedeutete, die Worte von politisch Handelnden zu entschlüsseln, zu übersetzen, wo diplomatische Phrasen zumindest noch ein Minimum an Anstand und Höflichkeit suggerierten und euphemistische Wortakrobatik den freudlosen Abend gerettet hat, wo selbst offensichtlicher Weltekel durch rhetorische Selbstdisziplin im Zaum gehalten wurde. Bleiben Sie uns also gewogen. Wir wissen ja, dass dieser Traum nicht in Erfüllung gehen wird.

Werte Zuhörerinnen, werte Zuhörer, scheinbar die ganze Welt und insbesondere ein Großteil des sich irgendwie links wähnenden Bereichs dieses Gesamtzusammenhangs hat sich entschieden. Und zwar derart, dass erstens Israel schuld ist, zweitens die Juden überall diesen Schuldigen unterstützen, drittens, sie daher überall legitime Ziele in jedweder Form sind. Viertens, die Welt eine bessere wäre, würde sich dieser Staat in sein Schicksal ergeben, das da Auslöschung bedeuten würde. Und wenn wir sehr generalisierend von der Welt sprechen, dann wird dies anhand der Weltorganisation, der UNO, nur allzu deutlich. Mit deren Verhältnis zum jüdischen Staat wollen wir uns in dieser und den beiden nächsten Sendungen beschäftigen. Wir greifen dabei auf einen weiteren Beitrag aus dem Buch Projektiver Antizionismus zurück, herausgegeben von Karin Stöckner und Stefan Griegert. Florian Makel hat in diesem Beitrag unter der Überschrift Die UNO und Israel vor und nach dem 7. Oktober das Thema beleuchtet.

0: Besucher des UNO-Hauptquartiers in New York haben neben den üblichen Besichtigungstouren auch die Möglichkeit, temporäre Ausstellungen anzusehen. Im Sommer 2024 gab es im Eingangsbereich des Besucherzentrums eine Ausstellung mit dem Titel Memories, deren Inhalt auf der UNO-Webseite folgendermaßen beschrieben wurde.
1: Mit dieser Ausstellung soll das Bewusstsein für die menschlichen Geschichten geschärft werden, die jedem Opfer und Überlebenden des Terrorismus zugrunde liegen, sowie für die lang anhaltenden Auswirkungen, die jeder Terroranschlag auf seine überlebenden Opfer hat. Außerdem sollen die Gemeinsamkeiten hervorgehoben werden, welche die Opfer auf der ganzen Welt verbinden, und betont werden, wie wichtig es ist, Terroranschläge und damit neue Opfer zu verhindern.
0: Erwähnt wurden in der Ausstellung von den Anschlägen des 11. September 2001 in den USA und dem Attentat auf den Boston-Marathon 2013 bis zu Anschlägen in Indonesien oder Kenia Terrorakte in aller Welt. Palästinensische Terrorakte und deren israelische Opfer suchte man vergeblich.
1: Obwohl palästinensische Gruppen in den späten 1960er Jahren Pioniere des internationalen Terrors waren und in Dutzenden Ländern blutige Anschläge verübt haben, palästinensische Selbstmordattentäter im Laufe der Jahre hunderte Israelis mit in den Tod rissen und der Massenmord der Hamas in Israel vom 7. Oktober 2023, bei dem rund 1200 Israelis bestialisch ermordet wurden, noch nicht einmal ein Jahr her war, wurde palästinensischer Terror gegen Israel in der Ausstellung mit keinem einzigen Wort erwähnt.
2: Dass Israelis als Opfer palästinensischen Terrors für die Vereinten Nationen schlicht nicht existieren, beschränkt sich nicht allein auf diese Ausstellung in New York, sondern hat System, wie auch ein anderes Beispiel zeigt. Der Sicherheitsrat führt eine Liste von aktuellen Personen und Organisationen, die wegen Terrorismus oder Terrorunterstützung unter Sanktionen des Sicherheitsrates stehen. Unter den knapp 200 aufgeführten Organisationen befinden sich Al-Qaida, der ägyptische islamische Dschihad, die philippinische Gruppe Abu Sayyaf und viele andere Terrorgruppen. Aber keine einzige palästinensische. Nicht die Hamas, nicht der palästinensische islamische Dschihad, keine Al-Aqsa-Brigaden und keine Volksfront für die Befreiung Palästinas. Palästinensische Terrorgruppen konnten jahrzehntelang israelische Zivilisten ermorden, ohne deswegen bei den Vereinten Nationen als Terrororganisationen sanktioniert oder auch nur als Terrorgruppen angesehen zu werden.
3: Dass die UNO eine ausgeprägt anti-israelische Schlagseite aufweist, mag als erste Annäherung ein Beispiel veranschaulichen. Von 2000 bis 2014 wurden im Krieg im Kongo rund 5 Millionen Menschen getötet und etliche Millionen zu Flüchtlingen. In dieser Zeit gab es im Schnitt pro Jahr 2 Resolutionen der UNO-Generalversammlung, die sich mit dem Kongo beschäftigten. Die meisten von ihnen bezogen sich auf UNO-Friedenstruppen. Dagegen wurden im selben Zeitraum fast 300 Resolutionen gegen Israel verabschiedet, im Schnitt nicht weniger als 23 pro Jahr. Insgesamt hat die Generalversammlung mehr Resolutionen beschlossen, in denen explizit Israel an den Pranger gestellt wurde, als gegen alle anderen Länder der Welt zusammen.
4: Leider trifft der Befund zu, dass sich bei den Vereinten Nationen für nahezu jede Absurdität eine Mehrheit finden lässt, wenn Israel dabei in ein schlechtes Licht gerückt werden kann, wie der ehemalige israelische Außenminister Abba Eban es einmal auf den Punkt gebracht hatte. Er sagte, Zitat, wenn Algerien in einem Resolutionsentwurf erklären würde, dass die Erde eine Scheibe ist und Israel sie dazu gemacht hat, dann würde diese Resolution mit 164 zu 13 Stimmen bei 26 Enthaltungen angenommen werden. Zitat Ende.

0: Die Vereinten Nationen waren nicht immer so israelfeindlich, wie sie sich heute präsentieren. Das beste Beispiel ist die von der Generalversammlung mit 2/3 Mehrheit angenommene sogenannte Teilungsresolution vom 29. November 1947, mit der vorgeschlagen wurde, dass in Palästina ein unabhängiger arabischer Staat und ein unabhängiger jüdischer Staat entstehen sollte. Wie allseits bekannt ist, konnte diese Resolution nie umgesetzt werden, weil die arabischen Staaten sich einer Teilung des Landes kategorisch verweigerten und gegen die Entstehung eines jüdischen Staates 1948 in den Krieg zogen. Die Teilungsresolution war ein Kompromissvorschlag, der mit dem arabischen Angriff auf Israel wieder vom Tisch war. Eine rechtlich bindende Wirkung hatte er als Resolution der Generalversammlung ohnehin nicht.
1: Der Teilungsvorschlag, mit dem die Vereinten Nationen für die Schaffung eines jüdischen Staates eintraten, war Ausdruck eines kurzen historischen Moments, in dem ein auch von damaligen Zeitgenossen für höchst unwahrscheinlich gehaltener Fall eingetreten war, dass die USA und die Sowjetunion inmitten des gerade ausbrechenden Kalten Krieges an einem Strang zogen. Der israelische Diplomat David Horowitz schrieb im Rückblick 6 Jahre später:
2: Das große Wunder war die sowjetisch-amerikanische Einigkeit, die im Zuge der Entscheidung für die Schaffung des jüdischen Staates erreicht wurde. Der einzige Fall solcher Einigkeit in der Geschichte der Vereinten Nationen. Für eine kurze Zeit standen die Vereinigten Staaten und die UdSSR Seite an Seite an der Wiege der jüdischen Unabhängigkeit.
3: Noch während des israelischen Unabhängigkeitskrieges deutete sich eine Positionsverschiebung der Sowjetunion an. Binnen weniger Jahre schwenkte der gesamte sowjetisch geführte Staatenblock auf einen stramm anti-israelischen Kurs um. Auch bei den Vereinten Nationen zeichnete sich schon während des Krieges eine deutlich weniger freundliche Haltung gegenüber dem Projekt eines jüdischen Staates ab.
4: Die vollständige Kehrtwende der UNO vollzog sich im Laufe der kommenden rund 25 Jahre. Dafür waren 3 wesentliche Entwicklungen verantwortlich. Der große Zuwachs an UNO-Mitgliedstaaten im Zuge der weltweiten Entkolonialisierung, der Einsatz der sogenannten Ölwaffe durch die arabischen erdölproduzierenden Staaten im Yom Kippur-Krieg 1973 und der rasante Anstieg, den die Palästinensische Befreiungsorganisation, PLO, auf dem Parkett der Vereinten Nationen hinlegte.

0: Der nach dem Zweiten Weltkrieg weltweit einsetzende Prozess der Entkolonialisierung führte zur Entstehung etlicher neuer Staaten, die als neue UN-Mitglieder die Mehrheitsverhältnisse in den verschiedenen Gremien der Vereinten Nationen nachhaltig veränderten. 1945 wurde die UNO mit 50 Mitgliedern gegründet. Bis zum Sechstagekrieg 1967 war die Mitgliederzahl auf 123 angewachsen. Und 1975, im Jahr der Verabschiedung der berüchtigten Zionismus ist Rassismus-Resolution, waren es bereits 144 Mitglieder. Zu diesem Zeitpunkt handelt es sich nur mehr bei einem Viertel der Mitgliedstaaten um Demokratien, die zu einer Minderheit in den Vereinten Nationen geworden waren und nur mehr ein kleines und isoliertes Segment der Weltgemeinschaft repräsentierten. Aktuell gehören der UNO 193 Staaten an.
1: Dieser Prozess bedeutete für die Vereinten Nationen nicht nur einen quantitativen, sondern auch einen qualitativen Wandel. Die vom Kolonialismus befreiten und nunmehr unabhängigen Staaten wurden formal oftmals als Demokratien ins Leben gerufen, doch war dieser Regierungsform in aller Regel nur kurze Lebenszeit beschieden. Viele mutierten zu autokratischen und diktatorischen Regimen, die meist ausgeprägt antiwestlichen Ideologien anhingen und mit dem Ostblock und den arabischen bzw. islamischen Staaten verbündet waren. Die Allianz aus ehemaligen Kolonien, dem Sowjetblock sowie den arabischen und islamischen Staaten machten den Kern der trotz aller seither eingetretenen politischen Veränderungen bis heute existierenden automatischen Mehrheit gegen Israel bei den Vereinten Nationen aus.
2: Der zweite für den anti-israelischen Kurswechsel der Vereinten Nationen verantwortliche Faktor ereignete sich Anfang der 1970er Jahre. Nach dem ägyptisch-syrischen Angriff auf Israel im Oktober 1973, mit dem der Yom Kippur-Krieg begann, drosselten die arabischen OPEC-Staaten die eigene Ölförderung und verhängten als Strafe Ölembargos gegen Länder, die von ihnen als Unterstützer Israels betrachtet wurden. Unberechtigterweise verweigerten doch beispielsweise sämtliche europäischen Länder dem von seinen Nachbarn überfallenen jüdischen Staat nahezu jegliche Unterstützung. Gegen zwei Staaten, die USA und die Niederlande, wurde sogar ein kompletter Ölboykott verhängt.
3: Der Einsatz der Ölwaffe zeigte unmittelbar Wirkung. Am 6. November 1973 veröffentlichte die Europäische Wirtschaftsgemeinschaft bei einem Treffen in Brüssel eine Erklärung, die nach der damaligen Einschätzung der Washington Post klar darauf abzielte, die arabischen Nationen zu besänftigen und im Wesentlichen eine weitgehende Übernahme arabischer Positionen bedeutete. Hinter vorgehaltener Hand wurde gar nicht bestritten, dass die Erklärung eine Geste des Appeasements gegenüber den Arabern war, mit der eine Ausweitung des Ölboykotts verhindert werden sollte.

0: Nicht nur europäische Staaten wurden von der arabischen Ölwaffe getroffen. Auch Japan, das in den 1970er Jahren über 2/3 seines Ölbedarfs mit Importen bediente und ohnehin schon als eines der betont pro-arabischen Länder galt, geriet ins Fadenkreuz. Und die Forderungen fielen noch härter aus als jene gegen die Europäer. Japan wurde aufgefordert, die diplomatischen und wirtschaftlichen Beziehungen zu Israel abzubrechen, den Arabern militärische Hilfe zu leisten und auf die USA einzuwirken, damit diese ihre Haltung im israelisch-arabischen Konflikt ändern. Japan reagierte mit einer Erklärung, die in ihrer pro-arabischen bzw. pro-palästinensischen Haltung noch über das Statement der Europäischen Wirtschaftsgemeinschaft hinausging. Darüber hinaus gab es Versprechen über Wirtschaftshilfen in Milliardenhöhe. Japan agierte in weiterer Folge auf dem internationalen Parkett als die am meisten pro-arabische Industrienation und spielte auch bei der Akzeptanz der PLO eine Vorreiterrolle.
1: Auf der Ebene der Vereinten Nationen bewirkte die arabische Ölwaffe eine Änderung des Stimmverhaltens, auch bei Ländern, die in einem weit geringeren Maße von Ölimporten aus dem Nahen Osten abhängig waren als die europäischen Staaten oder Japan. So etwa bei Kanada, das in Nahostfragen traditionell mit den USA abgestimmt hatte. Jetzt war plötzlich ein Wechsel in der Rhetorik über die Palästinenser zu bemerken und Kanada enthielt sich fortan bei pro-palästinensischen Resolutionen der UN-Generalversammlung, die es zuvor noch explizit abgelehnt hatte, der Stimme. Generell schien es vielen westlichen Staaten ein akzeptabler Preis zu sein, die Sicherheit der Ölversorgung dadurch zu erhöhen, dass sie bei den Vereinten Nationen auf größere Distanz zu Israel gingen und vermehrt Resolutionen absegneten, welche die arabischen Positionen unterstützten.
2: Der Kontinent, auf dem die arabische Ölwaffe die weitreichendsten Folgen hatte, war Afrika. Israel hatte zu vielen afrikanischen Staaten relativ gute Beziehungen, die nicht zuletzt auch aus dem israelischen Selbstverständnis herrührten, aus einer antikolonialen Revolte hervorgegangen zu sein. Israelische Entwicklungshilfeteams waren in etlichen afrikanischen Ländern tätig, tausende Afrikaner kamen zu Ausbildungszwecken nach Israel. Einen ersten Dämpfer in den Beziehungen gab es bereits nach dem Sechstagekrieg 1967, als einige afrikanische Staaten auf arabischen Einfluss hin die Beziehungen zu Israel abbrachen. Eine Entwicklung, die sich nach dem Krieg von 1973 noch einmal drastisch verschärfte.
3: Dieser Einfluss nahm unterschiedliche Formen an und reichte vom Appell zur islamischen Einheit an Länder, die mehrheitlich islamisch waren oder zumindest große islamische Minderheiten beinhalteten, über Aufrufe zur afro-arabischen Solidarität im Kampf gegen den westlichen Kolonialismus bis hin zu direkten Drohungen gegen Regime oder bestimmte politische Führungspersönlichkeiten. Dazu kamen Versprechungen über wirtschaftliche Hilfen und Öllieferungen, die speziell nach der Vervielfachung des Ölpreises im Zuge des Oktoberkrieges 1973 auf fruchtbaren Boden fielen. Letztendlich kappten 29 afrikanische Länder die Beziehungen zum jüdischen Staat.

0: Für die Obsession, mit der die UNO sich seit Mitte der 1970er Jahre auf Israel stürzte, bedurfte es jedoch noch eines dritten Faktors: des Siegeszuges der PLO auf dem diplomatischen Parkett und der damit einhergehenden Legitimierung des palästinensischen Terrors gegen Israel. Damit der kometenhafte Aufstieg der PLO in der ersten Hälfte der 1970er Jahre gelingen konnte, musste die Wahrnehmung des arabisch-israelischen Konflikts in der internationalen Öffentlichkeit grundlegend verändert werden. Bis zum Sechstagekrieg von 1967 spielten die Palästinenser bei den Vereinten Nationen keine Rolle.
1: Das Bild von Israel als dem David, der sich gegen die als Goliath wahrgenommene arabische Welt zu behaupten habe, musste umgedreht werden. In der neuen Wahrnehmung wurde Israel plötzlich zum Goliath, der nunmehr als Besatzungsmacht nicht mehr allgemein der arabischen Welt gegenüberstande, sondern den neu auf der Bühne aufgetauchten Palästinensern, die jetzt in die Rolle des David schlüpften.
2: Um Anschluss an den Zeitgeist der späten 1960er, frühen 1970er Jahre zu finden und weltweit Sympathien gewinnen zu können, musste der fortdauernde Kampf gegen Israel aus der politischen Schmuddelecke hinaus manövriert werden und in ein neues ideologisches, sich vermeintlich progressiv gebendes Gewand schlüpfen. Die alte Führung der Araber in Palästina hatte sich durch ihre Kollaboration mit dem nationalsozialistischen Deutschland international nachhaltig diskreditiert. Mit der extremistischen Rhetorik der arabischen Seite und all ihren Drohungen, die Juden wahlweise zu massakrieren oder ins Meer zu treiben, war es schwierig, auf internationaler Bühne zu reüssieren.
3: Wollte der palästinensische Nationalismus an Unterstützung gewinnen, musste der eigene Kampf als Teil des internationalen Kampfes gegen den weltweiten Imperialismus und Kolonialismus inszeniert werden. Das taten nicht nur Gruppen wie die PFLP oder die Demokratische Front zur Befreiung Palästinas, DFLP, die ohnehin der einen oder anderen Ausprägung marxistischer Ideologie anhingen, sondern auch die Fatah von Yasser Arafat, die sich zur einflussreichsten Organisation im Rahmen der PLO entwickelte. Kontakte wurden nach Algerien, Vietnam, China oder Kuba geknüpft. Im Januar 1969 erklärte das Fatah-Zentralkomitee, Zitat: "Der Kampf des palästinensischen Volkes ist, wie der des vietnamesischen Volkes oder anderer Völker in Asien, Afrika und Lateinamerika, Bestandteil des historischen Prozesses der Befreiung der unterdrückten Völker vom Kolonialismus und Imperialismus." Zitat Ende.
4: Statt zu fordern, die Juden ins Meer zu treiben, hieß es jetzt: man kämpfe für die Freundschaft der Völker. Das klang harmlos, ja geradezu fortschrittlich, beinhaltete aber ein Problem. Die Juden waren aus Sicht der PLO kein Volk. So hieß es in Artikel 20 der PLO-Charta, dass das Judentum nur eine Religion und nicht eine unabhängige Nationalität sei. Die Juden stellen nicht ein einzelnes Volk mit eigener Identität dar, sondern sind Bürger der Staaten, denen sie angehören. Ansprüche der Juden auf historische oder religiöse Bindungen mit Palästina seien unvereinbar mit den geschichtlichen Tatsachen.
5: Da Juden für die PLO kein Volk mit eigener Identität waren, hatten sie auch kein Anrecht auf einen eigenen Staat. Israel sei daher kein richtiger Staat, sondern, wie es in der israelfeindlichen Propaganda oftmals hieß, nur ein künstliches Gebilde. Der PLO zufolge hatten zwar alle Völker gleiche Rechte, nur waren die Juden eben kein Volk, die deswegen selbstverständlich auch keinen Anspruch auf einen Staat haben konnten und erst recht keinen in Palästina, zu dem sie ja laut PLO keinerlei Beziehung hatten. Auch wenn sich von der Substanz her nicht viel verändert hatte, war die Neuvermarktung des arabischen Krieges gegen Israel als palästinensischer Befreiungskampf ein voller Erfolg. Das Palästinensertuch wurde zum politischen Modeaccessoire. Die palästinensischen Organisationen beflügelten die Revolutionsfantasien westlicher Linker, von denen einige in den Nahen Osten zogen, um sich in palästinensischen Ausbildungslagern auf den Kampf gegen den Weltimperialismus vorzubereiten und dort gelegentlich auf Nazis trafen, die sich in denselben palästinensischen Camps zu Terroristen ausbilden ließen.

0: Terrorismus war es denn auch, der den Aufstieg der PLO bei den Vereinten Nationen einläutete. Nachdem 1967 der Versuch palästinensischer Gruppierungen kläglich gescheitert war, in den von Israel besetzten Gebieten einen klassischen Guerillakrieg zu initiieren, war es die PFLP, die als erste palästinensische Gruppe auf spektakulären internationalen Terror setzte. PFLP-Chef George Habash erläuterte den Hintergedanken folgendermaßen.
1: Wir glauben, dass es mehr Effekt erzielt, einen Juden weit entfernt umzubringen, als 100 von ihnen im Kampf zu töten. Es erregt mehr Aufmerksamkeit. Und wenn wir ein Geschäft in London in Brand setzen, sind diese Flammen so viel wert wie das Niederbrennen von 2 Dutzend Kibbuzim, weil wir die Menschen dazu zwingen, danach zu fragen, was hier los ist.
0: Schnell sprangen andere palästinensische Gruppierungen auf diesen Zug auf, so dass Ende der 1960er, Anfang der 1970er Jahre kaum eine Woche verging, in der nicht ein weiterer palästinensischer Terrorakt für Schlagzeilen sorgte.
2: Bei den Vereinten Nationen kristallisierte sich im Umgang mit dem palästinensischen Terrorismus rasch ein Muster heraus. Am 26. Dezember 1968 attackierten mit Brandbomben und Maschinenpistolen bewaffnete palästinensische Terroristen eine El Al-Maschine am Flughafen von Athen. Ein Israeli wurde getötet und eine Stewardess schwer verletzt, als sie aus dem brennenden Flugzeug flüchten wollte. Als Reaktion auf den Athener Anschlag sprengten israelische Kommandos auf dem Flughafen von Beirut 13 Flugzeuge, die 3 verschiedenen arabischen Fluglinien gehörten. In einem Kommuniqué erklärte die israelische Regierung, Israel wolle die arabischen Staaten in die Verantwortung nehmen, keine Aktivitäten von Terrororganisationen auf ihren Staatsgebieten zuzulassen.
3: Bei den Vereinten Nationen reagierte der Sicherheitsrat mit der einstimmigen Verabschiedung einer scharf formulierten Resolution. Der Rat verurteilte Israel für seine vorsätzliche militärische Aktion, die eine Verletzung seiner Verpflichtungen gemäß der UN-Charta und der Waffenstillstandsresolutionen darstelle. Er betrachtete, Zitat, diese vorsätzliche Gewalttat als eine Gefährdung der Aufrechterhaltung des Friedens, Zitat Ende, und richtete eine ernste Warnung an Israel, der zufolge weitere derartige Aktionen Konsequenzen zeitigen würden, und meinte, der Libanon habe ein Anrecht auf Entschädigung für die erlittenen Zerstörungen.
4: Israel wurde scharf für eine Aktion verurteilt, über deren Weisheit und Legitimität man sicherlich unterschiedlicher Meinung sein konnte, bei der aber abgesehen von den gesprengten Flugzeugen nichts und niemand zu Schaden kam. Der Terrorangriff auf das israelische Passagierflugzeug in Athen hingegen, bei dem ein Mensch ermordet und ein weiterer schwer verletzt wurde, wurde bei den Vereinten Nationen nicht verurteilt, ja nicht einmal erwähnt. Dieses Muster sollte den Umgang der Vereinten Nationen mit anti-israelischem Terrorismus in den kommenden Jahren charakterisieren. Tödliche palästinensische Attacken wurden ignoriert, israelische Verteidigungsmaßnahmen oder Vergeltungsschläge dagegen als Gefährdung der internationalen Sicherheit verurteilt.
5: Kein Wunder, dass die palästinensischen Terrororganisationen mit den Ergebnissen ihrer internationalen Aktionen vollauf zufrieden waren. Zumal westliche Staaten aus Angst vor Terroranschlägen kaum gegen palästinensische Terroristen vorgingen und diese, wenn sie denn einmal eingesperrt wurden, möglichst rasch wieder loswerden wollten. Die Zahlen einer Studie des israelischen Außenministeriums belegen dies eindrucksvoll. Von den 204 palästinensischen Terroristen, die zwischen 1968 und 1975 außerhalb des Nahen Ostens inhaftiert wurden, befanden sich zum Jahresende 1975 noch ganze 3 in Haft. Die palästinensischen Terrorgruppen mussten dies geradezu als Einladung zur Durchführung weiterer Terroranschläge verstehen.

0: Mit ihren internationalen Terroranschlägen bombte und schoss sich die PLO in die Aufmerksamkeit der Weltöffentlichkeit und erntete die Sympathien und Unterstützung der Vereinten Nationen. 1969 verabschiedete die UNO-Generalversammlung eine Resolution, in der, wie es hieß, die unveräußerlichen Rechte des Volks von Palästina bestätigt wurden. Rechte, die in dieser Form zuvor nirgends proklamiert worden waren und deren Inhalt unbestimmt blieb.
1: Und ein Jahr später betonte die UN-Generalversammlung in einer Resolution die Legitimität des Kampfes der kolonisierten Völker und der Völker unter Fremdherrschaft und bekannte sich zu deren Recht, alle notwendigen und ihnen zur Verfügung stehenden Mittel im Kampf um Selbstbestimmung einzusetzen. Die palästinensischen Organisationen verstanden das als Blankovollmacht für ihre Gewalttaten. Nicht, dass sie vorher von der Ermordung Unschuldiger abgesehen hätten, aber nun beriefen sie sich darauf, als Volk unter Fremdherrschaft alle Mittel einsetzen zu dürfen, selbst wenn das die wahllose Ermordung von Zivilisten bedeutete.
2: In rascher Abfolge folgte daraufhin die Aufnahme bei etlichen UN-Institutionen.

0: kümmern sollte.
1: Wenige Jahre zuvor war die PLO noch ein im internationalen Abseits stehender Dachverband verschiedener palästinensischer Terrororganisationen gewesen. Jetzt trat sie als Befreiungsorganisation auf, die sich nur der Mittel bediente, die ihr laut internationalem Recht angeblich zustanden. Auch wenn dieses vermeintliche internationale Recht in wenig mehr bestand als in einigen rechtlich nicht bindenden Resolutionen der UNO-Generalversammlung.

0: und herzlich willkommen im Gängeviertel. Ja, Gängeviertel, bitte melden, das tun wir hiermit. Und zwar wollen wir euch verkünden, was der Juni und Ende Mai, haben wir jetzt auch noch eine Woche, was in den nächsten Wochen hier im Gängeviertel so los ist. Ich sitze im FSK wie immer und diese Sendung wird vorher aufgenommen tatsächlich. Also ich habe Sonntag jetzt zur Ausstrahlung gar keine Zeit, live im Studio zu sein. Aber umso toller, ich habe ganz, ganz viele GästInnen, das heißt ganz viele nicht, aber ganz, ganz viele Informationen und ich freue mich jetzt schon auf den Juni. Ich hoffe, ihr fahrt nicht in Urlaub und kommt hier in die Gänge, denn zunächst gilt es zu feiern. FSK, also dieses Studio, beziehungsweise die Etagen hier in der Fabrik im Gängeviertel, haben ein Jubiläum. Am 1. Juni wurde von hier aus im neuen Studio damals die erste Sendung ausgestrahlt. Dazu habe ich dann gleich Jutta zu Gast. Wir quatschen so ein bisschen über diese Idee und die Geschichte des Senders und wie das hier alles so vor sich gegangen ist mit dem Umzug. Danach geht es weiter mit der Fabrik und zwar wird es ein Special, kleines Special zur Fahrfabrik geben, aber auch zum Programm. Und ganz besonders freue ich mich, dass die Poliklinik hier zu Gast sein wird im Juni. Das ist natürlich eine geschlossenere Veranstaltung, das ist eine Konferenz tatsächlich, die hier stattfindet. Dazu gleich mehr. Und dann geht es wieder in die Kunst. Da ist in erster Linie die Fototriennale zu erwähnen. Da wird es mehrere Ausstellungen bei uns hier geben, auch im MOM Art Space, unter anderem in der Galeriegruppe Motto und im Raum links rechts. Und dann geht es weiter um Räume, und zwar um ein Spielraum. Ja, ich verrate jetzt noch nichts, hört rein. Das ist, glaube ich, der Top-Act des Jahres, wird das jetzt schon sein. Also es geht um Spielraum und hört mir zu und dann wisst ihr mehr gleich darüber. Bis gleich.
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0: Ja, das ist jetzt über zehn Jahre her. Wir hörten gerade den Jingle damals, als das FSK in die Fabrik im Gängeviertel eingezogen ist. Darüber wollen wir jetzt sprechen. Wir hatten gerade 10 Jahre Jubiläum im März von der Fabrik. Da war das FSK als Feierpart noch nicht dabei. Denn bei euch hat es erst ein bisschen später angefangen mit der Eröffnung des Studios. Und dazu habe ich jetzt zu Gast Jutta. Hallo, herzlich willkommen.
1: Hallo, vielen Dank für die Einladung.
0: Ja, schön, dass das geklappt hat. Denn wir reden jetzt erstmal darüber, wie war es damals vor über 10 Jahren, als das FSK hier bei uns eingezogen ist. Und dazu erzählt Jutta jetzt ein bisschen was. Jutta, du bist ja wirklich fast einer der Ersten im FSK, damals noch im Schulterblatt.
1: Naja, nö, ich habe die ersten Räume kennengelernt, aber da war es ja auch schon 10 Jahre plus x alt. Also 93 als fester Radiosender gegründet, davor als Stadtteilradiogruppe. Und so, darauf muss ich ja jetzt nicht so eingehen, und ich bin seit 2003 dabei, also gab es das schon 10 Jahre.
0: Stimmt, ich vergesse mal, wie schnell auch da die Zeit verrannt ist.
1: Ja.
0: Ja, erzähl doch mal, wie war es für dich, als du damals beim FSK angekommen bist? Wie war das Studio damals hinten im Schulterblatt noch? Ja. Und wie ist es denn weitergegangen?
1: Ja, wir haben ja im Vorgespräch schon gesagt, einmal hier, das ist mega unstylo. Sowohl im Schulterblatt als auch später in der Eimsbüttler Chaussee. Ich war immer ein bisschen verwundert darüber, dass Leute, naja, diese hässlichen Möbel einfach bis heute behalten wollen. Aber die wiederum haben auch so Legenden. Ich glaube, Legendenbildung ist ganz wichtig für so Projekte, die sich so durchzieht, durch die, ja, so durchsozialisiert und irgendwie in die Wände dann noch eingeschrieben ist. Wie das war, ich fand das alles total aufregend, war ja auch etwas jünger und hatte sehr viel vor und fand Radio an sich immer schon ein richtig cooles Medium. Und habe vor FSK auch offenen Kanal und so gehört, blieb nachts wach, um die Schleife nochmal von vorne aufzunehmen auf Kassette. genau, und fand es immer super, ja, super spannend, dass noch ein anderes Radio Projekt oder ein Konzept existiert als öffentlich-rechtliche und sozusagen Profis und privat-kommerzielle, wobei mir die Teilung natürlich in jungen Jahren nicht so geläufig war. Mhm.
0: Ja. Ja, genau, Schulterblatt und dann ab in die Eimsbüttler Chaussee. Da habe ich das FSK dann auch erst ein bisschen besser kennengelernt, auch mit einer eigenen Sendung. Wir müssen da uns jetzt gar nicht so weit aufhalten, es soll ja jetzt um die Fabrik, also ihr hier in der Fabrik gehen. Aber es gab ja auch die Vorgeschichte. Wie ist das FSK ins Gängeviertel gekommen? Ihr hattet ja damals Schwierigkeiten, Mieterhöhungen und ähnliches. Vielleicht erzählst du so ein bisschen eure Not damals, am Ende des Tages ist es ja so. Und ich kann ja ganz kurz, weil ich es natürlich aus der Fabrik-Gängeviertel-Perspektive miterlebt habe, können wir ja gleich nochmal erzählen, wie es dazu gekommen ist, dass ihr glücklicherweise bei uns gelandet seid.
1: Ja, gerne. Also die Not entstand durch eine ganz simple Mieterhöhung, die relativ überraschend kam, für manche auch doch nicht. Also Mietpreise sind ja in Hamburg sowieso von ständiger Erhöhung geprägt. Und also ich erinnere mich natürlich auch nicht an jede Post und so, das ist ja klar, aber ja, das ist natürlich dann auch konfliktbegleitet. Bezahlt man die jetzt? Es gab auch Stimmen, die auf gar keinen Fall diese Mieterhöhung überhaupt entgegennehmen, also annehmen wollten und dann aber auch keine Kampagne machen wollten. Und sicherlich werden sich jetzt Leute hier nicht wiederfinden in dem, was ich sage, aber ich bin ja nun mal allein hier. Es gab Leute, die stark dafür waren, eine Riesenkampagne zu machen und so, aber auch damals haben die Kapazitäten gefehlt oder die Kontinuitäten dafür. Und dann kam auch schon die nächste Mieterhöhung, also relativ schnell. Ich glaube, der Prozess hat so 2 Jahre gedauert, von Mieterhöhung zu in der Fabrik landen. Vielleicht sogar noch länger, aber ich erinnere mich wirklich nicht gut genug, du wahrscheinlich besser.
0: Nee, nicht ganz, aber ich würde auch sagen, so um bei 2 Jahre, ein bisschen länger ist es bestimmt her mit der ersten Mieterhöhung, aber dann, als es wirklich ganz prekär wurde, ne, und dann ja auch letztlich gekündigt wurde, wenn ich das richtig erinnere, da war dann ja schon, also da war so ein bisschen absehbar, dass wir hier wahrscheinlich Platz haben würden. Das ist ja auch hier eine längere Entwicklung gewesen. Wir hatten das Gebäude hier, die Fabrik stand ja fast, nein, nicht ganz 2 Jahre leer für die Sanierung. Na, wir mussten ja alle hier raus. Hatte ich auch in der letzten Sendung schon mit der Fabrik erwähnt, dass wir dann ja glücklicherweise so ein Ausweichquartier am Oberhafen hatten. Und unter anderem die Filmfabrik, die hier vorher auch im Gängeviertel, ganz oben im 6. Stock zu Hause war, ist mit rüber an Oberhafen und hat sich dann entschlossen, dort zu bleiben. So ist praktisch mal eine Etage frei geworden. Und dann haben wir uns konzeptionell überlegt, dass wir eigentlich 2 Räume, die wir geplant hatten, nämlich die der Siebdruckwerkstatt, Farbfabrik und das offene Atelier zusammenlegen in eine Fläche. Und so ist die 2. Fläche frei geworden. Und das war ja auch sozusagen euer Raumbedarf. Also eine Fläche hätte hier für euch gar nicht gereicht, ne? Wegen oben Studios, unten die Büros und ähnliches und Treffen. Also ein Raum für Kommunikation war ja sozusagen eigentlich so das Minimum von euren Wünschen und Ansprüchen her. Und und als dann bei uns im Konzept klar wurde, wir haben diese Flächen frei und ja, wie gesagt, ich hatte ja eine Sendung dann auch schon an der Amstbüttler Chaussee, Michael Ziel war da dabei noch und wir beide, Michael und ich, hatten ja auch in dieser Planungsgruppe gesessen für die Fabrik und haben gesagt, und haben natürlich auch von eurem Struggle schon gewusst und gehört und dann haben wir gedacht, das wäre doch ein Match in Heaven. So ist es ja damals zustande gekommen. Und dann ging es los und da steckst du natürlich wesentlich tiefer drin, weil hier 2 ja unausgebaut Ruheflächen noch nicht mal mit Steckdosen und Licht sozusagen zur Verfügung standen und da musste ja richtig gerödelt werden und investiert werden.
1: Allerdings, vielleicht noch zum Prozess davor, was mir jetzt eingefallen ist und was im Nachhinein fast aberwitzig ist, schon der Umzug in die Eimsbüttler Chaussee hat für voll viele bedeutet, dass sie ganz weit weg von der Szene sind. Also weil diese Grenze Max Brauer überschritten worden ist, sozusagen.
0: Hamburg ist so klein.
1: Hamburg ist so klein, es ist ganz, ganz schlimm. Aber das Thema... Aber es stimmt einfach, ich sag's gerne. Und es hätte auch andere Gebäude sicherlich gegeben oder Möglichkeiten, aber dann tatsächlich so eher so City Süd und so. Und die Überlegung war natürlich auch, möglichst in der Innenstadt bleiben, auch wegen, wir wissen nicht, wie die Gesellschaft sich entwickelt. Alleine nachts vom Radio nach Hause gehen ist vielleicht... ist sowieso keine tolle Sache meistens, aber in der Innenstadt doch sicherer. Oh, jetzt ist hier doch noch ein Feuermelder. Ja, sorry. Ich habe ihn entdeckt. Andere Geschichte. genau. Und deswegen war das tatsächlich ein Match in Heaven. Ich muss sagen, für meinen Teil, ich war anfangs zwar begeistert von dem Angebot, aber auch sehr, sehr, sehr skeptisch, weil mir eigentlich klar war, das Gängeviertel ist ein Riesenprojekt. Hatte auch, hat sehr viele Struggles intern und nach außen. Und dann geht FSK, was auch eigene Struggles hat, nach innen und nach außen und viel zu wenig Kapazitäten in so ein großes Ding rein und ist eigentlich in der Verantwortung, sich da auch mit zu beteiligen. Ja, und das fand ich schwierig, also als Vorstellung wirklich schwierig und muss auch sagen, im Blick jetzt auf die 10 Jahre, das hat so okay geklappt. Also es gab diesen Austausch, den viele haben wollten. Viele Leute fanden das richtig gut, weil man permanent Konzerte aufnehmen könnte. Man könnte permanent rumgehen und über Kunst reden. Man kann Leute hin und her austauschen und alle Projekte gewinnen davon. Und jetzt ist das so mäßig passiert. Ich glaube, es sind mehr Leute aus dem Gängeviertel zum FSK gekommen als umgekehrt, muss ich sagen.
0: Ja, aber es gab ja immer...
1: nicht so genau, aber...
0: Ja, ist tatsächlich. Also ich kenne mindestens 3 Sendungen, die jetzt sozusagen aus dem Gängeviertel heraus hier angelaufen. Vielleicht sogar noch mehr. Also hin und wieder gibt es ja auch mal wieder Überschneidungen. Ne? Also es sind ja auch hier bei uns im Gängeviertel Leute, die sich in verschiedenen Kollektiven auch außerhalb des Viertels engagieren, die dann für ihre Projekte hier auch mal wieder eine Sendung machen. Es lässt sich eigentlich kaum voneinander trennen, finde ich. Also, und ich würde ja auch sowieso, für mich gibt es ja nicht ein Wir und Ihr, sondern wir sind alle so. Also,
1: auf jeden Fall.
0: Und von daher... Ihr macht die Arbeit hier und ich finde, das ist auch etwas, was ihr fürs Gängeviertel tut, nicht nur fürs FSK, sondern das ist ja was sich so gegenseitig befruchtet. Und es gab ja doch schon öfter mal Aufnahmen bei Konzerten oder auch bei Diskussionsrunden, wo dann irgendjemand kam und das mitgeschnitten hat. Ne?
1: Und klar, ich wollte es auch nicht kleinreden, nur dieses, da wo Kapazitäten fehlen, fehlen sie auch weiterhin oder sogar noch mehr, je größer das Projekt ist vielleicht. Ich weiß nicht, ob die Rechnung stimmt. Genau.
0: Aber da kommen wir jetzt auch direkt auf meine nächste Frage, ja, weil viele Leute wissen es, glaube ich, gar nicht. Ich werde ja auch oft gefragt, wie viele Leute seid ihr eigentlich im Gängeviertel? Ich kann das nicht beantworten. Ich sag mal mindestens 200, wahrscheinlich mehr. Also weil diese Grenze ja auch eigentlich gar nicht da ist. Also sie verwischt sich immer. Ne? Mal sind wir, weiß ich, 1000, mal sind wir, weiß ich, 1500. Ne? Die VeranstalterInnengruppen und so. Oder KünstlerInnen, die hier ausstellen. Also die sind dann auch Teil des Viertels aus meiner Sicht. Aber wie seid ihr denn aufgestellt? Also wir hatten ja letztens auch mal so ein Treffen, wo wir über unsere Vereine so gesprochen haben.
1: Ja.
0: Und bei uns ist es ja auch so, also die Zeiten ändern sich. Die, ich sag mal, junge Generation, ich möchte die jetzt gar nicht in einen Topf werfen, um Gottes Willen, aber das Engagement ist nicht mehr das, was es vielleicht vor 10, 20 Jahren mal war in so Kollektiven. Und den Struggle kennen wir. Ihr kennt ihn bei euch aus dem Vorstand oder aus einem Kollektiv und wir kennen den auch. Aber wie viele Leute seid ihr eigentlich, die den Laden hier gerade so schmeißen?
1: Ja, wenige. Wenige. Also Handvoll plus eine andere Handvoll an der Peripherie oder so. Und das ist natürlich doof nach außen zu sagen, aber es ist einfach so. Also die meisten Leute, du hast es ja gesagt, die Zeiten ändern sich, können sich unbezahlte Arbeit einfach nicht leisten. Und vor allen Dingen von den Leuten, die eigentlich diejenigen sind, denen solche Projekte gehören sollten. Also marginalisierte Gruppen oder so. Aber das wird immer sichtbarer, dass genau diese Gruppen eben keine freie Zeit mehr haben oder Energie noch mehr zu machen als die eine Sendung. Einmal im Jahr, ein paar Mal im Monat, wie auch immer das aufgestellt ist. Und das sieht man über die Jahre. Und ich glaube, dass Leute mit so einem linken Anspruch oder mit so einem emanzipatorischen Anspruch, die politische Arbeit machen, und so verstehen sich auch viele im FSK, gar nicht alle, aber schon viele, dass die anders arbeiten. Also die arbeiten heutzutage sehr viel stringenter, sehr viel effizienter, so kommt mir das manchmal vor. Und wollen auch dann, glaube ich, lieber in so Institutionen landen und haben, glaube ich, auch nicht mehr die Kapazitäten, so neue Dinge immer wieder aufzubauen und Projekte am Laufen zu halten, weil das eben sehr kräftezehrend ist. Also selbst positiv sich auswirkende Arbeit ist halt Arbeit, die Energie bindet. Also dieses Wort Arbeit ist leider irgendwie sehr populär geworden in meinem Gehirn. Und wenn es dann keine Stellen gibt, dann passt es nicht so in den Lebensplan vielleicht.
0: Ja. Ich habe das letztes Mal weil das ist ja häufig gerade ein Thema, wie gesagt, auch bei uns hier im Viertel, im Allgemeinen auf den Punkt bringt, also ich weiß nicht, ob die Gleichung stimmt, aber alle Leute mit einem neuen Mietvertrag können sich keine ehrenamtliche Arbeit mehr leisten.
1: Ja,
0: also es ist wirklich
1: genau.
0: So, also ne, die Leute, die sozusagen noch ihre alten Mietverträge in Hamburg haben, wo die Miete noch, sagen wir mal, einigermaßen okay geht.
1: Ja.
0: Ich kenne so viele Leute, die gerade suchen und der Umzug ist ja auch dieser Mieterhöhungsspirale geschuldet, ist tatsächlich so, die müssen halt einfach gucken, wo sie nebenher noch Jobs haben, damit sie diese Mieten finanzieren können.
1: Ja, auf jeden Fall. Ja, genau.
0: Aber vielleicht dann auch nochmal ein Aufruf. Also Leute, wenn ihr uns hier hört, wenn ihr Lust habt, euch zu engagieren, ob im ganzen großen Gängeviertel oder im kleineren, im FSK, ich glaube, alle sind offen.
1: Auf jeden Fall. Und die Kehrseite von so Oldschool-Projekten, die auch so aus so einem 80er-Jahre-Verständnis von Hausbesetzung und wir machen alles selber oder so, oder von so Kollektivgedanken kommen, das ist ja bei freien Radios auch schon so, nicht bei allen, da wirkt dann sowas wie ein fertiges Projekt, wie ein fertiges Projekt. Und Leute, die dazukommen, haben sehr hohe Barrieren vorzufinden, die sie erstmal durchbrechen müssten oder so. Und vielleicht dann auch, wenn sie jünger sind, und da reichen ja schon 20 Jahre Unterschied, gar nicht die Vorstellung davon, dass das wirklich möglich ist. Ich gehe hier rein in den Raum und kann fast machen, was ich will. Also es gibt oft die Frage von neuen Leuten, darf ich denn auch oder so? Und dann, weiß ich nicht, geht es darum, eine Sondersendung zu irgendwas machen. Und dann sitze ich manchmal, glaube ich, zu erstaunt da und sage, ja, natürlich, dafür ist es doch da. Und Ich glaube, dass man daran dann auch so die ganze autoritäre Entwicklung, das ist jetzt groß gefasst, ne, dieser BRD-Gesellschaft ablesen kann. Mhm. Was jetzt gar nicht an den Leuten liegt oder so, aber das ist halt auch blöd. Und je gefestigter ein Projekt wie FSK oder vielleicht auch das Gängeviertel im eigenen Chaos ist, desto schwerer ist es für neue Leute dann zu sagen, so, ich übrigens, das ist hier meine coole Idee, wer macht mit? Oder ja, ich mache das jetzt jeden Donnerstag.
0: Ja. Genau, und gleich sprechen wir auch noch über Räume. Ich muss ein bisschen auf die Uhrzeit achten.
1: Ja,
0: noch ein paar
1: sorry.
0: Sachen. Ich finde das total wichtig und ich finde es ja auch gut. Also ich bin ja mal total für Transparenz. Aber eben, ja, ich biete auch gerne Möglichkeiten dann an, so wie sind wir dann erreichbar? Also zum Beispiel, ich wüsste es jetzt auch gar nicht. Ich meine, ich komme hier öfter vorbei, wir sehen uns und so kurze Gespräche. Aber jetzt, wenn jetzt jemand mir zuhört, das vielleicht sogar das Gängeviertel noch gar nicht kennt oder das FSK im Einzelnen auch nicht, wie kann man euch erreichen? Also wenn jetzt die Leute sagen, oh geil, hätte ich einfach mal Bock, mein Näschen reinzustupsen und zu gucken, was da geht. Wie erreicht man euch am besten?
1: Zum Beispiel unter der Telefonnummer 434324 und da gibt es ein AB. Es gibt eine Mailadresse, die täglich abgerufen wird, auch wirklich. postbox@fsk-hh.org und im Netz und in der Papierprogrammzeitschrift Transmitter stehen die regelmäßigen Treffen der einzelnen Redaktionen. Aber da ist schon, ja, da muss man sich irgendwie was auch drunter vorstellen können. Und da ist im FSK immer, also was transparent angeht, Luft nach oben, wie man so schön sagt.
0: Na gut, aber es sind genau, ja zumindest zwei kurze Wege, Telefon oder E-Mail.
1: Ja, und vorbeikommen.
0: Und vorbeikommen.
1: Aber wann am besten?
0: Naja, genau, ja, wollte ich gerade sagen. Es
1: nachmittags
0: ist ja morgens
1: bis abends. Morgens nie.
0: Nicht so.
1: Eher nicht so.
0: Nicht klar. Ja, und dann, wir sind jetzt hier sozusagen so, ja, mehr im virtuellen Raum, jetzt mal ganz konkret in die Räume hineingehen.
1: Ja, gerne.
0: Denn da ist ja wirklich viel passiert. Ich habe es ja vorhin kurz angerissen. Es sind zwei große leere Räume, die noch nicht mal verkabelt, weil sie keine Stromversorgung hatten, an euch übergeben worden. Und ihr habt ja nun wirklich richtig viel investiert.
1: Ja, das stimmt. Das war auch sehr aufregend bis anstrengend. Aus einem ja losen Zusammenhang von Radiomachenden Leute zu finden, die sich um eine Bauleitung oder ähnliches kümmern wollen. Da waren wir eine kleine Gruppe von auch eigentlich 4 bis 5 Leuten und 3 davon sind noch im FSK. Aber ne, im Prinzip hat die Hauptbauleitung eine Person, moi, für das Bauliche gemacht und eine andere Person, die leider nicht mehr im Sender ist, seit längerem sich um die Technik, auf die Technik gestürzt. Eine Person der Technik AG. Und dann haben wir so sukzessive logischerweise auch Leute dazugeholt. Genau, ohne dass wir Architektin gewesen wären, weil klar war, die können wir nicht bezahlen. Zur Finanzierung damals gab es die Medienanstalt in der Form noch nicht, sondern es war die Medienstiftung. Die war vom Haushalt her ganz anders aufgestellt als heute. Das wurde dann später zusammengekürzt und das ist auch noch eine eigene Geschichte. Es war klar, dass es eine Förderung dafür gibt, sonst wäre es auch überhaupt nicht stemmbar gewesen, beziehungsweise würden die Räume dann nicht so aussehen, wie sie auch heute so schick dastehen. Ja, glücklicherweise war das möglich. Musste natürlich auch alles beantragt werden. Der Umfang war so bei 80.000 Euro knapp. Und in der Tat musste jede Schraube abgerechnet werden. Und da auch, dass diese Arbeit da reinzustecken in der Antrag war der absolute Horror.
0: Immer. Also Anträge sind immer Horror.
1: Sie sind immer Horror, aber wenn es dann wirklich nicht, also es ging einfach nicht zu sagen, okay, ungefähr so viel kriegt ihr, macht mal, wir rechnen es nachher ab. Es ist ja bei allen Anträgen so, aber bei so einem größeren Bauvorhaben, ja, ich erinnere mich an die Urlaube, die ich dann da saß mit Aktenordner und gezeichnet habe und Trockenbauwände geplant habe mit meiner Urlaubsbegleitung, die sicherlich auch anderes vorhatte. Und das muss man auch dazu sagen, dass solche Projekte eben immer auch durch die engsten Freunde sehr eng begleitet werden, die sich den Jammer anhören oder eben Leute wohin fahren. Also diese Baugruppe bestand auch dann immer auch durch die Beziehungen, die an den Leuten dranhingen und dann sich damit reingehängt haben. Ja, genau. Wir haben die Räume, also ja, ich habe die Räume geplant, 2 Stockwerke. Das hat ja auch noch so ein bisschen geswitcht, ob wir 1 Stockwerk haben wollen oder nicht. Das war ein Riesenfight und ich meinte im Vorgespräch ja auch schon zu dir, wenn alle Stimmen ernst genommen worden wären, also 2 Stockwerke gegen 1 Stockwerk, aber der Flur ist dazwischen, dann würden wir gar nicht hier gelandet sein, weil das absolute Konträr auseinanderging. Aber wir haben uns dann für 1 Stockwerk und ein Durchbruch durch die Decke und die Extratreppe entschieden. Wir haben den Jingle für die Treppenförderung gehört. Die wurde nicht durch die Medienstiftung gefördert, das war klar. Sondern wir haben die Spenden irgendwie so reingekriegt. Ehrlich gesagt weiß ich gar nicht, wie das zustande gekommen ist. Das ist eigentlich so ein bisschen auch ein Wunder, ein kleines. An der Stelle nochmal an alle, die das vielleicht hören, 1000 Dank dafür. Denn also ich fand sie notwendig, auch wenn sie hässlich geworden ist. ich habe es jetzt gesagt. Aber die Leute, die sie gebaut haben, wissen auch, dass ich sie hässlich finde. Insofern, aber macht ja nichts.
2: Na, aber das muss man dazu sagen, es war halt das Einzige, was finanzierbar war. Ne? Also ja, alles andere wäre halt in Kosten explodiert.
1: Ja, absolut. Ja, genau. Nichts wäre richtig finanzierbar gewesen. Und die Stelle, an der ja die Treppe hätte sein sollen, das war auch die einzige, die irgendwie ging. Und das ist sehr schwierig, weil es da so reingequetscht ist in der Säule und so. Die Raumplanung war auch eine ziemliche Challenge. Also in der Eimsbütteler Chaussee, die Pläne darüber, wie Räume aussehen sollen, waren sehr interessant, aber auch sehr, also von völlig egal, mach mal, bis zu Schiebetüren, so 70er Jahre Mehrzweckraum, mobile Trennwände und so, plus politologische Pamphlete über InDesign, die abgedriftet sind zu sonst irgendwas. Also das war teilweise schon sehr anstrengend, dabei ging es nur darum, wie viele Studios wollen wir denn jetzt?
2: Ja. Ich bin ein großer Fan davon geworden, in kollektiven Arbeitsgruppen zu bilden, die klein und arbeitsfähig sind.
1: Ja.
2: Weil wir haben da teilweise auch wirklich Diskussionen über die, wie soll die Fabrikwand von außen aussehen und.
1: Oh, also, ja.
2: Und das dann in so einem Riesenplenum abzustimmen, macht richtig Spaß. Ja,
1: ja, das stimmt. Oh ja, die Fabrikwandgestaltung. Ab und zu habe ich in die Mails dann reingeguckt und das liest sich dann ja doch immer wie eine Soap.
2: Ja, wir müssen auch wieder ein neues Buch machen, habe ich unterschrieben.
1: Ja, auf jeden Fall. Ja.
2: Ein extra Spaß-Auszüge aus dem internen Verteiler. Ja.
1: Ja. Ja, besonders challenging ist halt an diesen Fabriketagen auch, sie sind ziemlich dunkel und das war dann, die größte Überlegung war, wie kriegen wir überall Licht rein und es soll aber trotzdem abgetrennte Räume geben und so halbwegs, gemütlich ist es jetzt im 2. Stock nicht geworden, aber ich finde die obere Etage schon ziemlich gut gelungen. Das Blöde ist an einer Seite die Feuerschutzwand, wo keine Fenster hingehen können. Deswegen gibt es 1 Studio, das überhaupt keine Fenster hat. Das ist auch sehr unbeliebt, zu Recht. Und auf der anderen Seite ist die Sonnenseite, wo wir leider den Serverraum hingetan haben. Mhm. Mit den Ladeluken, ist ja eine ehemalige Fabrik. Und das war relativ, es war auch die einzige Möglichkeit in unseren Köpfen, aber es war doch ein bisschen dumm im Nachhinein. Und eigentlich müssten wir das ändern.
2: Dazu brauchst du wieder Zeit, Geld und ich weiß
1: nicht. Ja. Genau, ich weiß auch nicht.
2: Apropos Zeit. Wir sind jetzt schon, also ich finde es super spannend und ich finde es auch wichtig, dass das da draußen mal wieder gehört wird. Und vielleicht ist jetzt ein bisschen Neugier aufgefacht irgendwie, wo wir auch mal die Räume beschrieben haben. Guckt sich das demnächst vielleicht einfach mal an. Die erste Sendung war 1. Juni, richtig?
1: Ja, 1. oder 2. Auf jeden Fall war es Radio Ungava.
2: Mhm. Genau. Dafür haben wir jetzt keinen Ausschnitt, aber vielleicht machen wir ja nochmal eine Sendung, wo wir da ein bisschen näher drauf eingehen. Auch vielleicht auch mal so ein bisschen die Leute vorstellen oder in Auswahl kleine Gruppen auch mal vorstellen, die hier andere Sendungen machen. So ein kleiner Zusammenschnitt. Erstmal danke ich dir ganz dolle.
1: Danke dir.
2: Es gibt bestimmt noch ganz viel zu erzählen. Du hast ja den ganzen Ordner mit den Bauunterlagen da. Das ist alles super spannend, aber dafür reicht diese Zeit jetzt nicht aus. Was haben wir noch zu erwarten? Radio Gagarin hat ein Live-Konzert irgendwann noch, ne? Das ist, jetzt müsste ich...
1: Am 10.
2: Am 10.
1: Juni ist Mittwoch.
2: Genau. Da könnt ihr auch kommen, das ist dann öffentlich und im ersten, also beziehungsweise was ist der zweite
1: Stock?
2: Im zweiten Stock der Fabrik, in eurem sozusagen ja, Konferenzaufenthaltsraum,
1: Foyer.
2: kommt da gerne vorbei. Wie gesagt, ihr findet das ganze Programm ja auch eh im Transmitter, aber auch online und schaut da alle rein. Und ich bedanke mich und
1: ich
2: wir
1: auch.
2: Sehen uns ja sowieso wieder.
1: Ja, sehr gerne.
2: Also Leute, kommt vorbei, 10. Juni. Im zweiten Stock der Fabrik FSK und guckt euch die Räume an und kommt ins Gespräch. Und vielleicht irgendwann machen wir ja vielleicht dann nochmal das nächste Jubiläum. Mal schauen.
1: Ja, geht ja schneller
2: aus. Jetzt wird es erstmal 10 Jahre sein und ich freue mich drauf. Alles klar. Danke dir.
1: Ja,
2: ciao.

Hallo, hier sind wir wieder und bleiben in der Fabrik. Und zwar bleiben wir auch noch im Monat Mai. Wir haben ja noch eine Woche und zwar am Donnerstag möchte ich sehr gerne ankündigen, ein, finde ich, sehr spannendes Format. Und zwar wird es 3 Live-Konzerte geben, und zwar eine Art Vorband-Festival. Also ohne Headliner, alles Vorbands, wie man auch immer das einstufen möchte. Wir haben uns das nicht ausgesucht, es wurde so benannt. Einlass ist ab 19 Uhr am Donnerstag, den 28. Mai. Und wie immer bei uns sind keine festen Preise, aber natürlich sehen wir gerne, dass ihr viel Geld für die Bands da lasst. Ich verlese mal den Text dieser Gruppe. Da heißt es: Pasta, you're angry, you work, you run for the bus. 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Lieselux flüstert, Lieselux schreit, Lieselux lacht, Lieselux bringt das Licht in die Dunkelheit. Lieselux macht nur das, was sich gut anfühlt. Lieselux kommt immer genau im richtigen Moment. So kam es in einer schicksalhaften Fügung, da fanden diese Wesen eine lieseförmige Lücke in ihrem Leben. Und dort, wo vorher Schatten war, tanzt nun lichterloh die Feuerschar. Das sind Nini, Luzi, Javi und Tim. Entscheidet selbst, ob der Funke überspringt. Pasta, Orange, Pavian, Lieselux. Das sind die Bands, die ihr am Donnerstag, den 28.05. im Saal der Fabrik hören könnt. Ab 19 Uhr geht's los. Dann, wie immer am Sonntag, den letzten Sonntag im Monat, findet unser Faltenrock statt. Und ja, ihr kennt das alle. Ab 60 wird gedanced. Wer unter 60 ist, bringt einfach Begleitung mit Ü60. Und dann geht ab 17 Uhr im Saal der Faltenrock los. Wie immer, letzten Sonntag im Monat. Dann am Mittwoch, den 3.6., wie jeden ersten Mittwoch im Monat, die Mozart Jam Session im Saal der Fabrik. Und dann ein Special, gar nicht musikalisch, sondern das ist ein Flinter Comic Zeichentreff im Gängeviertel, der stattfindet, auch regelmäßig. Und zwar jeden ersten und dritten Sonntag im Monat ab 18 Uhr. Später kommen ist auch okay. Auf jeden Fall geht alles, wie gesagt, bis circa 21 Uhr. Und eingeladen wird zu Kritzeln und Kekse. Das ist der Titel, wo im Seminarraum, in der Fabrik, also oben im 4. Stock. Und was kann man da machen? Ihr könnt auch euch auf der Webseite dazu erkundigen, kritzeln und kekse.werder.fyi. Und wir treffen uns da, um gemeinsam oder nebeneinander an Comics, Illustrationen, Scenes oder anderen visuellen Krams zu arbeiten. Wir wollen uns in einem ungezwungenen, feministischen und möglichst sicheren Rahmen austauschen, voneinander lernen und lehren und uns ausprobieren. Darüber hinaus bietet es sich gegebenenfalls an, gemeinsam Projekte zu planen. Dazu gibt es warmen Tee, manchmal leckeren Kuchen und gute Musik. Also kommt gerne ohne jeden Ansatz, nur mit einem leeren Blatt und Stift, einem bestimmten Thema oder einer total angefixten Idee vorbei. Kritzeln und Kekse ist für AnfängerInnen und Geübte und alle dazwischen und darüber hinaus. Bringt gerne eure eigenen Materialien, wenn möglich, mit. Ansonsten, wir laden alle Flinters herzlich ein. Ohne Anmeldung könnt ihr vorbeikommen und es ist kostenfrei, aber auch da bestimmt gerne gesehen, wenn was in die Spendenbox wandert. Dann weiterhin in der Fabrik und zwar weiter unten wiederum. Im ersten Stock links in der Farbfabrik hat sich ja einiges getan. Die Leute, die vielleicht diese Sendung öfter verfolgen, wissen das. Wir hatten eine Baustelle, Wasserschaden. Wir sind in den letzten Zügen tatsächlich. Ist da mittlerweile der Boden neu gemacht worden. Wir haben Bodenablauf. Wir warten jetzt noch auf die FliesenlegerInnen und dann muss noch die Auswäsche neu installiert werden. Wahrscheinlich auch ganz neu gebaut werden. Ja, das wird natürlich alles nicht ganz billig für den Verein. Also auch nochmal hier an der Stelle den Aufruf: spendet, wenn ihr Lust habt, geht auf unsere Gängeviertel-Webseite, die immer noch nicht überarbeitet ist, aber egal, da gibt es so ein Sternchen, wo man spenden kann, da gibt es einen Link zu unserem Spendenkonto. Genau, wir müssen halt tatsächlich schauen, dass wir da jetzt schaffen, das Ganze zu finanzieren im Nachhinein. Und was sich sonst in der Fabrik tut, da gibt es jetzt eine ganze Menge neue Workshops.
Dazu gleich. Es gibt den Siebdruck-Workshop am 28. Mai, also auch noch diesen Monat, von 18 bis 22 Uhr. Da erhältst du einen kleinen Überblick zur Geschichte und Technik des Siebdrucks und du lernst, wie man einen Sieb beschichtet und belichtet. Und du kannst dann dein eigenes Motiv erstellen und dann auch anschließend gleich drucken. Natürlich kannst du da sehr gerne deine Klamotten mitbringen oder eigenes Papier. Es ist aber auch welches vorhanden. Also, da könnt ihr sehr gerne vorbeikommen. 28. Mai, 18 bis 22 Uhr. Dann gibt es neu, das hat unser lieber Yannick eingeführt, den Projektabend. Der findet jeden zweiten Donnerstag im Monat statt. 18 bis 21 Uhr geht das Ganze auch. Und da könnt ihr Fragen und Motive mitbringen, gerne vorab schicken an Farbfabrik mit Q-U-E am Ende at das-Gängeviertel mit AE ebenfalls und .info. Ihr findet das aber auch auf der Webseite bzw. auf der Fabrik-Webseite. Da gibt es unsere Adressen und Kontaktmöglichkeiten. Und wenn du ein eigenes Projekt bei uns realisieren möchtest und du kannst Siebdrucken, kennst aber die Werkstatt noch nicht, dann bist du genau da richtig. Du lernst die Werkstatt kennen, ihr könnt gemeinsam Projekte besprechen, Termine machen und über den Ablauf reden. Über Siebbelichtung lernst du auch etwas, wenn du es noch nicht getan hast. Und wie gesagt, bringt ein eigenes Motiv mit und gerne, wie gesagt, vorher auch schon einschicken. Und das Ganze, wie gesagt, jeden zweiten Donnerstag im Monat von 18 bis 21 Uhr. Das Ganze hat natürlich auch Kosten. Der allgemeine Siebdruck-Workshop mit Material und allem drum und dran kostet 80 Euro. Wobei wir natürlich immer sagen, wenn ihr das Geld nicht habt, wir finden eine Lösung. Und für die Siebbelichtung bzw. die Projekte, da gibt es unterschiedliche Preise, die könnt ihr dann erfragen. Da geht es dann natürlich darum, dass das Sieb auch uns Geld kostet und die Materialien, die dafür benötigt werden. Dann ist jeden dritten Donnerstag auch von 18 Uhr an bis 21 Uhr in dem Fall die offene Werkstatt. Und da könnt ihr einfach mal vorbeikommen, auch unangemeldet und euch einfach informieren, was unsere Werkstatt bietet, was wir an Möglichkeiten haben, da euch zu integrieren. Ihr könnt auch mitmachen, die Teilnahme ist in diesem Fall kostenlos, aber es wird ein Kostenbeitrag für Farbe und Verbrauchsmaterial doch schon gerne gesehen. Und nun ganz neu von Rita Kohel. Rita hat eine ganze Menge Kurse auf die Beine gestellt für diesen Sommer. Einmal nennt er sich Zeichnen für absolute Beginner. Das beginnt ab dem 3.6. Und zwar ist dieser Zeichenkurs für BeginnerInnen oder WiedereinsteigerInnen, besonders für diejenigen, die von sich sagen, ich kann nicht zeichnen. Das gibt ja einige. Ich muss auch wieder mich einüben. Mit gezielten Übungen werden die Hand und vor allem auch der Kopf gelockert und es entstehen mit Sicherheit ein paar Zeichnungen, die sich sehen lassen können. Rita macht Motivvorschläge, kann euch beraten und der Einstieg ist jederzeit möglich. Jeder erste Mittwoch im Monat findet das Ganze statt von 19 bis 21 Uhr. Und ihr werdet eben von Rita begleitet. Sie ist Künstlerin, Illustratorin mit langjähriger Erfahrung, auch im Leiten von Zeichen- und Malkursen. Und sie arbeitet auch an der Hamburger Kunsthalle und der Volkshochschule. Der Preis für einen Kurs beläuft sich bei 35 Euro. Auch hier Ermäßigung anfragen, wenn es bei euch knapp ist. Und ab 5 Kursteilnehmern wird es Rabatte geben. Also ihr könnt gerne an Rita schreiben, das ist die folgende Adresse, Kontakt, also C-O-N-T-A-C-T, @ritakohel.de. Gerne anmelden. Die Anmeldung in diesem Fall ist auch für diesen Kurs verbindlich und läuft jeweils bis zu 2 Tagen vorher. Das heißt also immer bis den Montag vorher, 19 Uhr. Der Kurs findet ab 4 Personen statt, maximal 14 TeilnehmerInnen, sonst wird es zu eng. Und bei einer Absage innerhalb von 24 Stunden vor Kursbeginn ist die volle Kursgebühr zu zahlen, denn sonst ist es halt auch schwierig, solche Dinge hier zu planen. Dann gibt es einen weiteren Kurs, der findet statt, ich glaube einmalig, und zwar kreative Techniken, am 27.05., also auch alles noch im Mai, 19 bis 21 Uhr. Und in dem Kurs kannst du alle möglichen Materialien, wie zum Beispiel Kohle, Tusche, Kreiden, ausprobieren. Pro Kurseinheit wird jeweils eine als Schwerpunkt vorgestellt. Ah, hier sind mehrere Kurse in dem Fall. Aber
Mission is possible. Mit jeweils kleiner Einführung zu den Techniken, zu Linie, Schraffur, Nasstechnik, werden überraschende und mitunter witzige Ergebnisse entstehen. Im Mai ist es schwerpunktmäßig Aquarell und Tusche, im Juni Pastell und Ölkreiden, im August Acryl, im September folgt Papiercollage, Oktober wieder Siebdruck und im November dann geht's um die Kohle. Ich mache euch gerne Motivvorschläge, sagt sie, unterstütze euch aber auch einfach bei euren eigenen Ideen. Ihr könnt gerne was zum Snacken mitbringen, entspannte Musik und ein paar Getränke sind vorhanden. Der Einstieg ist jederzeit möglich. Auch hier bitte vorher anmelden, die Adresse hatte ich eben schon mal gesagt, kontakt@ritakohel.de. Jeder vierte Mittwoch im Monat steht da auf dem Plan und der Preis pro Kurs ist hier 45 Euro. Auch hier wiederum, ne, die gleiche Geschichte, Varianten sind möglich. Also bei mehr Teilnehmern als vier wird es wahrscheinlich ein bisschen günstiger. Und ihr könnt natürlich auch Bescheid sagen, wenn es bei euch knapp im Portemonnaie ist. Apropos knapp im Portemonnaie, da möchte ich euch noch ganz, ganz besonders die Poliklinik auf der Vettel ans Herz legen. Ich weiß nicht, wer das Projekt kennt. Ich weiß auch gar nicht mehr ganz genau, seit wann es die Poliklinik gibt. Aber für mich ein ganz, ganz wichtiger und ganz, ganz toller Ort. Und die Poliklinik ist dieses Jahr Gastgeber einer Konferenz. Und da bin ich total froh, dass die bei uns im Gängeviertel stattfindet. Das ist natürlich keine öffentliche Konferenz. Aber ich möchte einfach mal an dieser Stelle diese Poliklinik erwähnen. Für die Leute, die sie nicht kennen, auf der Vettel, wie gesagt, ein bisschen im Hinterhof versteckt derzeit. Noch, aber wenn alles gut geht, 2030, vielleicht ein bisschen früher, wird es eine neue und zwar größere Poliklinik geben können. Und da wird zwar eines meiner Lieblingsgebäude auf der Vettel abgerissen, aber hey, neben der Emanuelkirche wird eine neue große Poliklinik entstehen und ich bin da wirklich froh drum, denn die Arbeit, die dort geleistet wird, ja, kann man wirklich nur sagen, Hut ab. Die Poliklinik ist autonom, gemeinschaftsbasiert und ja, bietet primäre Gesundheitsversorgung an. Sie sind überzeugt, dass Ungleichheiten im Gesundheitswesen eng mit anderen Formen sozialer und wirtschaftlicher Ausgrenzung verknüpft sind. Daher müssen sie politisch angegangen werden. Ja, und das passiert. Soziale Kliniken arbeiten autonom und selbstverwaltet. Und die Poliklinik, wie gesagt, sei weit vorne damit. Und zwar wird dort angeboten, es sind übrigens drei Standorte mittlerweile. Und die Poliklinik bietet an Sozial- und Gesundheitsberatung, eine psychologische Beratung gibt es dort auch und Hebammenversorgung und natürlich die allgemeinärztliche Versorgung. Und das auch für Menschen, die vielleicht gar nicht versichert sind oder andere Schwierigkeiten finanzieller Natur haben oder Schwellenängste haben oder. Wie gesagt, ganz, ganz großartig. Und ja, im Juni, wie gesagt, findet das fünfte internationale Treffen des internationalen Netzwerks Soziale Kliniken in Hamburg, diesmal, wie gesagt, bei uns, vom 4. bis 7. Juni statt. Und wie gesagt, ist eine geschlossene Gesellschaft, in diesem Fall als Konferenz sind das natürlich so, ja, ist eine Fachkonferenz, aber am 6. Juni wird die Yuppie-Bar von diesem tollen Team der Poliklinik geöffnet sein und natürlich werden da die ganzen Kongressteilnehmer sein, es wird relativ voll, aber falls ihr Lust habt, vorbeizukommen und natürlich auch gerne zu spenden, großer Spendenaufruf für die Poliklinik, natürlich auch für uns immer noch nebenher, genau, Entschuldigung, ich finde das ganz schön geschrieben, denn sie sagen, also das INOSC nennt sich das, the International, Gott, wie heißen die nochmal? International Network of Social Clinics. Gäste übrigens auch aus verschiedensten internationalen Zusammenhängen werden da sein. Ich glaube, Griechenland, Italien, Frankreich, Spanien, also verschiedene illustre Menschen aus Europa, aber eben auch aus Deutschland. Es gibt verschiedene deutsche, andere Polikliniken. Und die Yuppie-Bar ist, wie gesagt, geöffnet, am 6.6. und kommt gerne vorbei. Genau, was wollte ich? Ich wollte eigentlich was vorlesen, richtig. In Zeiten zunehmender Krisen und gesellschaftlicher Polarisierung freuen wir uns, unseren Dialog über Gesellschaft, Gesundheit und Widerstand fortzusetzen. Wie gesagt, das ist das fünfte Treffen international. Die internationale Zusammenarbeit und der Austausch sind heute wichtiger denn je. Und das kommt wieder auf den Punkt. Hier
in Hamburg, im Gängeviertel, schreiben Sie. Freuen Sie sich, Ihre Gäste hier begrüßen zu dürfen. Der Stadtteil mit einer reichen Geschichte sozialer Kämpfe. Zum Beispiel 1898, der ein Brennpunkt der letzten großen Cholera-Epidemie in Europa und in den 20er Jahren als Klein Moskau bekannt. Ich weiß nicht, ob ich mich heutzutage mit Moskau noch wirklich vergleichen will. Aber auf jeden Fall ist das einer der Gründe, warum die Konferenz hier stattfindet. Das Gängeviertel ist nämlich ein Ort genau für solche Meetings, Treffen, für vor allem ja Kommunikation und Begegnung auf Augenhöhe. Und natürlich dann in der Yuppie-Bar auch Begegnung mit einem Bierchen oder einer Cola oder was auch immer in der Hand. Und ja, und andere Anlässe gibt es natürlich auch, dazu kommen wir gleich, und zwar in Sachen Kunst. Also bis gleich.

jetzt zur Kunst wieder einmal, zur bildenden Kunst, aber auch zur performativen Kunst. Wie eben schon gesagt, die Fototriennale startet im Juni und wir sind dabei auf eine Art und Weise. Aber auch hier werde ich erst nochmal im Mai beginnen. Gerade erst hat die Ausstellung eröffnet Same Difference, von der hatte ich letztes Mal auch schon berichtet. Diese Ausstellung wird kuratiert von Lara Bader. Sie ist freie Kuratorin und Kunst vermittelt und initiiert von den Zonenkindern, also beziehungsweise der Zonenkinderkollektive. Beteiligt sind die KünstlerInnen Alice One, Solveig de Barry, Moritz G. Green. Gott, das ist wirklich mit dem Namen der Kersa Wond und Cream. Mina Mania, Johannes Mundinger, N.O. Matzki, Offbeat, Stowhead, Tree Project, selbst von den Zonenkindern. Hier trifft Street Art auf Post-Graffiti, Innen auf Außen, Malerei auf Skulptur und Fassade auf White Cube. Wie verändern sich ästhetische Strategien im Wechsel der Kontexte? Auf Einladung des Zonenkinderkollektivs präsentieren KünstlerInnen, die auch im urbanen öffentlichen Raum arbeiten, Werke, die speziell für den Innenraum entstanden sind. Manche von ihnen haben einen Street-Art-Hintergrund, andere haben bildende Kunst oder kunstnahe Studiengänge studiert. Viele haben eine biografische Verbindung zu beiden Kontexten. In ihren Werken greifen sie städtische Architekturen, Materialien und Farben auf, um jeweils eigene Zugänge zum Außenraum im Galerieraum zu entwickeln. In Zusammenarbeit mit der Kuratorin und Kunstvermittlerin Lara Bader entsteht eine Ausstellung, oder entstand, sie existiert ja schon, sie war, die Eröffnung am Donnerstag war jetzt bereits, ihr könnt natürlich jederzeit hinkommen. Wo war ich stehen geblieben? Lara Bader entsteht eine Ausstellung, die dazu einlädt, Fragen nach Repräsentation, Zugänglichkeit und der Rolle von Kunst sowohl im Stadtraum als auch im institutionellen Rahmen nachzugehen und einen lebendigen Dialog zu führen. Ausgangspunkt der Ausstellung ist das Mural Project The Wall Plus im Hamburger Gängeviertel, das im Frühjahr 2024 von dem Zonenkinderkollektiv als transdisziplinärer Experimentierraum an einer Fassade im Innenhof des Areals initiiert wurde. Naja, Innenhof würde ich fast sagen, ist ein bisschen klein gedacht. Ist ja an der Brache, also die große Freifläche vor der Fabrik. Ziel des Projekts ist es, den Facettenreichtum der zeitgenössischen Wandmalerei im öffentlichen Raum sichtbar zu machen und durch Live-Painting-Aktionen Begegnungen zwischen Kunst, KünstlerInnen, Publikum und PassantInnen zu fördern. Vom 13. bis 19. April arbeiteten bereits Mina Mania und Stowhead an einem gemeinsamen Wandbild, das über die gesamte Laufzeit der Ausstellung hinweg im Stadtraum zu sehen sein wird. Die Ausstellung, wie gesagt, ist schon eröffnet. Die Öffnungszeiten, die ihr jetzt aber noch besuchen könnt, die finden statt, ich meine, von Donnerstag bis Sonntag. Jetzt muss ich mal kurz die Uhrzeiten hier finden. Wo haben wir sie denn? Da. 17.30 Uhr bis 20 Uhr ist die Ausstellung geöffnet, Donnerstag bis Samstag und am Sonntag dann von 15 bis 19 Uhr, sowie nach Vereinbarung. Für Donnerstag, den 28. Mai, gibt es ein besonderes Format, das nennt sich bei Anruf Kultur. Ab 18.15 Uhr funktioniert das Ganze, ist barrierefrei mit freie Telefonführung mit Agatha Kosobuki, durch die Beteiligung bei Anruf Kultur werden Teilhabemöglichkeiten für Menschen geschaffen, die sonst keine Möglichkeit hätten, diese Ausstellung zu erleben. Anmelden, das kann ich jetzt hier nicht alles vorlesen, geht auf unsere Webseite, wie gesagt, das-Gängeviertel

Punkt Info. Gott, komme schon durcheinander. Gängeviertel mit AE geschrieben. Da findet ihr die Möglichkeit, euch da anzumelden. Es ist ein neues Format. Ich bin sehr gespannt. Und wie alle unsere Ausstellungen ist auch diese gefördert durch die Programmförderung der Behörde für Kultur und Medien der Stadt Hamburg. Dafür auch nochmal Dankeschön. So, dann machen wir weiter. Auch eine Ausstellung, die bereits eröffnet hat. Auch am Donnerstag. Und Ausstellung, die andere hat am Freitag eröffnet in der, im MoMA Art Space. Am Donnerstag bereits die Ausstellung eröffnet. Na, wo habe ich sie denn jetzt? Jetzt finde ich sie gerade nicht. Ah, 1000 Warenhäuser, Luxus für alle. Die Ausstellung läuft aber auch noch vom 28. bis zum 31. Mai von 16 bis 21 Uhr in der Galerie La Döns am Valentinskamp 39. Der Künstler Tom Korn nutzt die Gelegenheit im Rahmen des Hamburger Architektursommers auf die mutige Wirtschaftswunderarchitektur bestehender Kaufhäuser aufmerksam zu machen. Gezeigt werden dabei Malerei, Druckgrafik und Materialcollagen sowie eine Serie von Zeichnungen. 1000 Warenhäuser ist ein Work in Progress, die während der Ausstellung erlebbar anwächst. Die Eröffnung hat stattgefunden mit Elevator-Musik, das war schon ganz toll. Ich kann dazu sagen, Tom, ich kenne ihn schon lange, macht so, ja, es sind eigentlich diese Nachkriegsbauten, ihr kennt diese ganzen Warenhäuser, die so sehr so grafisch, ja, so strukturierte Fassaden hatten, und das ist ein Thema, was er wirklich schon seit ewiger Zeit bearbeitet, und ja, ich bin total begeistert von dieser Arbeit. Also kommt vorbei im La Döns noch bis zum 31. Mai, ich glaube nicht jeder Tag ist, doch, ist glaube ich sogar jeder Tag geöffnet, von 16 bis 21 Uhr. So, und dann kommen wir jetzt zu der Triennale der Fotografie. Da haben wir mehrere Ausstellungen. Die erste eröffnet am 5. Juni. Und zwar ist es ein Format, das es auch schon, ich weiß gar nicht, wie viele Jahre gibt. Ich glaube, im MoM Art Space mindestens 8 jetzt oder 7. Vorher hat das Ganze im Raum links-rechts stattgefunden, kuratiert und organisiert. Das ist das Ganze von zwei LehrerInnen, Katja Neumann und Henrik Ernst, die ihre Klassen dazu einladen, sich doch einmal öffentlich zu präsentieren und auszuprobieren, wie es ist, nicht nur im Kunstunterricht, ja, vor den Tischen zu sitzen, sondern einfach auch mal ihre Arbeiten zu präsentieren, zu zeigen und auch zu diskutieren. Dieses Mal auch mit dem Schwerpunkt Foto, aber auch Klang. Es wird auch Zeichnung und Bewegung entstehen. Es wird einen Dialog zwischen all diesen Disziplinen geben, und eingeladen wird am 4. Juni zur Vernissage bereits. Und auch neu in diesem Format tatsächlich, dass es nebenan im Saal dazu ein begleitendes Programm gibt, musikalisches Programm. Jetzt muss ich mal gucken, ich habe es nicht so ganz verstanden. Theater WP9 wird dabei sein, die Streichergruppe und der Rotkehlchenchor. Ab 21 Uhr finden die Konzerte im Saal halt neben dem MoM Art Space statt. Und Yannick Beck wird live performen. Der 20-jährige Hamburger verbindet Indie mit Pop, Rock und Rap-Einflüssen. Seine Songs erzählen von Beziehungen, Erinnerungen und dem Spannungsfeld zwischen Hoffnung, Nostalgie und Loslassen. Persönlich, ehrlich und nahbar. Als Support eröffnet No Decision aus Hannover mit Indie Alternative Sound zwischen Balladen und treibenden Parts, geprägt von Liebe, Jungsein und Nostalgie. Auch hier wird die Ausstellung unterstützt von der Behörde für Kultur und Medien. Jetzt habe ich leider hier gerade gar nicht stehen. Dabei sind SchülerInnen vom Gymnasium Grotmoor und die Schule am Roter Baum. Also, das Ganze wird am 4. Juni bereits eröffnet, am Freitag, dem 5. ist geschlossen, aber am Samstag und Sonntag könnt ihr diese Ausstellung im MoM Art Space besuchen, jeweils ab 12, am Samstag dann bis 7 und am Sonntag bis 5 Uhr nachmittags. Das war im MoM, und dann geht es gleich weiter, am nächsten Tag, nämlich am 5., ja, es ist ein bisschen kryptisch, aber am 5. wird die Ausstellung, gehen die Türen auf bei der Galeriegruppe Motto in der Speckstraße, auch der Eingang dort von der Brache aus. Die Ausstellung heißt Soft Contact and Slow Sabotage.
Es wird ein Soft-Opening aber erst am Tag danach geben, nämlich am 6.6. ab 12 Uhr. Aber am 5. läuft diese Ausstellung bereits. In einer zunehmend herausfordernden Leistungsgesellschaft, geprägt von Krisen, Kommerz und ständiger Erreichbarkeit, fällt es schwer, tiefgreifende Verbindungen aufzubauen. Wann erlauben wir uns Pausen und Ruhe für unsere eigenen Gedanken und Ideen? Wo finden wir Raum für Reflexion und unmittelbares Miteinander? Soft Contact and Slow Sabotage erzählt von persönlichen und gleichsam gesellschaftsrelevanten Beziehungen zu uns selbst und unserer Mitwelt. Verwinkelte Räume der Galeriegruppe Motto führen uns durch die persönlichen Erzählungen der Künstlerinnen Verdiane Albano, Telke Jungjohann und Antine Carla Zer. Ich hoffe, ich habe es richtig ausgeschrieben. Und fördern Verknüpfungen, die wir nicht erwarten. In ihrer bedachten fotografischen Auseinandersetzung laden sie nicht nur inhaltlich, sondern auch partizipativ und installativ zum Verweilen und zum aktiven Dialog ein. Familiengeschichten werden zu politischen, werden zu ökologischen Fragen und unterbrechen oder sabotieren unseren schnelllebigen Alltag. Ganz im Sinne von Aliens, Infinity und Love. Erkundet die Ausstellung neue Wege der Kommunikation und Fürsorge. Die Ausstellung wird kuratiert von Esra Klein und Aliens, Infinity and Love sind tatsächlich ist das Motto der gesamten Triennale. Dazu gibt es wirklich extrem viele Ausstellungen, nicht nur in den großen Institutionen, sondern auch in ganz vielen kleinen Galerien. Es gibt sozusagen, diese Ausstellung ist tatsächlich auch nochmal extra gefördert worden von der Fototriennale. Und die anderen Ausstellungen, die wir sonst noch so zeigen im Gängeviertel, dazu komme ich jetzt, die haben wir sozusagen mit den Mitteln der Programmförderung der Behörde für Kultur und Medien bestritten. Und eine davon ist dann auch die Eröffnung am 6.6., nicht ganz so soft, sondern so richtig ab 19 Uhr. Und zwar im Raum links rechts, auch am Valentinskamp 37, glaube ich, ist da die Hausnummer. Ihr werdet das sehen, das sind diese beiden großen Schaufenster, rechts ein schwarzer Raum, links ein weißer Raum und hier heißt der Titel Herspective/Echo. Unter dem Titel Echo präsentieren die Mitglieder von Herspective eine Ausstellung, in der individuelle fotografische Arbeiten zu einem gemeinsamen Ausdruck zusammenfinden. Wie wir uns ausdrücken, wird davon geprägt, was uns gegenübersteht. Die Bilder sind keine isolierten Positionen, sie antworten aufeinander, nehmen sich auf, verstärken und verschieben sich gegenseitig. Nicht die Einzelne steht im Mittelpunkt, sondern das Zusammenwirken. Herspective ist ein Verein, der sich für die Sichtbarkeit von Frauen in der angewandten Fotografie einsetzt und aktiv daran arbeitet, den Gender Gap in einer nach wie vor männlich dominierten Branche zu schließen. Mit der Teilnahme an der Hamburger Fototriennale 2026 macht Herspective einen weiteren Schritt hinaus in den öffentlichen Raum, hinein in den Diskurs über Fotografie, Gemeinschaft und Verbindung. Das alles sozusagen eröffnet am 6.6. Samstag um 19 Uhr. Vorher könnt ihr das Soft Opening bei der Galeriegruppe Motto irgendwie mitmachen. Und die Ausstellung selbst läuft vom 7. bis 20.6., ist aber nur donnerstags bis samstags von 17 bis 20 Uhr geöffnet. Am Valentinskamp 37. Wenn das hier so ein bisschen nebenher raschelt, tut mir das leid. Ich habe dieses Mal auf mein Bildschirm verzichtet und habe mir alles ausgedruckt, weil ich das irgendwie ein bisschen angenehmer finde. Dann kommt die nächste Ausstellung, auch im Rahmen der Triennale der Fotografie, selbst organisiert und ich freue mich sehr, dass Raphael Hexter wieder bei uns zu Gast ist. Raphael war früher hier sehr aktiv in verschiedenen Zusammenhängen, hat damals schon fotografiert. Ich erinnere mich noch gut, dass er so eine AfD-Presseveranstaltung fotografieren wollte und dann nach draußen gebeten wurde. Ihr könnt euch vorstellen, warum. Raffi ist mittlerweile studierter, ausgebildeter Künstler und Fotograf, ist viel in der Weltgeschichte unterwegs und in erster Linie sind das dokumentarische Aufnahmen, die aber inszeniert sind. Und eine Auswahl seines Werkes, das sind mehrere verschiedene Werkgruppen, werden dann bei uns ausgestellt und die Vernissage ist dann im MOM Art Space in der Fabrik am 11.06. Um 18 Uhr fangen wir an, da seid ihr herzlich eingeladen, mit uns anzustoßen, auf das Wiedersehen mit Raffi oder Raphael Heikster und vor allem auf diese wahnsinnig tolle Arbeit, die er macht.
Er schreibt dazu selbst: In Momenten des Ausnahmezustands geraten bestehende Ordnungen ins Wanken. In diesen Situationen wird Macht sichtbar. Sie zeigt sich in Ritualen, Handlungen und Ereignissen, die Autorität behaupten, Zugehörigkeit erzeugen und Wahrnehmung von Wirklichkeit formen. Raphael fotografiert solche Momente seit mehr als 10 Jahren. Er beobachtet Schauplätze, an denen Macht sich inszeniert, Legitimitätsanspruch ausdrücken möchte oder in Frage gestellt wird. Rüstungsmessen, auf denen Kriegen als konsumierbare Erfahrung vermarktet wird. Eine Gesellschaft im Ausnahmezustand der Pandemie, die nach neuen Ordnungen tastet. Wahlkampfveranstaltungen einer erstarkenden Rechten, die ihren Machtanspruch in choreografierter Selbstinszenierung artikuliert. State of Exception ist der Titel dieser Ausstellung und versammelt Ausschnitte aus 3 Langzeitprojekten. Zum einen I Died 22 Times, aufgenommen von 2016 bis 2025, Corona Rhapsody, auch von 20 bis 22 und Democracy Dies in Daylight. Relativ aktuell von 2023 bis heute 26. So unterschiedlich ihre Schauplätze sind, teilen sie eine gemeinsame Frage: Wie wird Macht im 21. Jahrhundert sichtbar und was machen diese Bilder mit uns? Ja, also wie gesagt, ich kann diese Ausstellung mehr als empfehlen. Ich kenne die Bilder natürlich schon. Diese Ausstellung, wie gesagt, eröffnet am 11.06. um 18 Uhr und wird geöffnet sein vom 10.06. bis 21.06. jeweils Freitag, Samstag, Sonntag 14 bis 20 Uhr und mittwochs, donnerstags 17 bis 20 Uhr. Mom Art Space in der Fabrik im Gängeviertel. So, jetzt gehen wir weiter. Oder soll ich eine kleine Pause machen? Ich gucke jetzt gerade mal hier auf die Uhrzeit. Vielleicht mache ich jetzt mal eine kleine Pause und dann geht es gleich nochmal weiter mit einem wirklich auch sehr speziellen Projekt. Nee, mehreren sogar. Dazu kommen wir gleich als nächstes.

0: Jetzt kommen wir wieder zurück in die Galerie La Döns am Valentinskamp. Und da gibt es eine sehr spezielle Ausstellung. Und zwar geht es da in erster Linie um Politisches. Es gibt eine Plakatausstellung und Veranstaltungen in der Galerie. Und zwar vom 15. bis 21. Juni. Der Titel ist Vivere la Utopia, die Utopie leben. 90 Jahre soziale Revolution in Spanien. Ab dem 19. Juli 1936 kam es zeitgleich mit dem Kampf gegen den faschistischen Franco-Putsch in weiten Teilen Spaniens zu einer sozialen Revolution. Sie war eines der größten Beispiele für die Realisierbarkeit einer autonomen gesellschaftlichen Organisation, womöglich das bis heute größte anarchistische Experiment, in dem beispielsweise Katalonien, die Region Barcelona und der Landesteil Aragon nahezu komplett unter Selbstverwaltung standen. Die soziale Revolution in der ersten Phase des Spanischen Bürgerkriegs gehörte zu den umfangreichsten gesellschaftlichen Umwälzungen des 20. Jahrhunderts. Wir wollen der herrschenden Geschichtsschreibung sowie der eigenen Geschichts- und Theorielosigkeit entgegenwirken, die Unterschiede zu patriarchal-hierarchischen, autoritären Strukturen herausarbeiten, die Diskussion dazu anregen, vertiefen und stärken. Hierzu werden wir eine Plakatausstellung mit informativen Tafeln einrichten, in der Platz sein wird für Veranstaltungen zur Geschichte und Aktualität der Spanischen Revolution, die sich mit den unterschiedlichen Facetten befassen. In den Veranstaltungen und Diskussionen möchten wir gemeinsam diesen Fragen und Ansätzen nachgehen. Was waren die Lernprozesse, libertären Konzepte, die revolutionäre Umsetzung? Was ist davon heute noch wiederzufinden bzw. übrig geblieben? Was bedeutet Selbstorganisation, Horizontalität, Dezentralisierung als Organisationsform? Was war der Pakt der Nichtintervention seitens der herrschenden europäischen sogenannten demokratischen Regierungen kurz nach Beginn des Spanischen Bürgerkriegs, des faschistischen Putsches? Warum wurde die demokratisch gewählte Spanische Republik so schmählich im Stich und dann dem Faschismus freien Lauf gelassen? Wie war es damals um die Gleichberechtigung der Geschlechter bestellt? Wie war die Lebensrealität der Frauen? Wie weit wurde der Kampf gegen Herrschaft auch in den eigenen Reihen der Revolution umgesetzt? Francesco Ferrer, ein damaliger libertärer Pädagoge, erkannte schon damals, dass jegliche revolutionäre soziale Bewegung ohne freiheitliches Bildungssystem zum Scheitern verurteilt wäre. Sein Konzept sah vor, die Bildungsarbeit ohne Zwang und Konkurrenz und so weiter, die Matrix, die Denkweisen der Menschen zu empathischen, solidarischen, selbstbestimmten Individuen zu verändern. Wie sah das damalige antiautoritäre Selbstverständnis aus? Wie wurde die Ablehnung des Prinzips von Befehl und Gehorsam, Nationalstolz, Gefolgschaftstreue und so weiter umgesetzt? Und welche Widersprüche tauchten im Verlauf des Kampfes gegen den Faschismus auf? Wie wurde aus dem antifaschistischen Kampf ein Krieg und somit ein Vorbote des Zweiten Weltkrieges? Mit unseren Veranstaltungen möchten wir die damaligen praktischen Ansätze zu einem herrschaftsfreien Leben und einer selbstorganisierten Gesellschaftsform in Erinnerung rufen und ihre Aktualität aufzeigen. Ja, dazu das bisher geplante Programm. Am Montag, den 15.06. ab 17 Uhr wird die Ausstellung eröffnet. Um 19.30 Uhr präsentieren der Ausstellung und der Anliegen der Organisationsteams. Um 20 Uhr der Film Vivere la Utopia, die Utopie leben, in der deutschen Fassung. Ein Dokumentarfilm von 1997 mit Interviews mit verschiedenen Beteiligten an der Spanischen Revolution. Am Dienstag, den 16.06. um 20 Uhr, Mujeres Libres, Freie Frauen, Vortrag von Vera Bianchi, Historikerin aus Hamburg, die über die feministische anarcho-syndikalistische Gruppe in der Spanischen Revolution anschließend die Diskussion führt. Am Mittwoch, den 17.06. um 20 Uhr den Film Soulèvement, Aufstände und Erhebungen von Thomas Lacoste, französisch mit deutschen Untertiteln. Ein Film über die aktuelle Bewegung Soulèvement de la Terre, Aufstände der Erde. in Frankreich, ein intimes Porträt der WiderständlerInnen gegen die ökologische kapitalistische Katastrophe. Am 19.06. um 20 Uhr gibt es einen Vortrag und einen Film von Hinrich Schulze über Selbstorganisation in Oaxaca, ist das richtig? Chiapas. Am Samstag, den 20.06. um 20 Uhr gibt es einen Vortrag von Mariano Maturana aus Barcelona, ein chilenischer Medienkünstler und Anarchist, über die Ursprünge des spanischen Anarchismus in seinen verschiedenen Facetten bis in die Gegenwart. Das Ganze wird in Spanisch sein mit deutscher Übersetzung. Danach gibt es die Abschlussparty. Natürlich sind da Büchertische und Informationen und Getränke zu haben. Jetzt habe ich hier gar keine Unterlagen darüber, wer genau die Gruppe, die das geplant hat, weil ich freue mich jetzt wahnsinnig drauf. Ich weiß nicht, wie viel Zeit ich haben werde, aber den einen oder anderen Termin hoffe ich, kann ich nutzen, um dabei zu sein. Das Ganze findet ihr natürlich auch wieder auf unserer Webseite. Ich freue mich da sehr drauf. Ich gucke nochmal eben, ob ich noch irgendwo Informationen finde. Nee, tatsächlich, aber vielleicht ist es ja auch so, dass die Gruppe ein bisschen im Unklaren bleiben möchte, was der den Inhalten und der Idee ja vielleicht sogar entspräche. Dann haben wir, ich glaube, das ist genau auch am 14.06. Eine Performance, eine relativ neue, aber nicht wirklich junge Gruppe, ein Duo, ein Team aus zwei Künstlerinnen älteren Semesters, sage ich mal, denn das Ganze wird dabei auch thematisiert, wird bei uns im Gängeviertel eine Art ja, Performance, würde ich mal sagen, zum Besten geben, eine Gruppe, die das im Rahmen des im Rahmen des Architektursommers auch schon an anderen Stellen in Hamburg aufgeführt hat. Der Titel oder der Name dieses Duos ist Skulmarie 2 in 1. Die junge Hamburger Kunstfigur Skulmarie, gegründet 2025, ist Das schon ältere, Jahrgang 57 und 71, Künstlerinnen-Duo Skulmarie bewegt sich zwischen den Kunstgenres. Gegründet hat sich Skulmarie für mehr Sichtbarkeit älterer KünstlerInnen, queerer KünstlerInnen oder überhaupt Frauen in der Kunst, die laut und auch ungemütlich sein dürfen. Skulmarie ist aus einer gescheiterten Liebesbeziehung hervorgegangen und nutzt diese Dynamik des Dysfunktionalen nun mit einer großen Portion Selbstironie. Gegensätze und Gemeinsamkeiten bilden die Basis ihres Schaffens. Ihrer Kunstfigur Skulmarie ist ein bunter Strauß der Kontroversen. Prozess, Performance, Konzeptkunst, Malerei, Zeichnung, die Kunstgattung gehen ineinander über und bedingen sich und fordern sich. Skulmarie ist feministisch und auch sonst politisch hellwach. Eines ihrer aktuellen Themen, an dem sie gerade verstärkt arbeiten, ist der öffentliche Raum. Während des Hamburger Architektursommers führen sie performative Interventionen im Hamburger Stadtraum durch. Diese Aktionen werden an wichtigen Orten und Unorten in Hamburg stattfinden. Hierbei liegt das Augenmerk auf politischen wie auf visuellen Spannungsfeldern. Ebenso bespielen sie Kunstorte, die wichtige Geschichten erzählen. Und dazu gehört in diesem Fall halt auch das Gängeviertel. Ihr findet, beziehungsweise der Treffpunkt, also diese Ausstellung, sage ich schon, Performance, wird sich durch das ganze Gängeviertel bewegen. Und der Treffpunkt ist der Kutscherhof, beziehungsweise der Raum davor, direkt am U-Bahn-Eingang, Gänsemarkt oder Ausgang in dem Fall, wenn ihr da hinkommt. U-Bahn-Ausgang, wie heißt der nochmal jetzt? Kaffermacherei, glaube ich, heißt er jetzt. Und das ist da sozusagen, wo es zum Kaffee Nasch geht. Da ist ein kleiner Hof und da findet ihr den Treffpunkt. Von da aus geht es los durch das ganze Gängeviertel. Und das Ganze startet um 14.30 Uhr am Sonntag. Und das ist der 14.06. Jetzt gibt es hier im Hintergrund leider so ein paar Geräusche. Mein Rechner läuft hier parallel. Also, Skulmarie, das Ganze wird zu 25 bis 35 Minuten gehen. Sonntag, 14.06. Und was gleich dann noch danach passieren wird, das wird im letzten Teil berichtet. Jetzt bleibe ich noch mal ein bisschen bei der Kunst. An einem anderen weiteren Datum, am 26. Juni, eröffnet auch wieder im MOM Art Space dann die dritte Ausstellung des Monats, Juni. Und der Titel lautet dazu Conversations about Feminism and Age. Also greift im Prinzip auch das gleiche Thema wieder auf, was Gulmarie ein Stück weit mitbearbeitet. Das ist eine Ausstellung, die im Prinzip parallel auch schon in, jetzt darf ich nicht lügen, ich glaube, in Kobe in Japan stattgefunden hat, genau. Und das ist eine KünstlerInnen-Gruppe, die sozusagen auch schon öfter bei uns oder mit uns zusammengearbeitet hat. Dagmar Rauwald hat das Ganze inszeniert, wird auch Teil dieser Ausstellung sein. Und zwar, wie gesagt, am 26. Juni eröffnet die Ausstellung um 19 Uhr. Davor aber bereits findet auch um 17 Uhr ein Panel, eine Panel-Diskussion oder Gespräch statt mit Professor Dr. Nora Sternfeld von der HFPK Hamburg, Professor Verena Issel von der BTU Cottbus, Dagmar Rauwald, die Künstlerkuratorin vom Home Art Space oder eine davon aus Hamburg, Yukiko Nagakura, eine Künstlerkuratorin, die in Berlin lebt und Ri Takezawa, Kunsthistorikerin aus Japan, Kobe. Also schon um 17 Uhr vor der Eröffnung vorbeikommen, da wird es diese Panel-Gespräche oder Diskussionen geben. Die Ausstellung läuft vom 27.06. bis zum 5. Juli und ist jeweils donnerstags bis samstags von 16 bis 19 Uhr geöffnet. Dazu ein langer Text, vielleicht werde ich ihn einfach irgendwann abkürzen, aber eigentlich auch ein wichtiger Text. Es geht um generationenübergreifende Dialoge zu Alter, Geschlecht und Feminismus. In der Kunstwelt werden Fragen der Alters- und Geschlechterdiskriminierung nur selten offen thematisiert. Während jüngere Frauen häufig leichteren Zugang zu Chancen erhalten, sind sie zugleich stärker von Übergriffen und sexualisierter Gewalt betroffen. Ältere Frauen hingegen sind in einem System benachteiligt, das Jugend privilegiert. Bereits 1972 kritisierte Susan Sontag diesen Double Standard of Aging und die Marginalisierung älterer Frauen. Ein Befund, der bis heute nichts an Aktualität verloren hat. Die Künstlerinnen Verena Issel und Dagmar Rauwald arbeiten zu feministischen Fragestellungen in der Malerei und raumbezogenen Installationen. In ihren Arbeiten reflektieren sie soziale Ungerechtigkeiten, insbesondere im Hinblick auf Geschlecht und Alter. Trotz gemeinsamer Interessen sind ihre Gespräche über Feminismus von generationellen Unterschieden geprägt, die die Dynamik ihres Dialogs wesentlich beeinflussen. Das Projekt zielt auf einen generationenübergreifenden und interkulturellen Austausch zwischen Künstlerinnen aus Hamburg und Kobe. In asiatischen Kontexten wurde Alter traditionell mit Autorität, Erfahrung und Respekt verbunden. Doch wie wirken sich diese Werte heute in zeitgenössischen Kunst- und Kulturbereichen aus? Insbesondere in einer zunehmend digitalisierten Welt. Gott, ich müsste eigentlich einen Schluck trinken, aber habe nichts dabei. Aufbauend auf einer früheren Residency in Kobe sowie ersten Gesprächen mit japanischen Künstlerinnen werden 4 Generationen und 2 kulturelle Kontexte miteinander in Dialog gebracht. Über einen Zeitraum von 10 Wochen fanden wöchentliche Online-Treffen mit Ryo Kawaguchi und Yuka Takawaga statt, deren Perspektiven den künstlerischen Prozess maßgeblich prägen. Die Ergebnisse münden nun in einer Ausstellung im Mom Art Space im Juni 2026, also jetzt. Hinzu kommen die in Deutschland lebenden Künstlerinnen Caroline von Krone und Yukiko Nagakura. Durch das Zusammenführen unterschiedlicher Generationen versteht sich das Projekt als Beitrag dazu, Feminismus und Alter als zentrale, jedoch häufig übersehene Dimension kultureller Auseinandersetzung sichtbar zu machen. Jetzt geht der Text noch ziemlich lang, aber da tatsächlich meine Zeit hier auch ein bisschen knapper ist. Ihr seht übrigens oder könnt diesen Text zu dieser Ausstellung, der wirklich lesenswert ist, nachlesen. Nicht nur auf unserer Webseite vom Gängeviertel, sondern auch auf der Webseite vom Mom Art Space. Googelt das, findet ihr. Und da könnt ihr da auch noch mal ein bisschen eingehender lesen. Und natürlich hoffentlich auch vorbeikommen im Gängeviertel. Dann im Juni, es gibt ja verschiedenste Termine und gleich zum Abschluss noch einen ganz besonderen, sehr mutigen, finde ich, und auch sehr, sehr lustigen. Jetzt kommt ein bisschen Musik, dann werdet ihr in erster Linie schon auf das letzte Thema hingewiesen. Ich bin gespannt, was ihr dazu sagt.
1: Die die heutige Spielaufstellung vom 1. FC Hoffnungsvoll. Für euch mit der Nummer 10.

0: Ja, hallo, hier sind wir wieder und zwar jetzt zu Gast im Studio live und in Farbe Lisa und Ella von dem Kollektiv Spielraum. Hi, grüßt euch.
1: Hallöchen. Hallo.
0: Ja, schön, dass ihr da seid. Immer schöner als Mikro, wie gesagt. Und ja, was soll ich erzählen? Eigentlich kann ich jetzt nur noch Fragen stellen. Es gibt einen mutigen Schritt, der hier im Gängeviertel stattgefunden hat. Ist auch schon beschlossene Sache und es gibt auch schon einen Termin. Das ist der 14.06., das ist ein Sonntag. Und da ist das allererste Fußballspiel der deutschen Nationalmannschaft.
1: Die Herren.
0: Der Herren, genau. Danke. Die ja nun doch leider mitspielen in diesem unsäglichen Land, von einem unsäglichen orangen Mann regiert. Wir wären sicher alle dafür gewesen, es wäre boykottiert worden, aber nun sind wir da. Und ihr hattet eine Idee. Und dazu befrage ich euch jetzt mal. Ella und Lisa, was ist da passiert? Wie seid ihr auf so eine Idee für das Gängeviertel gekommen?
2: Ja, also am Anfang war der Ball und dann die Frage danach, wer diesen Ball überhaupt spielt. Und dann das Ereignis, was wir ja jetzt feiern, 2026, die Fußball-Weltmeisterschaft. Die ja eben stattfinden wird. Und dann dachten wir uns, wir als queere Personen, wir finden da einfach nicht statt. Und wenn wir da nicht stattfinden, dann lassen wir uns doch in diesem Kontext einfach stattfinden. Und so war diese Idee geboren, so war Spielraum geboren.
0: Genau, es ist ein relativ oder ein ganz neues Format, neues Kollektiv, was ihr jetzt gegründet habt. Aber ihr habt ja auch ein bisschen Vergangenheit. Könnt ihr vielleicht so ein bisschen erzählen, wo ihr daherkommt, die anderen?
2: Genau, wir von Spielraum sind zwei Kollektive. Das ist einerseits Pompös St. Pauli, aber wir, also davon bin ich Teil, die Schar der Schäbigen. Wir sind seit 2020 im Gängeviertel aktiv. Das heißt, mitten in Corona haben wir uns gegründet und sind hier dann auch aktiv geworden und haben beispielsweise jährlich zum Gängeviertel-Geburtstag im Kutscherhof, Lutscherhof, Rutscherhof, wie auch immer er dieses Jahr dann noch heißen wird, unsere Show. Das ist dieses Jahr zum 7. Mal an einem Samstag. Das Booking steht zwar noch nicht, aber wir mögen es, Fakten zu schaffen, bevor die Fakten für uns geschaffen werden. Und genau aus dieser tiefen Verbindung ist dann beispielsweise auch das Command Queer Kollektiv entstanden, hier im Gängeviertel. Und genau, Teile von uns, wie ich jetzt auch, bringen sich auch sehr aktiv hier ins Geschehen ein. Und da war natürlich die Wahl, welchen Ort nimmt man, wenn ja der Bezirk Mitte die Nutzung der Binnenalster mit einer Leinwand abgesagt hat, dann ist natürlich die erste Wahl die Brache im Gängeviertel. Und da werden wir dieses Jahr gemeinsam mit dem Kollektiv Pompös St. Pauli im Rahmen von Spielraum, ja, das erste Männer-Nationalmannschaftsspiel der WM zeigen. Auf Großleinwand.
0: Lisa, du bist ja, also wir kennen uns tatsächlich auch nicht. Schön, dass du da bist und dass wir uns kennenlernen können. Wie bist du dazu gestoßen?
1: Ja, ich bin in beiderlei Hinsicht quasi ein Neuzugang. Zum einen bin ich Teil einer Gruppe, die jetzt in der Tischlerei seit ein paar Wochen am Werkeln ist und versucht, da ein Atelier zu schaffen, um damit Burns auch vorzubereiten. Ich weiß nicht, ob du davon schon was gehört hast.
0: Ja.
1: Von daher war das für mich dann auch eine glückliche Fügung, als ich über diese Gruppe und eine Person eben von Spielraum erfahren habe. Und das hat mich als queeren Fußballfan einfach wahnsinnig angesprochen, weil ich gehe tatsächlich, seit ich klein bin, in Stadien und erlebe dort so dies und das und eben leider Gottes auch wirklich viel Queerfeindlichkeit nach wie vor. Ich habe mir irgendwann auch mal verboten, Kommentarspalten von Profifußballvereinen mir zu Gemüte zu führen, weil es einfach wahnsinnig auf die Laune schlägt. Ja, so von daher freue ich mich in beiderlei Hinsicht jetzt im Gängeviertel mehr anzukommen.
0: Ja, toll, das habe ich noch gar nicht gewusst. Ja, das, ich sehe das natürlich, die Baustellen hier, die wir sowieso viele haben, aber natürlich auch die eurige da in der Schierspassage, am Ende der Schierspassage. Ja, ich bin gespannt. Ich bin auch ganz froh, dass wir immer wieder tollen Nachwuchs bekommen. Das ist nochmal die andere Geschichte des Gängeviertels. Aber jetzt mal explizit, Ella, du bist ja auch schon länger dabei, hast dich ja nicht nur in diesen Zusammenhängen engagiert. Ich weiß noch, dass wir mal irgendwann das Produktionsbüro beim Geburtstag zusammen versucht haben zu leiten oder wie auch immer man das sagen möchte, irgendwie da durchzukommen. Ne?
2: Wir haben anderen das Gefühl gegeben, dass wir das gut machen. Ja.
0: Ja, das stimmt, du besonders. Na, du kennst auf jeden Fall die Strukturen und auch die Diskussion und auch, naja, sag mal, zumindest ich würde mal sagen, die Fußball, obwohl es gibt natürlich immer die Ausnahme St. Pauli und so, aber im Prinzip ist das Gängeviertel jetzt ja nicht unbedingt Fangemeinschaft dieser Sportart im Allgemeinen und schon gar nicht der nationalen Art davon. Und ich erinnere mich, du hast mich irgendwann mal in der Jupi-Bar gefragt, Christine, was denkst du denn? Wie würden das Gängeviertel darauf reagieren, wenn wir hier so ein Public Viewing machen wollen? Ich habe natürlich sofort selbst denken können, dass das nicht nur ein blödes Public Viewing wird. Das wird dazu gleich auch nochmal ein bisschen Rahmenprogramm natürlich geben und auch sicherlich sehr viel kritische Momente. Aber ich fand es sehr, sehr witzig, wie du dich dann so rangetastet hast, hier mal diese Anfrage zu stellen und auf die Reaktionen unseres riesigen Verteilers zu warten. Und du hattest so eine schöne, so einen schönen Text bei uns in den sogenannten Vierteltalk gehauen. Magst du den einfach mal vorlesen?
2: Ja, den lese ich euch vor, wie den auch die anderen 500 Personen, die in diesem Chat drin sind, ihn gelesen haben. Liebes Gängeviertel, es war ein Montag. Oder ein Gefühl. Wir saßen zusammen, jemand sagte Fußball und seitdem schlafen wir nicht mehr. Mein Name ist Ella Trixität. Ich vertrete heute die Interessen von zwei Hamburger Tundenkollektiven. Schar der Schäbigen und Pompös St. Pauli. Einem runden Lederding, der Breitensportförderung und der queeren Community, die bisher beim Public Viewing meistens im Abseits stand. Nicht, weil sie es nicht wollte, sondern weil die Doppelpasslogik des Patriarchates ihr den Ball nicht zuspielen will. Das ändern wir jetzt mit Großleinwand. Das Projekt heißt Spielraum. Wir zeigen ein WM-Spiel, wir lassen es live von Tunden kommentieren. Tunden, die verstehen, dass Top, Bottom, Verse und Libero Positionen sind. Dass man in den Strafraum kommt, wenn man unartig war. Und dass das in diesem Kontext als Belohnung gilt. Wir haben ein Vorprogramm, wir haben ein Halbzeitprogramm, wir haben Stollen. Wir haben eine Bananenflanke, die wir noch niemandem gezeigt haben. Für dieses Ereignis, das in die hamburgische Bürgerschaft, in den Diversity-Bericht des DFB, in die Geschichtsbücher, Tipico und mindestens in die nächste Ausgabe der Springerpresse eingehen wird, benötigen wir die Brache. Wir haben die Brache betrachtet. Von außen, von innen. Einmal auch bei Regen. Wir sind der Meinung, dass sie das einzige Gelände in Hamburg ist, das dem Ausmaß dieser Vision gerecht wird. Das Millerntor war unser zweiter Gedanke. Eine schwimmende Leinwand auf der Alster, der dritte Gedanke. Dann haben wir uns an uns erinnert. Der Termin 14. Juni 2026. Deutschland gegen Curaçao. Anstoß 19 Uhr. Der Ablauf des Abends in aller Nüchternheit. 12 Uhr Aufbau, 16 Uhr Einlass, 17 Uhr Vorprogramm. Sportschau tuntisch überformt, homoerotische Clips, Bananenflanke, Gurkenpass. 18.30 Uhr Pause, Stollenessen, über das Abseits, in dem wir leben, nachdenken. 19 Uhr Spiel, erste Halbzeit. Er steht im Tor. 19.45 Uhr, Halbzeitprogramm. 20 Uhr, Spiel, zweite Halbzeit. Er steht immer noch im Tor. 20.45 Uhr, Ausklang, Musik, Lattentreffer emotional verarbeiten. 0 Uhr, Curfew, Abbau, alle nach Hause. Aftershow im Kölner Keller, optional. Wir kommen jetzt zur Frage, die uns hierhin geführt hat, die uns nachts wach hält, die zwischen uns und dem Freistoß steht. Zur Frage, die Trainer in Frührente und Schiedsrichter in Schutzhaft getrieben hat. Braucht die Nutzung der Brache einen VV-Beschluss? Abschließend und mit dem nötigen Ernst hat die Umstellbar Bock, die Bar des Abends zu übernehmen. Jeder Schuss ein Treffer, kostenloser Freistoß inklusive. Wir freuen uns auf eure Rückmeldung. Wir drücken die Daumen mit lackierten Nägeln in Schwanzrot-Gold, in Ballbesitz und ewiger Verbundenheit. Ella Trixität für Spielraum 2026. PS. Die endgültige Entscheidung über den Veranstaltungsort wurde übrigens bereits im Kölner Keller getroffen. Wir warten nur noch auf eure Bestätigung.
0: Also, ich lache schon wieder. Also ich kann mir das irgendwie zigtausendmal durchlesen und anhören. Es ist so unglaublich lustig geschrieben. Und ich habe mich natürlich sofort schockverliebt in diese Veranstaltung. Habe mir das sofort in den Kalender eingetragen. Obwohl, das gab ja noch ein bisschen Termin. Also es gab ja noch eine andere Idee, noch einen anderen Termin wahrzunehmen. Aber Curaçao hört sich ja erstmal ganz gut an, weil es auch ein leckeres Getränk sein kann. Also da arbeiten wir noch dran, hoffentlich. Ja, also eigentlich ist damit schon alles gesagt.
1: Und ich habe auch noch niemanden getroffen tatsächlich, dem man das so irgendwie näher bringt und der sagt, das ist eine scheiß Idee. Also die Begeisterung ist grenzenlos, nicht nur bei uns, glaube ich.
2: Und das auch nicht nur bei den Personen, die uns irgendwie nahestehen, sondern auch Personen aus dem Sport, aus der Sportförderung und auch aus der Kulturförderung. Wir haben 15 Anträge geschrieben an verschiedene Institutionen, vom DFB über den Hamburger Sportbund, Hamburger Fußballverband, glaube ich, und verschiedene andere und leider aufgrund der Kurzfristigkeit Absagen bekommen. Yeah. Aber dass wir dann auf diese Anfrage, wo wir 15 gestellt haben, 14 Antworten zurückbekommen, wow. Das habe ich so auch noch nicht erlebt. Nee. Und also die Resonanz ist super. Wir haben die Telefonnummer von einem Redakteur von einer Fußballzeitung bekommen. Also der Support in die Richtung ist auf jeden Fall großartig.
0: Ja, also ich vermute, also ich weiß es nicht, ob ihr das auch für euch mit einplant, ob ihr auch tatsächlich die Presse dazu einladen wollt. Also ich ahne schon, dass hier mehrere Kameras stehen. Da muss man auch wieder gucken, wie wir das machen, weil Kameras sind ja im Gänge für Lau nicht gerne gesehen.
1: Das stimmt. Kameras und Nationalfahnen sind ein Thema, das uns auch noch sehr beschäftigt, weil auch das wird in dieser Zeit, die dann quasi beginnt, das Stadtbild weit mehr prägen, als es das sonst tut. Aber deshalb tun wir es ja. Ne?
0: Aber Schwanzrot-Gold könnte ja durchaus
1: ist eine gute Alternative.
0: Aber also gucken, könnte man ja auch eine andere Form finden. You never know. Oder Bananen. Oder was auch immer. Also klar, also das wird ein bisschen kompliziert, aber das kann man ja auch, wir kriegen ja immer irgendwie alles eingetütet, ne? Und irgendwie so hingebogen, dass das, so bananenmäßig hingebogen, dass es irgendwie für alle eine Möglichkeit gibt, da mit Zufriedenheit um 0 Uhr aus dem Abend rauszugehen, hoffe ich dem.
2: Gehe ich mir ziemlich sicher. Auf jeden Fall. Ja. Nee, aber Presse wird auf jeden Fall anwesend sein. Also wir haben eine breite Kampagne geplant. Wir sind jetzt am Donnerstag, den 21. Mai, rausgegangen mit der Werbung und die stößt jetzt auch schon auf gute Resonanz. Genau, das war das Wort, was ich gesucht habe. Und Pressemitteilung wird auch jetzt bald veröffentlicht und dann sind wir offen für alle. Ja. Kommt vorbei, interviewt uns.
0: Bringt euch Klappstühle mit. Ich glaube, oder so, weil wie heißen denn diese Camping-Hocker oder irgendwie sowas, ne?
2: Für die Gegend gerade, ja.
0: Ja, unbedingt.
1: Ja, Stehplätze sind aber auch ausreichend
0: vorhanden,
1: glaube
0: ich. Stehplätze sind natürlich da, aber ich vermute mal, wenn man so ein langes Programm durchstehen muss, im wahrsten Sinne des Wortes, ich kann mir schon vorstellen, dass, also ich würde mich auch zwischendurch wahrscheinlich gerne hinsetzen und ich denke mal, es wird nicht von unserer Seite aus genug Sitzplätze geben für, ich denke, sehr, sehr viele Menschen, die das unbedingt miterleben wollen, die Premiere des Spielraums.
2: Und wenn ihr keine Lust habt, gerade zu sitzen, gibt es natürlich auch noch ein breites Angebot, was wir für euch bereithalten. Das ist dann einerseits ein Torwandschießen, dann hatten wir noch
1: Kinderschminken für Erwachsene auf jeden Fall. Auch das sicherlich beliebt und ein kulinarisches Angebot, was auch dem Motto entsprechen dürfte.
2: Typisch Stadion, Bier in Plastikbechern, Cremant flaschenweise und natürlich auch die ein oder andere Wurst.
0: Ja, da gehe ich von aus. Und vielleicht auch ganz viele Bananen oder Gurken. Oder was auch immer. Also ich finde das ja so geil, man kann ja so weiterspinnen, eure Idee. Also, das ist wirklich.
2: Wenn man da einmal eintaucht in dieses Thema und sich vor allem diese ganzen Fußballbegriffe einmal anschaut, wie homoerotisch ist dieser Sport denn und warum gibt es so wenig Outings im Profi-Männerfußball? Ja. Also kann mir keiner erzählen, das Handspiel, die Manndeckung, ich würde da ja aus dem Spiel rausgehen und dann, ich glaube, ich müsste aufhören zu spielen. Aber wir haben ja großen Spielraum. Ja. Also
0: es ist ja mit dem Outing nicht nur im Fußball so, es ist ja tatsächlich im in der ganzen Gesellschaft immer noch ein sehr, also ich finde, es sollte eine Selbstverständlichkeit sein, dass jeder Mensch sich durch die Gesellschaft begibt, wie er oder sie ist. Das ist, glaube ich, tatsächlich, ihr hattet eben schon mal kurz diese Kommentarspalten erwähnt. Also ich lese die tatsächlich häufig, um irgendwie versuchen können, so ein bisschen diese Gesellschaft, die gerade so in diesem Wandel steckt und leider auch in die völlig falsche Richtung wandert, zu verstehen. Es ist der Horror. Also das muss ich wirklich sagen. Und ich glaube, ich glaube, das wird jetzt zu lange dauern, weil die Sendung ist ja heute auch nur 2 Stunden, wie sonst auch immer. Ich sag mal, habt ihr noch irgendwas, was ich nicht erfragt habe, was ihr unbedingt dazu noch erzählen wollt, sagen wollt? Uhrzeit vielleicht, hatten wir.
1: Genau.
0: Also wir können es jetzt nochmal zusammenfassen. Das ist der 14.06. ist ein Sonntag, ab
1: 16 Uhr ist Anstößchen und Anstoß dann um 19 Uhr, da geht das Spiel los. Dazwischen werden wir uns und alle anderen sicherlich gut bespaßt bekommen. Genau, aber ab 16 Uhr kann man sich die besten Plätze sichern. Wie auf der Gegengerade. Früh da sein lohnt sich. Und,
2: und dann sind wir anstößig.
0: Da gehe ich sicher von aus. Ich freue mich sehr drauf. Ich hoffe, ich bin gesund. Und hoffentlich spielt das Wetter auch mit, auch wenn ihr euch die Brache bei Regen angeschaut habt. Es ist immer etwas schöner, wenn zumindest, oder sagen wir, wenn es trocken ist. Grau ist jetzt für Hamburg ja auch nicht unnormal, aber...
2: Es wird auch bei Regen stattfinden. Es
1: so eine Schlammschlacht stelle ich mir eigentlich auch ganz lustig vor,
0: ja. Das stimmt. Wird auf der Brache rumgeglitscht. Auch schön. Okay, ich sag mal ganz, ganz herzlichen Dank. Ich freue mich jetzt schon wie Bolle.
2: Und ich freue mich auch. Rund.
0: Okay, danke schön.
1: Vielen Dank.
0: Danke. Ciao.

Ja, das konnte ich mir jetzt leider nicht verkneifen. Ich musste das jetzt mal aufnehmen oder auflegen, besser gesagt. Alter Song, bin ich mit aufgewachsen. Ja, die Zeiten haben sich glücklicherweise etwas geändert und ich hoffe, dass sich eines nicht ändert. Wir wollen kein Olympia hier in dieser Stadt. Ich glaube, da sind wir, die hier zuhören und die hier auch senden, uns alle ziemlich einer Meinung. Genau, deshalb der Aufruf: bis zum 31. Mai könnt ihr noch per Briefwahl abstimmen und am 31. Mai selber, den Sonntag, könnt ihr natürlich in euer Wahlbüro, Abstimmungsbüro, wie auch immer, gehen, um ein großes Nein anzukreuzen, beziehungsweise ja, eure Stimme abzugeben. Jede Stimme zählt. Ich habe das tatsächlich mitbekommen, weil ich überredet wurde, zum Hafengeburtstag zu dieser Drohnenshow zu gehen. Und ich dachte, naja, gut, gucke ich mir den Kram an. Und was war's? Es war eine reine Pro-Olympia-Werbeveranstaltung in den Himmel gemalt mit oder ja, installiert mit irgendwie ganz vielen, vielen Drohnen. Ich weiß nicht, wer es noch gesehen hat. Ich fand es ziemlich furchtbar. Mache ich auch nie wieder. Ja, also das nochmal als letzten Aufruf hier. Ist jetzt hier auch gleich Sendung Schluss. Ich guck mal eben auf die Uhr. Ja, okay. Und die nutze ich jetzt mal,

0: 439 in der Vereinsstraße, in der ich jetzt auch arbeite, hin und wieder montags. Und dort finden monatlich neue Ausstellungen statt. Und am 18. Juni ist die Eröffnung einer Ausstellung, an der ich selbst teilnehme, mit Philipp Schewe und Wolfgang Oelze zusammen. Ich freue mich, danke Carla, falls du das hörst, für die Einladung. Ja. Jetzt lassen wir es ein bisschen ausklingen. Ach Quatsch, ich kann gar nichts mehr auflegen. Ich kann jetzt die. Nein, kommt in die Gänge, spendet uns Geld, geht auf die Webseite gängeviertel.info.de und hört uns auch weiter zu. Es gibt ja verschiedene Formate mittlerweile hier auf FSK, auch aus dem Gängeviertel. Ach ja, und ganz wichtig, der Gängeviertel-Geburtstag steht vor der Haustür, 22. August. Und davor und danach wird gefeiert. Und Tickets könnt ihr tatsächlich jetzt schon kaufen. Tickets.gängeviertel.de. Ja, kommt vorher, kommt nachher, kommt zum Geburtstag und jetzt vor allem im Juni in die Gänge. Bis dahin, ciao.
1: Herzlich willkommen zu einer neuen Folge Concrete Cracks, eurer stadtpolitischen Radiosendung im FSK. Fast monatlich, wollte ich sagen. Wir sind ein bisschen in Verzug. Die letzten Monate hatten wir ein, zwei Pausen drin. Heute Nummer 17 und es geht um Olympia oder No-Olympia. Das ist die Frage. Wir sprechen heute mit Clara von der Initiative No-Olympia Hamburg.
2: Hallo. Ja.
1: Hallo Clara. Olympische Spiele gelten ja für viele Städte als vermeintliche Chance. Internationale Aufmerksamkeit, neue Infrastrukturen, ein sportliches Großereignis für Millionen Menschen. Und auch in Hamburg wird seit mehreren Monaten wieder darüber diskutiert, ob sich die Stadt für die Sommerspiele 36, 40 oder 44 bewerben sollte. Der Senat spricht ja seit Wochen schon von einem historischen Moment. KritikerInnen dagegen wie die Initiative Olympia sehen ein finanzielles und stadtpolitisches Risiko. Über die mögliche Bewerbung Hamburgs, um die deutsche Bewerbung, können alle Wahlberechtigten dann am 31. Mai entscheiden. Und wir sprechen heute mit Clara über Hamburgs mögliche Bewerbung um die Olympischen Spiele, die finanziellen und baulichen Auswirkungen eines Zuschlags und wieso ein Nein der Stadt konkrete Vorteile bieten könnte. Wir fragen auch nach umwelt- und wohnraumpolitischen Themen und danach, wer wirklich von Olympia profitiert und wer am Ende die Kosten trägt. Wir sind Concrete Cracks, Sophia und David. Wir spielen einmal Musik und sind dann gleich wieder da. Wir spielen von James Blake featuring Dave, Doesn't Just Happen.

0: Hey, das war Doesn't Just Happen von James Blake und damit willkommen zurück zur heutigen Ausgabe, zur monatlichen, fast monatlichen Ausgabe von Concrete Cracks, die Nummer 17 zum Thema Nullympia. Da wir das eben bei der Einführung vergessen hatten, wir haben die Aufzeichnung, die jetzt zum erstmalig im April, am
1: 26. April.
0: 26. April gesendet werden wird, bereits im März aufgezeichnet, und zwar am 20. März. Genau, erscheinen wird dann die Sendung pünktlich zum oder fast parallel mit dem Vorfinden der Wahlunterlagen in den Briefkästen, aber dazu später mehr. Und genau, wir werden dann in dieser Sendung oftmals auf das Konzept, das der Senat in dieser Woche präsentiert hat, zurückkommen und bitten, etwaige Unstimmigkeiten oder Nicht-Aktualitäten zu entschuldigen, da wir, wie gesagt, einen Monat vorher produzieren mussten. Okay, aber so viel zur Hausmeisterei. Wir starten mit dem Nachrichtenblock. Und beginnen mit Neuigkeiten vom oder neuen Kritiken bezüglich der geplanten Bebauung des Holstenareals. Es gibt zwischen Saga und Quantum mittlerweile einen Kaufvertrag, wie Ende Februar bekannt geworden ist, zwischen ja, eben der städtischen Saga und der Quantum Immobilien AG zum Holstenareal. Und dieser Vertrag sorgt für Kritik. Zwar sollen rund 700 geförderte Wohnungen entstehen, doch zentrale Fragen bleiben offen, etwa zum Kaufpreis und zur sozialen Verteilung der Wohnungen. Und KritikerInnen wie die Initiative Holsten Knall und Dolsten befürchten, dass vor allem Besserverdienende profitieren könnten. Auch die geplante starke Verdichtung des Quartiers stößt auf Zweifel, insbesondere mit Blick auf Klimaschutz und Lebensqualität. Zudem wird mangelnde Transparenz bei den Verhandlungen zwischen Stadt und Investor kritisiert und Forderungen nach mehr öffentlicher Beteiligung werden mal wieder lauter.
1: Die zweite Nachricht ist eine Geburtstagsmeldung. Es war im Februar, ein Jahr schon, gibt es den Mietenmelder. Allerdings mit nicht so guten Ergebnissen. Der von der rot-grünen Koalition in Hamburg eingeführte Mietenmelder soll nämlich Mieterinnen und Mieter vor überhöhten Mieten schützen. Und seit einem Jahr ist das digitale Meldeportal online. Doch die Ergebnisse sind bisher laut Medienberichten sehr ernüchternd. Aktuelle Zahlen und Ergebnisse lesen sich so: 359 Meldungen über das offizielle städtische Portal sind eingegangen, über 1000 zusätzliche Meldungen über die App der Linkspartei und kein einziges Verfahren wurde bisher eingeleitet oder abgeschlossen. Keine Vermieter wurden bisher kontaktiert und keine rechtlichen Schritte unternommen. Viele NutzerInnen berichten dagegen von monatelangem Schweigen seitens der Stadt. Es wurde auch in den letzten Monaten schon öfters darauf hingewiesen. Die zuständige Behörde gab im November 2025 bereits zu, dass eine, Zitat, sehr umfassende Aufklärung des Sachverhalts aktuell nicht umsetzbar sei, da die MitarbeiterInnen mit anderen Aufgaben ausgelastet seien. Zu den anderen Aufgaben kommen wir vielleicht heute auch, mit was Mitarbeiterinnen der städtischen Behörden in den letzten Monaten sonst zu tun hatten. Als Lösung wurde auf jeden Fall eine neue Taskforce angekündigt, die zentral in der Behörde für Stadtentwicklung und Wohnen eingesetzt werden soll. Deren Behördensprecher André Stark räumte ein, dass die Situation aktuell nicht zufriedenstellend ist. Wir hatten ja öfters in den letzten Monaten und Jahren über Mietnotstände und die Situation für Mieterinnen und Mieter in Hamburg berichtet. Deswegen ist das durchaus ernüchternd, diese Bilanz. Die Behörde führt die geringen Erfolgsaussichten auf komplizierte Bundesgesetze zurück. MieterInnen müssten nämlich nachweisen, dass sie auf den ungünstigen Mietvertrag angewiesen waren. Eine hohe Hürde, die laut Experten auf Bundesebene verschlankt werden müsste. In Hamburg hat die Linke und der Mieterverein Hamburg den Mietenmelder kritisiert als leeres Versprechen. Letzteres, der Mieterverein vermutet, dass sich der Senat nicht mit der privaten Wohnungswirtschaft verscherzen will. KritikerInnen werfen der Regierung außerdem vor, die Einführung kurz vor der Bürgerschaftswahl als ja, dass sie politisch motiviert gewesen ist, ohne die Umsetzung realistisch geplant zu haben. Genau. So viel vom Mietenmelder.
0: Wir springen in die Hafen City, denn die bekommt ein neues Gebäude. Und zwar für die geplante MSC oder für die MSC-Zentrale fand der Spatenstich statt. Der Bau der neuen Deutschlandzentrale der Reederei MSC hat begonnen. Südlich der Deichtorhallen steht ein siebenstöckiger Glasbau mit Platz für rund 700 Beschäftigte. Teile des Gebäudes, darunter ein Restaurant und ein Showroom, sollen öffentlich zugänglich sein. Es bleibt abzuwarten, ob es die Hamburger Variante von öffentlich ist, wie zuletzt beim Feldsternbunker, würden wir mal an der Stelle sagen. Die Bauarbeiten gelten als technisch anspruchsvoll, da das Gebäude teilweise im Wasser errichtet wird. Noch kurz zur MSC, die wir auch häufiger hier in der Sendung behandeln. Das ist die weltweit größte Reederei und hält seit kurzem knapp die Hälfte am Hafenlogistikunternehmen Hader. Und der Einzug in die neue Zentrale ist für Ende 2028 geplant. Und mit dem Einstieg will MSC halt generell auch mehr Container nach Hamburg bringen. Dazu Finanzsenator Andreas Dressel, dass sich ein Weltunternehmen wie MSC langfristig zur Hansestadt bekennt, ist ein großer Gewinn. Nicht nur für den Hafen, sondern für die gesamte Stadt. Mit dem neuen nachhaltigen Gebäude entstehen hier in Hamburg moderne Arbeitsplätze und gleichzeitig attraktive Angebote für die Öffentlichkeit. Zitat Ende. Bisschen fragt man sich an der Stelle natürlich schon, ob das jetzt nicht mehr im städtischen Interesse gewesen wäre, wenn die Gewinne der Hala nicht in die Hände eines privaten Logistikunternehmens oder einer Reederei fließen, wie es im Fall der MSC der Fall ist, und stattdessen in die öffentlichen Kassen. Aber gut, dafür bekommt es eine halböffentliche Dachterrasse in der Hafen City. Well.
1: Wer noch mehr zu MSC und zum Einstieg in die Hala wissen möchte, da verweisen wir gerne auf unsere Folge 2 und ich glaube 7 oder 8. Wir hatten schon 2 Folgen auf jeden Fall zum Einstieg von MSC im Hamburger Hafen. Für die nächste Nachricht gehen wir ein bisschen zurück, beziehungsweise wir sind aktuell, aber sie liegt eigentlich lange zurück, zumindest das Geschehen. 8 Jahre nach den G20-Protesten in Hamburg im Juli 2017 endet nun nämlich das letzte Strafverfahren im sogenannten Rondenbach-Komplex. Das berichtete die Taz am 10. März. Die Staatsanwaltschaft habe den verbliebenen Angeklagten die Einstellung ihrer Verfahren angeboten, meist gegen Geldauflagen. Dies beendet eine 8-jährige Phase der Unsicherheit für die Betroffenen, die nach dem Polizeieinsatz, bei dem 14 Demonstrantinnen schwer verletzt wurden, massiver Repression ausgesetzt waren. Und während bis heute keine Polizeibeamten für die damaligen Übergriffe verurteilt wurden, gerieten 86 Personen in Strafverfahren, wobei 2 Menschen trotz fehlendem Nachweis individueller Straftaten und allein aufgrund ihrer Anwesenheit bei der Demo verurteilt wurden. Ein Urteil, das von VerfassungsrechtlerInnen ja auch stets scharf kritisiert wurde. Die aktuelle Einstellung der Verfahren wird von der Roten Hilfe als großer Erfolg jahrelanger Solidaritätsarbeit gewertet, zugleich aber als, Zitat, gemischtes Fazit gesehen. Zwar sei die rechtliche Entlastung für die Betroffenen eine enorme Erleichterung, doch die Langzeitwirkung der staatlichen Verfahren und staatlichen Verfolgung bleibe bestehen, da, naja, viele Menschen in dieser Zeit ihr Leben grundlegend verändern mussten, so die Rote Hilfe.
0: So. Genau, das Krankenhaus Großsand in Hamburg bzw. in Wilhelmsburg wird jetzt endgültig geschlossen. Das Erzbistum Hamburg teilte mit, dass der Betrieb zum 30. Juni enden solle. Bereits im vergangenen Jahr waren Notaufnahme und Chirurgie eingestellt worden. Die verbleibenden Abteilungen werden nun schrittweise verlagert, unter anderem ins Marienkrankenhaus. Für die rund 350 Beschäftigten soll ein Sozialplan entwickelt werden. Unklar bleibt, wie die medizinische Versorgung im Stadtteil künftig gesichert wird. Die Stadt plant zwar eine neue Stadtteilklinik, doch Standort und Umsetzung sind weiter offen. Bereits als die Pläne zur Schließung Mitte 2025 bekannt wurden, wurde die Stadt kritisiert. So Zum Beispiel Kai Jäger, der hafenpolitische Sprecher der Linksfraktion, Zitat: Nicht nur für die AnwohnerInnen hat die Schließung von Großhand schwerwiegende Folgen. Für zehntausende KollegInnen im Hafen fällt damit mitunter lebensrettende medizinische Infrastruktur weg. Arbeitsunfälle, auch schwere Verletzungen sind im Hafen keine Seltenheit. Hier zählt manchmal jede Minute und auch ankommende Seeleute sind mitunter auf die schnelle medizinische Versorgung angewiesen. Der Senat muss hier unbedingt seiner Sorgfaltspflicht gegenüber den Beschäftigten nachkommen und am Standort Großhand auch in Zukunft eine rund um die Uhr erreichbare Notfallversorgung garantieren. Genau, also der Verlust des Krankenhauses ist nicht nur für die Nachbarschaft von großer Bedeutung, sondern eben auch für die ja, umliegenden Gebiete, und das zeigt so ein bisschen die enge Verzahnung auch von lebensweltlichen Realitäten und ja, den Bereichen der Arbeit. Okay, das war es zum Nachrichtenblock für diese Sendung, und wir spielen noch einmal Musik, bevor wir dann in das Gespräch mit Clara gehen werden. Und wir spielen von Little Sims und Obong Yaya Point and Kill. So.

0: Willkommen zurück bei Concrete Cracks Nummer 17 zur No Olympia. Wir sprechen heute mit Clara von der Initiative No Olympia Hamburg über die Pläne des Senats zur Bewerbung der Hansestadt um die Ausrichtung der Olympischen Sommerspiele 2036, 2040 oder 2044. Hallo und herzlich willkommen nochmal an dich, Clara. Vielen Dank, dass du dir Zeit nimmst heute.
1: Hallo, vielen Dank, ich freue mich.
0: Eure Initiative war ja in den letzten Monaten schon viel in den Medien und auch viel auf der Straße. Ihr habt fleißig Unterschriften gesammelt. Bevor wir zur Initiative selbst kommen und dir einmal vorstellen, vielleicht einmal zu dir. Magst du dich einmal kurz vorstellen und die Frage beantworten, wie du denn dazugekommen bist und was deine persönliche Motivation ist, dich bei der Initiative und damit auch gegen die Ausrichtung der Olympischen Spiele in Hamburg zu engagieren.
1: Ich greife nicht so viel vorweg. Also es gab ja vor 10 Jahren auch schon mal die Initiative No Olympia und da habe ich das schon so am Rande verfolgt und bin einfach nicht unbedingt Fan vom IOC, noch nie gewesen. Und war dann ehrlich gesagt, als mir ein Freund erzählt hat, dass Hamburg sich jetzt schon wieder auf die Olympischen Spiele bewerben will, so ein bisschen, hey, aber vor 10 Jahren gab es doch schon mal einen Volksentscheid und es wurde doch schon mal eigentlich recht erfolgreich gesagt, nee, wir haben keine Lust auf dieses Großevent und jetzt probiert es die Regierung nochmal. Und ich war empört und dachte dann, okay, ich komme mal mit zu den Treffen und jetzt sitze ich hier und erzähl allen, wie nervig ich Olympia finde. So, das ist meine persönliche Geschichte dazu.
0: Wann denn diese ersten Treffen jetzt in der neuen Zeit sozusagen? Wann hat die Initiative wieder Fahrt aufgenommen, nachdem sie es ja schon früher gab?
1: Ich glaube, letztes Jahr im Sommer. Also ich glaube, ich bin so seit August wieder, also seit August dabei und so erste Treffen gab es, glaube ich, schon davor, aber noch auf einem viel niedrigeren Niveau. Man hat sich mal mit den Leuten vom letzten Jahr zusammen, von vor 10 Jahren zusammengesetzt. Wir müssten doch mal wieder. Und bis sich da so ein Kreis an Personen etabliert hätte, war es dann schon Richtung November. Und ab da fing dann auch, ne, wir haben ja dann Ende Januar angefangen, Unterschriften zu sammeln. Und bis so der Kreis stand, hat es gedauert. Und auch erstmal, was sind eigentlich Themen? Weil im Grunde mussten wir ja auch ein bisschen ins Blaue rein Themen sammeln, weil der Hamburger Senat, ich glaube, ihr habt es auch schon gesagt, hat ja jetzt das Finanzkonzept erst letzte Woche vorgestellt und die Broschüre, die jetzt auch, wir haben ja erfolgreich gesammelt, 19.000 Unterschriften und 10.000 haben wir gebraucht, die basiert ja quasi, die ist ja davor entstanden, bevor es überhaupt das fertige Finanzkonzept gab und deswegen, ja. Arbeiten wir quasi seit November auf Hochtouren.
0: Jetzt bist du eine von zwei SprecherInnen. Wie viele Menschen engagieren sich denn im Team sozusagen in der Initiative?
1: Das ist unterschiedlich. Also ich würde sagen, wir sind so ein harter Kern von 15 bis 20 Leuten. Und genau, wir teilen uns halt die Aufgaben auf. Also Eckhard und ich machen vor allen Dingen den Pressekontakt und sind ansprechbar und so weiter. Und dann gibt es Leute, die noch ein bisschen mehr Pressemitteilungen verschicken oder die Leute, die sich jetzt beim Sammeln genau, also ganz doll eingebracht haben und Leute mitgenommen haben und das genau und Kontakt zu Umweltorganisationen halten. Also es gibt einfach unterschiedliche Themenfelder und das ist ja auch so ein bisschen, wir machen das alle ehrenamtlich, wir werden dafür nicht bezahlt. Es ist ja auch ein Stück weit irgendwie ein Spielplatz zum Austoben. Also ich habe bisher noch keine unberechtigte Olympiakritik gehört. Und wenn da jemand sagt, das ist ein Themenfeld, was ich bearbeiten möchte, dann bin ich Fan und gebe ein Go. So, ich kenne mich auch in gewissen Bereichen besser aus als in anderen. Und genau, ja.
0: Du hast es gesagt, 19.400 Unterschriften waren es, glaube ich, die ihr gesammelt habt. Wie war denn der Weg bis hierhin jetzt? Wie ist es abgelaufen und wie intensiv war die Zeit bis jetzt, bis in den März eben rein?
1: Steinig mit Höhen und Tiefen. Also ich glaube, So dieses, wir haben eine Broschüre und das sind so die Argumente, auf die wir uns einigen konnten. Das ging relativ schnell. Da saßen einfach professionelle Leute dran, die hauptberuflich sowas machen und die dafür ein gutes Gespür haben, was sind so die Themen, die treffen. Aber dann so dieses, okay, wir brauchen ein Büro. Wir brauchen eine Anlaufadresse, wir müssen jetzt wirklich Leute finden, die sammeln. Dann rückte das Ganze auch immer noch ein bisschen nach hinten. Mein erster Gedanke war, okay, wir müssen Mitte Januar anfangen, das Wetter wird scheiße. Und war dann so, als es dann auf Ende Januar ging, okay, vielleicht haben wir ein bisschen besseres Wetter. Das war dann nicht so, es war durchgehend Schnitt minus 7 Grad. Und da macht es natürlich auch echt keinen Spaß, sich vor so ein Fußballfeld zu stellen und zu sagen, okay, ich sammle jetzt 2 Stunden davor, dann bleibe ich hier und dann nehme ich den Schwung danach noch mit. Das kann man keinem zumuten. Das geht einfach nicht. Und trotzdem hat es ja geklappt. Also wir hatten so ein kleines Büro im Gängeviertel, das war total nett. Und ich glaube, ich habe am zweiten Tag meine erste Ladenschicht da gemacht. Wenn man mal guckt, dass so zwischen 16 und 19 Uhr der Laden offen ist und auch Leute reinkommen können, um Listen anzugeben. Und ich glaube, am ersten Tag saß ich da noch und habe ganz friedlich Socken gestrickt und niemand wollte reinkommen. Und danach war da Dauerbetrieb. Die Leute sind reingekommen, haben sich Listen abgeholt, haben Listen abgegangen. Trotzdem war es so, nach einer Woche hatten wir, glaube ich, so 2000 Unterschriften. Und wenn man so Unterschriften sammelt, sagt man eigentlich immer, man braucht ein Drittel mehr, weil ein Drittel ist sicher ungültig. Und ab da haben wir alle kalte Füße bekommen und angefangen zu schwitzen und schlecht zu schlafen. Und ich glaube, also bis Freitag 0 Uhr durften wir Unterschriften sammeln und ich glaube, Donnerstag gegen Mittag, also am Tag davor, war erst klar, okay, wir haben jetzt sicher 10.000. Also die Nerven lagen blank. Und als es dann immer mehr wurden und den ganzen Freitag, also die Leute kamen und haben stapelweise hunderte Unterschriften in dieses Büro getragen und das war dann also auch so verrückt, weil man ja schon irgendwie ein Gespür entwickelt hat, wer sind die Leute, mit denen man sammeln geht und man hat eigentlich alles schon gesehen, dass also so irgendwann war da eine Studentin, die kam dann rein und sagte, ich habe 400 Unterschriften vor der Mensa gesammelt. Und ich so, was? Wer bist du? Ich habe dich noch nie gesehen. Und das war schon echt abgefahren. Und ja,
0: Okay.
1: also ich zehre da auch noch von.
0: Hattet ihr auch mit bestimmten anderen Initiativen dann sozusagen zu tun, beziehungsweise wurdet ihr von anderen Initiativen, sag ich mal, aus dem Stadtentwicklungsbereich oder irgendwie unterstützt? Hattet ihr mit Initiativen Kontakt dazu?
1: Also ich glaube, so aus dem Stadtentwicklungsbereich gar nicht. Es gibt so ein paar so Einzelpersonen, von denen ich weiß, dass sie in der Stadtentwicklung arbeiten und aus diesen dementsprechenden Büros kommen. Wir hatten vor allen Dingen Kontakt zu BUND, AStA hat mitgesammelt, Hamburg Enteignet hat mitgesammelt. Erstaunlich viele Einzelpersonen, die man sonst so, wenn man irgendwie, ich mache viel Recht auf Stadtpolitik, mal irgendwo gesehen hat in den letzten 10 Jahren, die dann auf einmal wieder auftauchten. Ganz schön. Und ja, also ich würde sagen, die RentnerInnen, die haben uns den Arsch gerettet, weil die waren wirklich die fleißigste SammlerInnengruppe so im Ganzen.
0: Waren das dann auch viele, die schon vor 10 Jahren dabei waren oder bei den letzten beiden Versuchen sozusagen der Stadt Hamburg?
1: Ja, also bestimmt ein paar. Jetzt so in der aktiven Gruppe, dann gar nicht mehr so. Also viele, so wie ich, die sich noch an den Versuch von vor 10 Jahren erinnert haben, da jetzt aber nicht aktiv dabei waren. Und ansonsten eher weniger. Witzigerweise eine Person, die vor 10 Jahren die Pro-Werbekampagne gemacht hat für Olympia, ist jetzt dann auf einmal aufgetaucht und sagt so, ich finde es richtig kacke. Was
0: Okay.
1: kann ich tun dagegen? Und finde ich super witzig. Ja.
0: Witzig.
1: Und habt ihr so eine Idee, ob das so geografisch ähnlich verteilt war, wo die Leute gesammelt haben und woher die Unterschriften kommen? Sieht man das dann? Da hatten wir leider am Ende keine. Also mich interessiert es auch. Ich hätte da ganz gerne eine Auswertung zu gemacht. Aber wir kriegen die Unterschriften ja leider nicht mehr wieder und wir waren dann nur noch mit Nummerieren beschäftigt. Also man kann schon sagen, so die üblichen Stadtteile, St. Pauli, Altona, Sternschanze, da haben wir auch, also wir hatten ja nur 3 Wochen Zeit zum Sammeln, da haben wir auch sehr darauf fokussiert, dahin zu gehen, wo wir es uns einfach machen. Aber also ich habe auch viele Leute getroffen, die dann gesagt haben, ich komme aus Volksdorf und ich habe da gesammelt und das hat auch ganz gut geklappt. Also, aber ich glaube, so die üblichen Stadtteile waren es schon eher.
0: Wie hat denn die Stadtgesellschaft sozusagen außerhalb dieser Bezirke oder die Politik auf euch bisher reagiert? Also auch der Senat mit ihrer Kampagne und so weiter. Hattet ihr mit, sag ich mal, BefürworterInnen auch Kontakt in der Zeit schon oder jetzt? Ich meine, die Podiumsdiskussionen fangen jetzt sozusagen erst ein bisschen an.
1: Das fängt jetzt erst an. Ich persönlich hatte da jetzt noch gar nicht so viele Kontakte und ich glaube, die Stadt hat da den Vorteil, da 1,5 Millionen Euro an eine professionelle Werbeagentur abzugeben und sich da so ein bisschen drauf ausruhen zu können. Und also bei 19.000 Unterschriften, wird sie uns jetzt langsam ernst nehmen und auch die Anfragen, die kommen, spiegeln das so ein bisschen wider, dass also die Leute, die zu Olympia halt Veranstaltungen machen, jetzt auch mehr die Kontraseite einladen, wozu ich nochmal sagen will, ich bin gar nicht so unbedingt so gegen Olympia. Ich bin eigentlich nur gegen Olympia in Hamburg, aber da sprechen wir ja später drüber. Dass wir jetzt schon mehr ernst genommen werden. Und das genau ist auch gut so. Wir werden halt, also was jetzt noch so zu erwarten ist, es wird eine riesige Plakatkampagne geben. Ich weiß gar nicht, ich war jetzt letzte Woche im Urlaub, ich habe noch gar nicht so statt Spaziergänge zu gucken, ob das schon angelaufen ist. Sowas werden wir uns natürlich alles nicht leisten können. Ne? Aber ja, also die Presse war uns bisher sehr wohlgesonnen und ich hoffe, das geht weiter so.
0: Ja, es war schon erstaunlich die letzten Monate, wie viel in Hamburg schon an allen Litfaßsäulen sozusagen plakatiert wurde. Letztens bin ich durch die Straßen gelaufen, war von den digitalen Litfaßsäulen, ich weiß gar nicht, wie die offiziell heißen, auf jeden Fall überrascht, dass eigentlich auf jeder immer die zweite Werbung sozusagen für die Olympischen oder Paralympischen Spiele sozusagen war. Also, wie du sagst, die Stadt bzw. der Senat buttert da ganz schön rein, muss man sagen. Umso erstaunlicher und ja, beachtlicher sozusagen, dass ihr in diesen kalten Februarwochen so viele Unterschriften schon mal gesammelt habt, damit ihr jetzt eben in der, zumindest auch schon in der Broschüre dazu, in den Wahlunterlagen eben vorkommt. Jetzt hätte ich quasi als erster Einstieg thematisch ein bisschen nach der grundsätzlichen Kritik an Olympischen Spielen gefragt, die ihr sozusagen als Initiative zumindest nach außen verkörpert oder den Anschein erweckt. Es ist ja ganz interessant, dass du gerade gesagt hast, dass du gar nicht so dagegen bist. Magst du über deine Position sprechen oder magst du über die Position der Initiative sprechen? Gibt es da unterschiedliche Meinungen oder wie haltet ihr es mit den Olympischen Spielen generell?
1: Also, wenn ich sage, ich bin gar nicht so gegen Olympia, dann ist es für mich eher so ein Sportleben und sich angucken, das macht schon Spaß. So, ne? Und das hat auch seine Berechtigung, nationale und internationale Sportveranstaltungen zu haben. Ne? Woran ich vor allen Dingen Riesenkritik habe, ist das Internationale Olympische Komitee, das einfach Privatverein aus der Schweiz ist, die sich Milliarden einstreichen und nicht wirklich transparent sind mit dem, was sie da machen und wo da was hinkommt, irgendwie wahnsinnige Werbeverträge aufsetzen und so diesen unfassbaren Großevent-Charakter, den das Ganze hat, da wäre also für 3 Wochen Veranstaltungen, respektive 6, wenn man die Paralympischen noch dazu zählt, das ist einfach so ein Wahnsinn, der in meinen Augen überhaupt keinen Sinn hat. Also Vor allen Dingen, wenn man sich so Städte anguckt wie, also Hamburg, Hamburg ist nicht so groß, ne? Und was soll das? Also das ist so vor allen Dingen so meine Hauptkritik. Ich habe Familie in Paris, die das natürlich jetzt auch mitbekommen haben. Also ne, die letzten, wo die letzten Spiele waren, die auch erzählt haben, die wohnen relativ zentral. Meine Tante ist wie ich Krankenpflegerin, die erzählt hat, ich bin überhaupt nicht mehr durchgekommen zu meinen PatientInnen, weil einfach Monate vorher schon alles abgesperrt war. Die PariserInnen, die dann davor schon noch gesagt hat, naja, ist ja im Sommer, ist ja eh keiner in der Stadt von uns AnwohnerInnen. Also ob die da jetzt Spiele stattfinden lassen oder nicht, ist mir am Ende total egal. In Hamburg ist es halt nicht so. Und das Ganze wird sich ja so im Bereich Bahrenfeld abspielen. Die Mieten werden steigen. Die Mieten sind jetzt schon teuer. Was da an CO2 in die Luft gepustet wird, ist irgendwie viel. Wir sollen eigentlich klimaneutral sein, laut auch Volksentscheid. Und das kannst du jetzt hier noch so fortführen. Soweit erstmal.
0: Kommen wir nachher auf jeden Fall noch auf die Auswirkungen auf Hamburg eben zu sprechen. Hatte gerade auch schon wieder daran gedacht, will mir gar nicht den Hauptbahnhof sozusagen ausmalen in der Zeit. Du hast es Paris schon angesprochen. Gibt es noch andere Beispiele sozusagen, die ihr jetzt auch als warnend einstuft in Sachen Olympische Spiele, Ausrichtung in Städten in den letzten Jahren oder Jahrzehnten?
1: Wir haben uns jetzt nochmal mit den Leuten aus LA getroffen, also online, und was die so ein bisschen erzählt haben von wie Olympische Spiele in Los Angeles sind oder waren und was da jetzt einfach auch schon so diese mietenpolitischen Auswirkungen waren und auch so für die Stadt. Es ähnelt sich eigentlich alles. Also die Kritik ist eigentlich immer, die Stadt wird zur Nicht-Betretzone, die Mieten steigen, es wird wahnsinnig viele gebaut und das, was am Ende dabei rumkommt, was versprochen wurde, stimmt einfach nicht. Und am Ende bleiben über 80% der Kosten dann doch an der Stadt hängen, am Austragungsort und halt wird nicht, wie vorher so gesagt wird, halt irgendwie übernommen und subventioniert und wird eine Nullnummer und am Ende haben wir tolle neue Sportstätten. Das stimmt halt einfach nicht. Also vor 10 Jahren war es ja vor allen Dingen auch der große Aufschrei, dass der Bürgermeister von Boston, die sich, glaube ich, zeitgleich beworben hatten, die Verträge vom IOC, die zu unterschreiben sind, öffentlich gemacht haben, wo einfach wahnsinnig viele Klauseln waren, drin waren. Das war damals so der große Streitpunkt. Aber auch der Einzige, der es öffentlich gemacht hat, das sind natürlich irgendwie alles Zahlen, Fakten, Daten, auf die wir auch immer noch zugreifen und die wir auch als eine Grundlage nehmen, weil das danach nie wieder passiert ist. Und hätte der IOC was zum Positiven verändert, gehe ich mal davon aus, dass sie das öffentlich gemacht hätten. Die loben sich ja auch ganz gerne selber. Und deswegen wird es einfach immer noch genauso intransparent und schwierig sein wie vor 10 Jahren. Also ich weiß noch, am Anfang, als wir so um diese Gestaltung gehen zum Buch, kann man eigentlich, war ich so ein bisschen der Meinung, wir können auch einfach genau das gleiche wie vor 10 Jahren wieder veröffentlichen und draufschreiben, war vor 10 Jahren schon gültig, ist heute noch gültig, hat sich nichts geändert. So.
2: Ich finde noch interessant, weil du jetzt auch die Beispiele Paris und LA nanntest, dass ich, dass das ja irgendwie schon noch auch so ein zentrales oder wir hatten in der letzten Folge mit Concrete Cracks, die wurde im Januar ausgestrahlt, hatten wir mit Ulf Träger gesprochen über auch so technologische Großprojekte und wie die quasi eingesetzt werden in so einem globalen Wettbewerb von Städten, auch im Kontext von Olympia. Er hat ja dieses Beispiel genannt von diesem Hyperloop. Hyperloop zwischen Hamburg und Kiel. Und wenn ich jetzt nochmal genau, weil du gerade meintest, LA und Paris, das ist ja so eine offensichtliche, oder wie würdest du diese Verbindung sehen? Also wenn Hamburg sich schon wieder bewirbt, dann will sich ja auch die Stadt in gewisser Weise schon wieder in so ein globales Ranking irgendwie einordnen. Das ist ja irgendwie so eine krasse Verschränkung zwischen schon einem sportlichen Wettbewerb und so einem, nee, ein sportlicher Wettkampf und ein ökonomischer Wettbewerb. Das ist ja irgendwie so eine intrinsische Verschränkung fast schon. Oder ja, die aus einer Metapher-Ebene funktioniert, aber genau. Ich finde diesen globalen Vergleich irgendwie spannend. Habt ihr da, oder wie seht ihr das, dass diese Bewerbung ja auch in so einem globalen Wettbewerb steht? Also geht es der Stadt darum, dass sie mit einem Atemzug mit LA genannt wird, oder ist es eigentlich egal und das war jetzt nur irgendwie mein...
1: Ich gehe davon aus, also das kann ich dir tatsächlich so gar nicht beantworten, aber also ich würde schon sagen, wahrscheinlich schon. Aber Hamburg hat ja auch irgendwie einen Hang zur Großveranstaltung, würde ich mal sagen. Wir haben ja 24.000 Marathon und Triathlon und Hafengeburtstag und ist für mich eher ein Argument zu sagen, reicht es nicht mal langsam? Es ist nicht, eigentlich sind nicht alle Sommerwochenenden schon belegt für irgendwelche Sportveranstaltungen. Brauchen wir jetzt auch noch Olympia? Aber ja, also die Regierung der Stadt denkt gerne groß, so mein Eindruck.
2: Und trotzdem, ich meine, genau, weil sie macht die ganze Zeit, aber irgendwie, also wo will sie denn hin?
1: Weiß auch nicht. Stadtergrenzen.
2: Lässt sich das ja irgendwie, also ist das Ziel irgendwie ein zweites Paris zu werden oder ja.
0: Ich glaube, der Vergleich ist natürlich bei der Stadt schon da. Also das ist schon, würde ich sagen, vom Senat der Anspruch, eben mit diesen großen Metropolen, Megacities im globalen Kontext sozusagen mitspielen zu wollen. Zumindest eben in einem Atemzug genannt zu werden. Auf dem Weg dorthin jetzt, wenn man an Olympia jetzt denkt, muss man natürlich erstmal die deutsche Bewerbung sozusagen gewinnen. Dafür muss man sich erstmal in Deutschland jetzt durchsetzen beim Olympischen Bund. Habt ihr denn, daran anknüpfen vielleicht, habt ihr zu anderen Städten, also zu den vier anderen Städten beziehungsweise Regionen in Deutschland, die sich auch um die Austragung der Olympischen Spiele bewerben, also Rhein-Ruhr, Berlin und München, habt ihr da auch zu kritischen Gruppen und Initiativen Kontakt gehabt? In München war ja der Entscheid schon, aber auch zu den anderen?
1: Zu München ja, die arbeiten jetzt natürlich nicht mehr, weil hat ja nicht geklappt. Also München hat sich ja schon für eine Bewerbung entschieden. Und so tatsächlich zu NRW und Berlin so vereinzelt. Also zu Berlin vereinzelt, aber jetzt auch nicht so einen regelmäßigen Kontakt. Und NRW weiß ich gar nicht. Also ich habe da mit niemandem gesprochen. Ja. Ich
0: Okay.
1: glaube, für mich ist aber auch NRW die einzige Bewerbung, wo ich sagen würde, da würde es vielleicht Sinn machen, von den Städten, die sich bewerben. Ja.
0: Warum?
1: Weil, naja, NRW ist ein ganzes Bundesland, man kann es mehr entzerren und also ich bin in NRW aufgewachsen und die haben wirklich großartige, also da gibt es Seen, da gibt es Sportstätten, es gibt 24 Fußballvereine, die in der ersten Liga spielen. Also und ich glaube, so die Metropole Rhein-Ruhr, die verdient die Aufmerksamkeit wirklich, weil sie inzwischen, wo die Kohle weg ist, wirklich auch hübsch ist. Und da vielleicht der wirtschaftliche Aufschwung, der eigentlich ja nicht so zu erwarten ist, vielleicht noch am ehesten klappen könnte und profitieren würde. Und ich glaube, München, Hamburg und Berlin sind da einfach ausgeschöpft.
0: Bevor wir gleich mal noch Musik spielen, ich hätte noch eine Frage, und zwar, wie würdest du dir denn Olympische Spiele dann vorstellen, sozusagen? Also wie sollten Olympische Spiele, wenn sie denn oder durchgeführt werden sollten noch in Zukunft, wo machen sie denn Sinn, eurer Meinung nach oder deiner Meinung nach? Kann auch persönlich sein, wenn ihr jetzt sagt, eben in Hamburg macht es keinen Sinn zum Beispiel, eben, Sophia hat es gesagt in der letzten Folge, Nummer 16 von Concrete Cracks, hatten wir eben darüber gesprochen, über die Eventisierung, sage ich mal, auch von Städten und dann den globalen Wettbewerb um Mega-Events sozusagen. Beim Fußball ist es ja das Gleiche im Prinzip, bei Fußball-Weltmeisterschaften sozusagen. was da hinterlassen wird, was da für Kosten aufkommen für Länder und Städte. Ja, vielleicht kein Zufall, dass, ja, sagen wir mal jetzt kein Zufall, wo die letzten Veranstaltungen der Fußballweltmeisterschaft stattgefunden haben. Wie siehst du denn die Zukunft von Olympischen Spielen?
1: Ich glaube, ich fände es ganz gut, wenn man sich darauf einigen würde, dass die Stätten einfach öfter benutzt werden. Also, dass man einfach sagt, es gibt auf allen Kontinenten einen olympischen Standort für Sommer- und Winterspiele, je nachdem. Und die sich einfach durchwechseln. So. Und dann hat man zwar alle 10 Jahre irgendwo ein großes Event, aber es wird einfach regelmäßig benutzt. Es wird auf einem Stand gehalten für andere olympischen Standards, weiß ich nicht, kenne mich damit nicht so gut aus, andere Sportwettbewerbe. So, also das fände ich einfach ein nachhaltiges Konzept, weil also ich habe auch mit Gusso das Eiskunstlaufen jetzt bei den Winterspielen geguckt. Also das irgendwie macht ja schon auch Spaß und ist ja auch berechtigt. Aber so dieser Eventcharakter, da werden wird einfach so viel verschwendet für 6 Wochen und das finde ich so einen Quatsch, ne? Und irgendwie, ja, deswegen. Und es gibt ja auch diese European Games, die gab es jetzt, oder vielleicht, ich könnte mich hier vertun, vielleicht heißt es auch anders, aber es gab noch mal so einen auf europäischen, internationalen Wettbewerb, wo einfach ganz klar war, die Kosten werden gedrittelt. Ein Drittel trägt der Bund, ein Drittel zahlt das Komitee und ein Drittel zahlt die Stadt und die restlichen sind dann irgendwie Werbeeinnahmen, wo man irgendwie sagt, das ist wenigstens fair. So bei Olympia zahlen 84% der Steuerzahler und 16% halt das IOC. Danke für nichts. So.
0: Die Kosten, also wir kommen gleich später ja auch noch auf die finanzielle Situation. Das Kostenkonzept wurde ja letzte Woche für Hamburg eben vorgestellt, weil du es jetzt gerade gesagt hast. 4,8 Milliarden soll Olympia in Hamburg kosten. 4,9 Milliarden soll es einbringen, laut Senat. Wir sprechen gleich zu den Auswirkungen einer Bewerbung und einer Ausrichtung der Olympischen Spiele hier in Hamburg auf die Stadt, auf die wohnraumpolitischen Aspekte, auf sozialpolitische Aspekte und spielen davor aber einmal Musik. Und zwar von Eli Preis, Wein in Wien, ein Musikwunsch, der von dir kommt, Clara.

0: Okay, das war Edi Preis mit Wein in Wien. Und wir wollen jetzt konkreter einsteigen in die Auswirkungen einer Bewerbung, einer möglichen Bewerbung der Stadt und der Entschuldigung, eventuellen Ausrichtung der Olympischen Spiele in Hamburg. Fangen wir mal mit den Hard Facts, den ökonomischen Aspekten an. Kosten und Finanzierung. Es wurde ja diese Woche vorgestellt im Konzept. Wie viel soll das kosten? Wie viel soll das einnehmen?
1: 4,9 Milliarden soll es kosten und 4,9 Millionen soll es 4,9 Milliarden soll es einnehmen.
0: Ja, das ist ja wunderbar. Das geht ja fast auf. Dann verdient die Stadt ja sogar noch was und kann ein paar
1: Ja.
0: Sozialwohnungen bauen. Nee, aber genau, was mit welche Risiken seht ihr denn hierbei und sind die Zahlen so belastbar, die der Senat da vorgestellt hat?
2: Ne? Also der Senat hat einfach gar nicht so wenig Punkte einfach rausgelassen, die da so technisch gar nicht mit reinkommen. Nämlich alles an Wohnungsbau sagen sie, naja, die bauen wir ja eh die Wohnungen, die sind zwar eigentlich für StudentInnen gedacht, aber dann für den Zeitraum, keine Ahnung, schauen wir dann mal, wo die hinkommen und das. Der Barenpark, das, also die berufen sich dann darauf, dass das Sachen sind, die eh gebaut werden und deswegen muss man die in das Finanzkonzept überhaupt nicht mehr mit einbeziehen. Und da gibt es noch ein paar mehr. Ich bin da, also wir tüfteln da gerade noch ein bisschen dran, das so auseinanderzunehmen und das nochmal mit belastenden Zahlen, die wir errechnet haben aus unserem Finanzkonzept, die da fehlen, nochmal so ein bisschen zu vergleichen und zu gucken. Aber es wird teurer werden, Inflation ist ja auch nicht eingerechnet, ne? Und was so die Olympischen Spiele der letzten Jahre zeigen, ist einfach, das ist Quatsch. Es wird nicht 4 Milliarden kosten, es wird viel, viel mehr kosten. Und es spielt einen Bruchteil davon nur ein. Und die Kosten, die da ein, also die Einnahmen. Es kommt ja auch ein bisschen drauf an, für wen sind die Einnahmen da, ne? Geht das Einnahmen, die PartnerInnen generieren, die dann einfach an die gehen oder ans IOC oder an sonstige? Oder ist das mein Lieblingsitaliener in Bahrenfeld, der da jeden Abend seine voll ausgebuchten hat und sagt, okay, ich erhöhe das Glas Wein jetzt nochmal für 2 €? Ich sagen würde, fair, macht es bitte. Aber quasi so alle Lokalen, die haben da in der Regel, die machen nicht so viel Plus. So, das sagen die Leute in Paris, das sagen die Leute in LA, das sagen jetzt auch schon die Leute in Italien. Also wer davon profitiert, steht ja auch noch mal auf einem ganz anderen Blatt. So übrigens auch, also Tourismusbranche auch macht auch gar nicht so viel mehr Einnahmen. Da würde man ja denken, okay, das sind das die sind, die davon profitieren, tun sie aber gar nicht so unbedingt.
1: Steht das denn im Konzept drin sozusagen, wer diese, also wo diese Einnahmen verbucht werden sollen?
2: So teils, teils. Also ich habe bis jetzt so eine relativ unübersichtliche Excel-Tabelle gesehen, die halt vor allen Dingen das ganz stark vereinfacht war. Also das offiziell ausgehändigte PDF liegt mir dann auch noch gar nicht vor. Also ich kenne nur Mitschriften und so ein 3-Seiten-Pressesheet-Ding. Das kennt ihr wahrscheinlich auch, wenn überhaupt. Ja.
0: Ich frage mich ja an der Stelle immer so ein bisschen so die Kritiken an Olympia oder auch, dass jetzt Paris irgendwie teurer war als gedacht und so weiter. Das sind ja bekannte Kritiken. Das müsste die, also das weiß die Stadt doch eigentlich. Wie reagiert die denn auf solche ja, Kritiken auch wieder?
2: Na, im Grunde gar nicht, ne? Also die einzige Fraktion, die sich wirklich aktiv dagegen stellt, ist die Partei Die Linke und alle anderen nicken das so durch. Also es ist jetzt auch nicht so, dass bei den Grünen und bei der SPD es irgendwie eine Mitgliederbefragung gegeben hätte, ne? Da gibt es halt irgendwie die Leute in der Regierung, die sagen, das ist eine gute Idee. Und also wäre ich jetzt Politiker in einer der Fraktionen, würde ich mich, glaube ich, auch in 20 Jahren gerne hinstellen und sagen, das war ich. Ich habe das nach Hamburg geholt. Cool, oder? Und deswegen wird es einfach vorgestellt mit so am Ende, ich weiß gar nicht, was ihr habt, es ist doch ein Nullsummenspiel, wir geben 4 Millionen aus. Ja, okay, vielleicht ein bisschen mehr, aber wir kriegen ja auch 5 Millionen rein. Also wo beschwert ihr euch? Und wir kurbeln die Wirtschaft an und es werden Arbeitsplätze geschaffen und es werden neue Wohnungen gebaut. Ach so, ja, die hatten wir eh schon geplant zu bauen und die sind auch schon in irgendwelchen Städtepolitik. Also es ist so ein bisschen, ich verstehe es nicht, aber sie gehen auch bis jetzt, also ich glaube, dadurch, dass jetzt die ganzen Veranstaltungen gekommen sind, gehen sie bisher noch nicht so richtig drauf ein. So, also ich hatte jetzt noch keine konkrete Konfrontation. Ich glaube, dann müsstet ihr Heike Sudmann einladen von der Partei Die Linken. Die hatte, wenn dann, da schon die direktesten Konfrontationen.
1: War ja auch der neben den Wohnungen, die ja sowieso schon geplant sind, ist ja seit ein paar Wochen oder Monaten ja auch schon ein neues Stadion für den HSV geplant, das zufälligerweise gar nichts mit einer Olympiabewerbung zu tun hat, sondern das ist ja schon sowieso geplant, wo man irgendwie ein bisschen schmunzeln musste, weil man das Gefühl hatte, ich hatte es vor ein paar Tagen auch noch mal in einem Beitrag gesehen, also HSV-Fans interviewt wurden, die selbst teilweise ein bisschen davon überrascht waren, dass sie jetzt ein neues Stadion bekommen. Das wirkte zumindest so aus dem Senat heraus, als wäre das, ja, sage ich mal, also oder sagen wir recht spontan entschieden worden, dass da ein neues Stadion, das Volksparkstadion, gebaut werden soll, was halt zufälligerweise zur Olympiabewerbung passt, weil es sollen ja keine neuen Städten während, also zur Olympiabewerbung gebaut werden. Deswegen macht man das ja sowieso. Also
2: Ja,
1: das
2: klar.
1: ist auch, also du hast es gerade schon angesprochen, also oder ich finde es interessant, ich weiß nicht, ob ihr da, vielleicht habt ihr da eben nicht so den Einblick, du hast es schon gesagt, dass es dann eher eine politische Frage ist, dass auch in den Fraktionen selbst in Hamburg ja immer sehr wenig, sage ich mal, hinterfragt oder quergeschossen wird mal in den Regierungsfraktionen. Also das reiht sich ja gefühlt ein, jetzt die Bewerbung für die Olympischen Spiele in klassische Prestige, Projekte und Objekte sozusagen des Hamburger Senats. Also aus den ganzen letzten Jahren und Jahrzehnten alle Großprojekte, die man sich raussuchen möchte, so ungefähr. Das reiht sich ja da auch wieder ein bisschen ein, als wäre es eben doch ein Prestigeding des Senats und Peter Tschentschers persönlich. Also finde
2: Also
1: ich
2: ich
1: schon.
2: behaupte das ja, aber das sagen die bestimmt nicht so. Ja, wir werden sehen. Der HSV selbst, also ich glaube, der Vereinssprecher hat auch irgendwann vor 1, 2 Wochen so ein Interview gegeben, wo er auch tatsächlich sowas gesagt hat wie, naja, brauchen tun wir das Stadion nicht, nehmen tun wir es trotzdem. Also weiß ich nicht. Also als das St. Pauli-Stadion neu gebaut wurde, mussten es die Fans selbst bezahlen. So, und es wurde Stück für Stück bezahlt. Das ist auch irgendwie so. Und dann wird da eigentlich ein voll funktionsfähiges Stadion für ja offiziell nicht Olympia neu gebaut. Also, ach.
1: Wisst ihr denn, wie die, also was es für finanzielle, selbst in der Rechnung sozusagen des Senats, was es für finanzielle Auswirkungen hätte? Denn die Kosten müssen natürlich vor der Veranstaltung bezahlt werden, sozusagen im Vorlauf. Und die Einnahmen kämen ja dann erst im spätesten Fall 2044. Was würde das sozusagen für den Haushalt bedeuten?
2: Oh, ich weiß es tatsächlich gerade nicht so genau.
1: Also auf jeden Fall, also finde ich immer interessant, weil es natürlich gegengerechnet wird und ganz schön gerechnet wird sozusagen, also sowieso schön gerechnet und jetzt dann aber natürlich die Kosten halt viel gefordert werden als dann die Einnahmen. Und es sind ja

0: Wie teuer sie insgesamt sind, weiß ich gar nicht genau, aber ich weiß, dass Paris auf 7,6 Milliarden sitzen geblieben ist, die sie dann selbst zahlen mussten. Also wenn man jetzt sagt, das sind 84% ungefähr, dann wird es ja bei ungefähr 9 oder 10 Millionen gelandet sein. Ja.
1: Okay, das wäre dann sozusagen, wenn man das auf Hamburg umrechnen würde, wäre das ja auch ein ganz ziemlicher Batzen.
0: Total. Und in Paris leben 6 Millionen Menschen, in Hamburg nicht mal zwei, ne?
1: Was wären denn sag ich mal, stadtpolitischen oder Stadtentwicklungsauswirkungen, die großen, die ihr seht, für Hamburg bei einer Bewerbung, bei einer Ausrichtung der Spiele und eben bei einem Zustandekommen dieser Kosten?
0: Also das Geld wird natürlich irgendwo reingeholt werden, woanders, dann wird gespart. Der soziale Sektor, der jetzt schon irgendwie ganz schön ausblutet, wird bestimmt noch weiter gekürzt. Was zu erwarten ist, was in eigentlich allen anderen Städten so ist, und da hatten wir auch schon kurz angesprochen, dass die Mieten wahnsinnig steigen werden. Na, irgendwie Bahrenfeld als jetzt gerade noch bezahlbaren Stadtteil wird es dann bestimmt nicht mehr sein. Was auch so ein Ding ist, so als Vergleich aus Paris, da hat man gesagt, man hebt die Kosten für ÖPNV in der Zeit ein bisschen an. Ergibt auch Sinn, aber nach Olympia wird das alles wieder zurückgenommen und das ist nicht passiert. Also die Kosten sind gleichbleibend hoch geblieben. Und das sind so Dinge, die ich befürchte. Ich befürchte auch, also jetzt in Paris, da sind 4 Millionen Tonnen CO2 zusätzlich ausgestoßen worden, wenn ich mich nicht irre. Und ja, das wird ja auch passieren. Also es wird ja wahnsinnig viel gebaut werden, ne? Irgendwie Flugzeuge, irgendwie wenn es einen internationalen Verkehr, also noch mehr internationalen Flugverkehr, wenn alle nach Hamburg strömen wollen, um halt irgendwie links, dann werden wahnsinnig viel mehr Flugzeuge landen. Und auch das wird riesig teuer, also wird die Klimabilanz ganz schön runterziehen. So, und auch das sind natürlich Effekte, die wir erwarten. So neben einem krassen Sicherheitskonzept auch. Also es erinnern sich wahrscheinlich einige noch an G20 und auch das wird dann einfach mal für 2, 3 Monate einfach Dauerzustand sein. Das IOC richtet sich seine eigenen Fahrlinien ein und jeder, der sich in Hamburg mit dem Auto regelmäßig bewegt, weiß, wie scheiße das sowieso schon ist im Stadtverkehr. Und wenn dann Richtung Bahrenfeld alles von Innenstadt kommt, einfach die komplette Stresemannstraße einfach fürs IOC gesperrt wird, der hat dann viel Spaß. Also das ist, glaube ich, gar nicht so lustig. Ja.
2: Kannst du an der Stelle nochmal, vielleicht die sich jetzt nicht so ganz auskennen mit der Bewerbung, nochmal uns alle abholen, was genau eigentlich geplant ist? Also Bahrenfeld fiel jetzt immer wieder als
0: Das stimmt,
2: Stadtteilname,
0: Entschuldigung.
2: aber genau, was soll eigentlich passieren?
0: Genau, ich glaube, wenn man selber so im Thema drinsteckt, dann setzt man so viele Dinge voraus. Also gut, dass du mich auch nochmal dran erinnerst. Also es soll ein Olympia als Standort soll sich rund um den Volkspark ausbreiten, also mit HSV als großer Spielstätte und sonstigen sportigen drumherum im Volkspark und in Bahrenfeld, in der Region, wo Desi, die machen so irgendwas mit Quantencomputern und Co. Da soll das Olympische Dorf entstehen. Da sind jetzt schon, also im Haushaltsplan so für 2030 stehen da tatsächlich schon, glaube ich, 10.000 neue Wohnungen drin, dass die gebaut werden und finanziert werden. Und das soll quasi der Bereich dann werden, der das Olympische Dorf sein soll, wo sich quasi alle AthletInnen halt untergebracht werden. Kiel bewirbt sich, also Hamburg bewirbt sich auch noch gleichzeitig mit Kiel. Das heißt, alle wassersportlichen Events für die Sommerspiele werden da stattfinden. Ihr hattet ihr auch schon irgendwas von diesem Hyperloop gesagt, der da gebaut werden soll. Genau, weil wir natürlich jetzt keine fließenden Gewässer haben, also Segeln auf der Binnenalster ist, glaube ich, jetzt olympisch nicht zu regeln. Genau, und das soll so im Grunde passieren. Und natürlich werden jetzt aber auch alle, deswegen war ich gerade so bei diesem von

0: der Innenstadt wird sich alles in die Richtung bewegen. Natürlich werden jetzt Promis, Stars und Sternchen und PolitikerInnen, die werden sich natürlich eher in den Top-Hotels an der Alster aufhalten und jetzt nicht im Ibis-Barenfeld. Und deswegen wird quasi diese Achse einfach für den Verkehr dann geregelt, also abgeriegelt werden. Soll auf jeden Fall schwer zu befahren sein. Und ist ja nun mal auch eine der Hauptverkehrsadern, die wir hier haben.
1: Ich
0: Deswegen
1: hatte
0: meine ich das.
1: anknüpfend daran im Konzept ja auch, gab es ja, das letzte Woche vorgestellt wurde, gab es ja ganz imposante Visualisierung, sage ich mal. Von einem grünen olympischen Band ist die Rede, dass Hamburg sozusagen von Bahrenfeld aus über Planten und Blumen bis zur Alster und zum Hauptbahnhof und dann runter auch noch weiter Richtung Alsterbiller Elbe-Grünzug Richtung Rothenburgs Ort und bis zur Dove Elbe sozusagen durchziehen soll. Mit ganz vielen Spielstätten an der Alster waren die Visualisierungen auf jeden Fall ganz, naja, pompös irgendwie mit Veranstaltungen auf dem Wasser und am Wasser. Also auf jeden Fall ein sehr breiter Streifen sozusagen, der einmal die Innenstadt wären soll.
0: Ja, hört sich toll an. Ich bin gespannt. Also ich glaube da halt nicht dran. Und es ist einfach, also in meinen Augen nicht zu realisieren. Und also auch das, was vorgestellt wird, ist so unkonkret in sich und hält meiner Meinung nach nicht stand, wenn es dann wirklich so weit kommt. Also so Realität und Praxis muss man dann irgendwie sich doch noch mal ein bisschen mehr angucken. Aber da hat sich die Stadt jetzt weiter auch noch gar nicht so geäußert, ne? Also es ist irgendwie, es gibt dieses wunderschön gestaltete Booklet, so soll's sein. Und wenn man dann in die Tiefe bohrt, hat sich die Stadt bisher da auch noch gar nicht auf Fragen eingelassen.
1: Weißt du denn, ich hatte es letztens irgendwo mal gelesen, aber ich weiß es eben nicht mehr, ob in Kiel auch noch mal ein Referendum stattfindet eigentlich, ob sie sozusagen Teil davon sein wollen? Oder haben die sich schon dafür ausgesprochen?
0: Gute Frage. Ich bin mir nicht sicher.
1: Kann auch
0: Also ich
1: mal
0: bin mir sehr sicher, dass die Kieler Bewerbung vom Tisch ist, wenn wir uns dagegen entscheiden. Aber ob sie es unabhängig davon machen, weiß ich tatsächlich gerade gar nicht. Ach, Anfängerfehler. Ja.
1: mich oder Sophia? Mich würde interessieren, du hattest von den Wohnungen in Bahrenfeld gesprochen und als ich das gelesen hatte, hatte ich mich sofort gefragt, also die sollen ja jetzt schon früher fertig sein,
0: Naja,
1: oder?
0: 2030, ne? Also sollen
1: Genau,
0: sie
1: aber damit ja
0: sein.
1: früher als die Olympischen Spiele. Das heißt, da ziehen doch meiner Meinung nach, ziehen ja doch dann Personen und Menschen ein.
0: Richtig.
1: Und die haben einen befristeten Mietvertrag in der Vorstellung des Senats, weil es dann zum Olympischen Dorf umgebaut wird? Oder wie ist das geplant?
0: Das ist uns bisher noch nicht beantwortet worden. Also es sollen ja vor allen Dingen bezahlbares Wohnen für StudentInnen sein. Vielleicht rechnet man auch damit, dass man, also ich habe noch nie in einem StudentInnenwohnheim gewohnt, ob man da dann irgendwie pro Semester einen Vertrag unterschreibt. Weiß ich gar nicht, ob das so die Rechnung der Stadt ist, aber Fakt ist, die Wohnungen sind da und sie werden bewohnt sein und da müssen dann 10.000 Leute wieder ausziehen. So.
1: Also der Senat hofft auf keine Langzeitstudierenden einfach.
0: Ja, vielleicht.
1: Dass die Wohnungen wieder frei sind 2036.
0: Ja, oder man dann einfach sagen muss, es muss euch doch vorher klar gewesen sein, dass ihr da für ein Jahr wieder ausziehen muss. Also wenn sie früher fertig sind, muss man da ja, also die werden ja nicht, da muss man ja wahrscheinlich auch nochmal streichen oder so.
2: Ja, spannend, wie so im Detail dann so fahrig wird. Vielleicht noch, bevor wir in den nächsten Block und starten, noch mal ein Aspekt zu dem Thema von Umwelt und Nachhaltigkeit. Du hattest schon ein paar Sachen erwähnt mit den CO2-Emissionen. Und es ist ja auch so das Konzept, dass es die grünen Spiele sind. Du stellst es in Frage und vielleicht auch zu Recht, und vielleicht kannst du das noch ein bisschen oder könnt ihr das noch mal bisschen ausführen? Warum ist es unglaubwürdig, was der Senat da vorschlägt?
0: Also der Senat, der hat sich ja so ein bisschen in seiner Werbestrategie vor allen Dingen wirklich so auf die Umweltspiele und die inklusiven Spiele in seiner Sprechart geeinigt. Aber genau, das sind so diese Punkte, die ich schon angesprochen habe. Wie soll ein Großevent mit internationalem Publikum keine Emissionen hervorrufen? Also die Leute müssen ja irgendwie herkommen, und wenn sie mit dem Kreuzfahrtschiff anreisen, ist es jetzt auch nicht umweltfreundlicher. So, vielleicht, na, wir wissen alle, wie die Bahn von Hamburg in Deutschland funktioniert. Wahrscheinlich wird jetzt irgendwie der Zugverkehr jetzt auch nicht so viel besser werden. I wish. So, das ist so ein Park. Es wird natürlich gebaut, ne? Es wird dann irgendwie versteckt in, na, wenn wir jetzt das Volksparkstadion nehmen, in irgendwelchen Bilanzen von davor, weil es ist ja schon fertig gebaut. Aber ich glaube, das ist Quatsch. So, da hat man sich jetzt irgendwie in Paris und auch in Italien hat man gesehen, da war es nicht so, okay, die haben jetzt noch 10 Jahre Zeit, aber so viel an manchen Bautechniken und Anreisetechniken wird sich bis auch bis 2032 nicht geändert haben. So. Bauen und Reisen verursacht einfach Umweltschäden. So. Und der Plan ist nicht, das Ganze down zu sizen und zu sagen, wir wollen nur 10.000 Leute, die irgendwie teilnehmen, und jeder darf zwei Angehörige mitnehmen, die sich das angucken sollen. Das ist nicht der Plan. So. Also wird es auf jeden Fall die Umwelt belasten, mehr als es braucht.
1: Welche, also nochmal kurz gefragt, welche, was für Infrastrukturprojekte sozusagen bringt denn diese Bewerbung noch alles mit sich? Sozusagen einzelne Sportstätten, ja. Wie sieht es denn aus mit Verkehr, mit Straßen, mit Flughafen, ist Hamburg sozusagen bereit für sowas? Oder wenn nicht, was muss alles laut dem Senat noch sozusagen modernisiert und vergrößert werden?
0: Ich weiß es tatsächlich gar nicht so im Detail. Es gibt hier in diesem Papier, was vorgestellt wurde, gibt es so ein Kosten, also gibt es quasi irgendwie Kostenpunkte drin, wo irgendwie nochmal gesagt wird, wie viel Geld da reingesteckt werden soll. Und da soll in Verkehrsinfrastruktur sollen irgendwie 247.000 nochmal reinfließen, jetzt irgendwie an Kosten. Und das wird dann garantiert auch in der nächsten Zeit noch mal gesagt, irgendwie toll die, weiß ich nicht, die fünfte Spur auf der Autobahn wird und die sechste und siebte Landebahn am Hamburger Flughafen. Und irgendwie, du hattest es schon gesagt, dieser Hyperloop. Da bin ich gar nicht so drin in dieser Hyperloop-Technologie. Irgendwie ein super schneller Schnellzug, der von zwischen Kiel und Hamburg fahren soll. Das wird bestimmt auch
1: Sagen wir mal, es wird zeitlich knackig.
0: ja. Aber darüber würde ich mich freuen. So.
1: Naja, es ist ja schon krass. Das war, was ich ganz am Anfang auch gesagt hatte. Wenn man sich's nur vorstellt, die Überforderung auch des Hamburger Verkehrssystems sozusagen durch den weiteren Ausbau von Städten sozusagen, also jetzt nicht mal des Systems eben, sondern von den Städten, wo Leute hin sollen, plus der Andrang und so weiter. Ich stelle mir das ehrlich gesagt ziemlich, im wahrsten Sinne des Wortes, stressig einfach vor, was die Verbindung rund um, ja, die Verbindungsbahn tatsächlich auch zwischen dann Bahrenfeld und dem Hauptbahnhof angeht. Und das Gleiche gilt ja sozusagen für die anderen, also wenn man City-Tunnel sich nimmt, allein aus touristischen Gründen sozusagen, muss man da ja auch mit einer sehr großen Belastung einfach rechnen. Oder zumindest ist das ja das Ziel in dem Sinne, dass man sich auf sehr tourismusstarke Olympische Spiele bewirbt und das auch möchte explizit, so viele Menschen in die Stadt zu holen. Also da weiß ich immer gar nicht, ob das sozusagen überhaupt, ob der Hauptbahnhof das eben aushält.
0: Das weiß ich auch nicht. Ja, also ich glaube, das sind dann so, Also so alles, was ich jetzt bisher so von stadtpolitischen Sprechern gehört, ist so, das sind Detailfragen, da kümmern wir uns dann drum. Das ist erstmal das, was sich hier überlegt wurde, ne? Das sind Gedanken, die wir uns gerade zurecht machen, die bisher aber einfach noch gar nicht so reingerechnet werden und auch gar nicht so angenommen werden, ne? Ja, I wish.
1: Okay. Spielen wir Musik? Wir spielen Musik. Wir kommen gleich zurück. Wir spielen den zweiten Musikwunsch von Clara, und zwar von Princess Nokia, Blue Velvet. Bis gleich.

0: Willkommen zurück bei Concrete Cracks Nummer 17 zum Thema Nolympia. Wir haben Clara zu Gast heute von der Initiative Nolympia. Und wir haben gerade schon sehr viel gesprochen über die Pläne des Hamburger Senats und das Konzept für die Ausrichtung von Olympischen und Paralympischen Spiele in der Hansestadt. Das Konzept und auch das finanzielle Konzept wurden ja vor wenigen Tagen veröffentlicht. Es gab auch schon Kritik daran. Wir hatten gerade auch schon über kritische Punkte gesprochen, die ihr als Initiative seht. Ich würde einmal noch fragen, wir haben jetzt gehört, wie viel es kosten soll. 4,8 Milliarden, die Stadt in die Ausrichtung der Olympischen und Paralympischen Spiele investieren müsste, laut ihren eigenen Berechnungen, sagen wir mal so. Erste Frage, habt ihr eine Idee sozusagen, was realistischer wäre an Kosten für dieses Konzept? Und zweite Frage, was könnte man mit dem Geld denn Besseres machen?
1: Also realistisch sind schon unserer Meinung eher 7 Milliarden plus an Kosten, die auf uns zukommen. Und wahrscheinlich, wenn man jetzt Inflation, Krieg und Co. noch weiter mit einrichtet, wird es wahrscheinlich eher teurer als billiger. Und was man mit dem Geld mal besser machen könnte, Wissenschaft, Bildung, Sportstätten. Auch so einfach fördern, ne? Also jetzt sollen irgendwie 40 Milliarden Euro an den öffentlichen Hochschulen Hamburgs eingespart werden, irgendwie das vielleicht nicht machen, weiß ich nicht, marginalisierte Gruppen stärken, irgendwie mehr Frauenarbeit, sonstige Sachen. Also ich glaube, mir fallen so aus dem Kopf 15 Projekte ein. Es gab jetzt auch von so der Stadt gab es so einen Brief an schulpflichtige Kinder oder irgendwas Social Media mäßiges. Wenn wir Olympia nach Hamburg holen, dann schenken wir euren Kindern irgendwie 3 Stunden Schwimmunterricht umsonst. Und die Frage ist dann so, na, aber in welchen Schwimmbädern denn? Also weiß ich nicht, meine Arbeitskolleginnen haben alle schulpflichtige Kinder und die versuchen händeringend in irgendwelche Schwimmkurse reinzugeben und es gibt irgendwie nur 5 Hallenbäder in Hamburg. Also das sind irgendwie so Sachen, wo ich mir denke, das sind irgendwie Sachen, da schreibt sich Hamburg als olympischen Ort das auf die Spiele, das dann alles besser zu machen danach, aber das kann man ja auch alles schon davor machen und wenn man irgendwie weiß, was da für Kosten auf so einen zugehen, sind das irgendwie Dinge, die viel günstiger gehen. Wovon wir alle was hätten. Also das wären so Dinge, die ich mir wünschen würde. Dann wird Hamburg vielleicht schon ja früher klimaneutral, finde ich auch gut. So.
0: Ja, es ist ja die ganze, also, oder sowieso eine laute Kritik daran auch, und persönlich sehe ich das auch kritisch, dass sich der Senat jetzt hinstellt und sagt, also durch Olympia werden wir das alles bauen können und machen können sozusagen. Und man fragt sich natürlich, naja, warum nicht schon jetzt? Also das Geld, wenn Olympia den, also Hamburg den Olympia-Zuschlag bekommen sollte, dann würde das Geld locker sitzen die nächsten Jahre? Oder warum könnte
1: Ja,
0: man es
1: es
0: da?
1: scheint so, ne? Genau das. Also, ja, das ist, also, ja, das verstehe ich halt auch nicht. Also, wieso kann man diese Dinge, die ja anscheinend nötig sind und na, es geht ja auch viel um den breiten Sport stärken und so weiter. Das finde ich alles toll und richtig. Aber wieso tut man das nicht vorher schon, ne? Also, wir haben uns auch in der Vorbereitung zu der Broschüre auch, also nochmal andere Zahlen angeguckt, wo irgendwie auch nochmal drauf geachtet wurde, so ist denn nach Olympia in den entsprechenden Städten und Ländern wirklich der Breitensport gestärkt worden? Sind danach, weiß ich nicht, mehr Kinder zum Leichtathletik gegangen? Und in der Regel ist es nicht so. Ja, also der Breitensport wurde gar nicht so nachhaltig gestärkt. Der Spitzensport wurde gestärkt. Und da, wo der Spitzensport herkommt, nämlich in der Fläche, wurde jetzt nicht so viel mehr erreicht. Also auch das stimmt halt einfach nicht. Und das sind so Sachen, wenn ich mir denke, wir möchten das an Kosten reinblasen. Wieso macht ihr das nicht jetzt schon so? Die Laufbahn bei mir um die Ecke, da wächst Wiese raus. So, toll.
0: Habt ihr, du hast gerade gesagt, ihr habt euch da so Studien angeschaut. Wisst ihr auch was zu Nachnutzungen von Spielstätten in vergangenen Austragungsorten sozusagen? Bei Fußball-Weltmeisterschaften ist das ja ein Klassiker, dass sozusagen die Stadien danach, irgendwie werden 10 neue Stadien, Fußballstadien gebaut, im, weiß ich nicht, 50.000 bis 80.000 ZuschauerInnen-Umfang, die danach leer stehen. Wisst ihr, wie das bei den letzten Olympischen Spielen mit den Spielstätten war?
1: So teils, teils. Also das Stade de France, was, glaube ich, 97 für die WM in Frankreich gebaut wurde, das wurde jetzt bei den Olympischen Spielen wieder benutzt. Aber also teilweise wurden sie, glaube ich, sogar wieder abgebaut. In Athen, ich weiß gar nicht, wann in Athen Olympische Spiele, irgendwann Anfang der 2000er. Das liegt brach. Das liegt einfach brach. Hamburg selbst sagt ja, wir bauen nur nachhaltige Spielstätten und nur Spielstätten, die danach auch weiter benutzt werden, siehe HSV-Stadion. Ich glaube, also das ist so ein Punkt, wo ich mir vielleicht irgendwie noch das Kleinste erhoffe, dass das einfach so bleibt, dass das wirklich so gebaut wird, dass, also wenn was gebaut wird, dafür, dass das danach auch weiter benutzt wird. Aber darauf verlassen würde ich mich nicht. Und das ist unterschiedlich,
0: In der
1: tatsächlich.
0: Visualisierung von Hamburg hatte ich auch gesehen, dass der Skatepark, der für die Skate-Disziplin sozusagen geplant ist in Hamburg, danach, also der soll wieder abgebaut und woanders auf jeden Fall aufgebaut werden. Damit hat der Senat sozusagen geworben.
1: Ja, cool.
0: Ja. Das wäre sozusagen schon drin. Okay, aber das heißt, weil ich nach den Alternativen sozusagen ein bisschen gefragt habe, die ihr seht, ihr habt jetzt sozusagen, ihr konzentriert euch primär natürlich auf die Kritik sozusagen und an der Verhinderung der Olympischen Spiele sozusagen.
1: Ja, ich
0: Ja.
1: gebe zu, wir strahlen eine kleine Not in my backyard, Mentalität aus. Das stimmt. Ja. Aber also ich weiß immer nicht, was ich dazu sagen soll, weil ich finde einfach das ganze Olympia-Projekt in Hamburg so quatschig, dass ich irgendwie. Ich bin auch so ein bisschen der Meinung, muss ich mir die Alternativen überlegen, weil ich bin nicht das IOC. So. Aber ich verstehe natürlich die Frage, so immer nur dagegen sein, ist auch blöd. Ja.
0: Wir würden noch mal, also wir können noch mal kurz zur Kampagne auch kommen der Stadt sozusagen, zur städtischen Kampagne. Wir haben ja vorhin schon mal angesprochen, die war ja recht umfangreich bisher schon. Also selbst wenn man nicht in dem Thema tief drin ist, kann man eigentlich gar nicht vorbei an den vielen, vielen Litfaßsäulen und digitalen Werbebildschirmen und so weiter, die Olympischen und Paralympischen Spiele in Hamburg bewerben und somit schon seit vielen Monaten eigentlich den Meinungsbildungsprozess, sage ich mal, den öffentlichen, zumindest nicht unberührt lassen, würde ich jetzt mal vorsichtig sagen. Wie seht ihr das?
1: Kann ich
0: Ja.
1: da noch einhaken? Also, weil ich wohne ja jetzt nicht mehr in Hamburg und bin da auch nicht mehr bekommen, habe deswegen da gar nicht so ein. Ja, oder das. Ich hätte gern, glaube ich, so ein bisschen. Ich merke so, wie ich da. Mein voyeuristisches Interesse da gewachsen ist und ich eigentlich dann doch gerne wissen wollte. Aber was? Die Stadt macht ein Drohnenspektakel überm Hafen als Bewerbung. Und also. Wo ich mir denke, hä, was ist da los? Also wenn genau, anschließend oder die Bitte, die da vielleicht anschließend daran genau, führ gerne aus, was die Stadt genau da irgendwie macht, weil ich finde es aus der Entfernung betrachtet, klingt es erstmal total absurd und irgendwie übermächtig und genau.
0: Ja.
1: Oh, David, da musst du mich, glaube ich, ergänzen. Also die Stadt hat zum 1.3. quasi ihre offizielle Werbekampagne gestartet, ne? Und das ist genauso dieses Litfaßsäulen und so, damit fängt es jetzt an. Ich nutze irgendwie nicht so richtig Fernsehen, deswegen weiß ich gar nicht, ob jetzt irgendwie fernsehtechnisch Werbung da geschaltet werden. Im Radio habe ich es jetzt auch noch nicht so richtig mitbekommen in den Hamburger Radiosendungen, aber also vor allen Dingen gerade ist es so eine große Plakatkampagne und irgendwie. Die breiten Sportvereine, die werden schon, da werden die Mitglieder so wie ich das gehört habe, schon sehr doll angeschrieben, um irgendwie, wenn ihr für eure Kinder das und das wollt, dann locken wir euch irgendwie mit freien Schwimmgutscheinen und so weiter, wenn ihr für Olympia stimmt, solche Sachen. Das passiert jetzt gerade. Hamburg hat für die Werbekampagne 1,5 Millionen ausgegeben. Und das fängt man jetzt einfach an zu sehen. Ich weiß gar nicht, David, sind dir noch andere Sachen aufgefallen?
0: Nicht unbedingt. Also ich sehe es vor allen Dingen wirklich an den Litfaßsäulen und an diesen digitalen Bildschirmen. Also wenn ich auf großen Straßen mit dem Fahrrad unterwegs bin, fährt man ja zwangsläufig an sehr vielen davon mittlerweile vorbei. Und es ist mir aufgefallen, dass eigentlich immer jeder zweite Werbespot sozusagen, zumindest vor ein paar Wochen, vom Senat für die Ausrichtung der Olympischen oder Paralympischen Spiele gebucht war sozusagen, wenn man das so sagen kann. Also es ist schon im öffentlichen Bild und im öffentlichen Stadtbild relativ allgegenwärtig, würde ich fast sagen. Zumindest jetzt hier in den Innenstadtbezirken. Wenn man an den großen Straßen unterwegs ist, da wo die Litfaßsäulen und diese Bildschirme sind, ist es eigentlich kaum zu übersehen. Muss man sagen. Wie geht ihr denn sozusagen dagegen an? Wie seht ihr das? Ist das auch, also ist das überhaupt, also erstens ist es angemessen und zweitens also ist es angemessen für die Meinungsbildung, die öffentliche, und ist es angemessen, städtisches Geld für, du hast es angesprochen, 1,5 Millionen für eine Werbekampagne auszugeben?
1: Ja, gute Frage. Also, ich persönlich finde nicht. Darüber lässt sich aber, glaube ich, streiten. Mich wundert so das Ausmaß mit so Sachen wie Drohnenshows. Das habe ich zum Beispiel noch gar nicht so mitbekommen. Aber ich glaube, weil ich gerade mit anderen Dingen beschäftigt bin, ich traue das der Stadt Hamburg total zu. Und solche Sachen sind irgendwie auch wirklich wow, what the fuck. Jetzt grundsätzlich erstmal zu sagen, wir wollen was und dafür machen wir Werbung, so ist es halt einfach. Das ist Kapitalismus, da leben wir halt einfach. Ich finde es natürlich schade, dass wir als Gegenkampagne, die jetzt ja irgendwie durch diese Unterschriftenliste, wie auch immer, nochmal irgendwie deutlich gemacht hat, wir haben hier eine Berechtigung und die Bewohner Hamburgs haben irgendwie ein groß anscheinend ja ein Interesse daran, unsere Meinung zu hören, dass das nicht bezuschusst wird, dass man irgendwie so demokratische Meinungsbildung halt, finde ich, da so ein bisschen schwierig ist, weil unser Budget ist spendenbasiert. So, und wir werden uns definitiv keine große Plakatkampagne leisten können und wir werden auch nicht jetzt, weiß ich nicht, wie es bei Wahlen grundsätzlich, dass wir diese Pappaufsteller an jede Laterne, auch dafür werden unsere Kosten nicht ausreichen, das zu tun. Und wir sind darauf angewiesen, dass wir eingeladen werden, dass wir gute Pressearbeit machen, dass wir gute Social-Media-Arbeit machen, um irgendwie die freien Kanäle zu bespielen. Und drückt uns die Daumen, dass wir da einen guten Job machen. So. Aber ich habe schon so den Eindruck, dass das gewollt ist. Also ich erlebe Hamburg eigentlich immer als so recht kämpferische Stadt, dass auch, also uns haben jetzt auch mehr und mehr immer mal so Schülervertretungen angeschrieben, die gesagt haben, wir haben hier eine Olympia-Veranstaltung. Und dann habe ich mal bei Insta geguckt und gesehen, es gibt auch nur Olympia und ich bin Schulsprecherin von Schule XY. Wollt ihr nicht auch dazu kommen? So, wo ich merke, oh, das ist cool, ja. 2015 gab es übrigens eine vom Senat angelegte Schultour. Die gibt es dieses Jahr nicht.
0: Okay. Kurzer Nachtrag. Im Ende Februar, apropos Drohnenspektakel, war das sozusagen die Eröffnung oder der Startschuss für die Olympiakampagne der Stadt Hamburg. Und da wurden bis zu 900 Drohnen über dem Hafen sozusagen steigen gelassen. Und es gab eine zehnminütige Lichtershow für die Kampagne sozusagen. Ja, ich finde es persönlich schon krass. Mir kommt es auch so vor, als wäre die Werbung dafür schon viel länger als jetzt nur 3 Wochen im Stadtbild zu sehen. Also auch nochmal Sophia, weil du gefragt hattest. Ich hatte irgendwie in Erinnerung auch schon im Winter das Gefühl zu haben, da sind schon überall Plakate eigentlich. Und wir hatten es ja auch, also ich hatte ja, wir hatten in den Nachrichten ja beim Einstieg der Sendung unter anderem den nicht effektiven Mietenmelder genannt, für den sozusagen keine Leute eigentlich oder leider keine Angestellten der Stadt Hamburg Zeit haben, ihn zu ja, auszuführen sozusagen oder sich darum zu kümmern. Und gleichzeitig wird so viel Geld, 1,5 Millionen Euro in die Kampagne und damit auch sozusagen ja in einer gewissen Art und Weise in städtische Arbeitsplätze investiert. Das ist für mich ein bisschen, ja, unbegreifbar, dass das sozusagen gleichzeitig passieren kann. Dass auf der einen Seite sozial- und wohnraumpolitische Probleme auf der Straße liegen bleiben und sich gleichzeitig auf die ja, Konzeption und Durchführung dieser Kampagne konzentriert wird. Und dann natürlich auch in so einem Maße, dass ihr jetzt als Initiative gegen diese 1,5 Millionen Kampagne antretet sozusagen. Also es gibt ja auch noch, du hast auch gesagt, die Partei Die Linke, die in Hamburg stark gegen Olympia auch mobilisiert. Aber ansonsten ist das irgendwie ein sehr ungleiches Spiel, muss man irgendwie konstatieren. Ja.
1: Stimmt. Und trotzdem habe ich so ein bisschen das, also ich bin, also ich war schon mal pessimistischer für die Sache. Ich glaube, so diese 19.000 Unterschriften in 3 Wochen, es ist übrigens, also wenn man es so auf die Fläche rechnet, ist es die erfolgreichste Unterschriftensammlung ever in Hamburg gewesen. Also ich glaube, hier der Volksentscheid zur Klima. Hamburger Zukunftsentscheid, der hat in 4 Wochen 25.000 gesammelt und die waren im Sommer, ne? Also muss man nochmal sagen, und wenn man das vergleicht, können wir uns irgendwie ganz schön rühmen. Und deswegen bin ich doch relativ optimistisch, dass die HamburgerInnen sich da irgendwie schon gerne auch ein eigenes Bild zumachen, ne? Und irgendwie, also ich glaube schon, so, ne? Und das, also so die Kritik am IOC, das ist ja auch so eine Kritik, also mit allen Leuten, mit denen ich oft spreche, also auch so Leute, die irgendwie gar nicht jetzt besonders politisch sind oder stadtpolitisch interessiert sind, sagen die ja alle, ja, okay, aber das IOC ist wirklich scheiße. Ich habe zwar irgendwie, ich fand Olympia toll, ich finde Olympia toll, aber ja, IOC-Kritik ist schon gerechtfertigt, ne? Und irgendwie dann, dass die HamburgerInnen selber gut für sich entscheiden können, dass es vielleicht nicht die beste Idee ist, deswegen bin ich ganz positiv. Und jetzt gibt es ja immerhin eine Broschüre, wo noch mal ein paar Argumente dafür und dagegen stehen. Deswegen, wir werden sehen. Ne? Wir kämpfen gegen Windmühlen, aber ja. Und ich glaube, diese Werbeanzeigen, die du meintest, die da vorher schon waren, das stimmt, aber das ist dann eher, also ich glaube, die Kampagnenpartner, so Coca-Cola und Co., die haben früher schon angefangen. Also quasi das von der Stadt Hamburg, die haben tatsächlich erst zum 1.3. gestartet, aber so Werbepartner, die haben tatsächlich auch schon früher gestartet. Ist mir auch aufgefallen, war auch sehr verwundert, aber musste man genauer hingucken.
0: Das kann sein. Da habe ich nicht so genau hingeguckt. Apropos Zukunftsentscheid ist mir gerade eingefallen. Also beim Zukunftsentscheid war es ja so, dass der Senat sozusagen sehr spät sozusagen eingestiegen ist und dagegen mobilisiert hat in dem Fall, weil sie das ja für keine gute Idee gehalten haben. Mir kommt es fast so vor, als würden Sie das in der Olympiafrage einfach vermeiden wollen, dass Sie sozusagen zu spät dran sind, um dann die öffentliche Meinung noch mitzubilden und mit zu beeinflussen? Und deswegen wird hier so früh auch schon ja, mit so viel Öffentlichkeitsarbeit aufgefahren. Kommt mir ein bisschen so vor. Dazu kommt der Entscheid war ja letzten Sommer. Und da sind Sie auf jeden Fall recht spät in die Öffentlichkeit gegangen als Senat jetzt.
1: Das stimmt, ne? Und natürlich gibt es auch nochmal eine andere Drucksituation, weil vor 10 Jahren auch schon 10 Jahren das Ganze ja schon mal abgelehnt wurde. Also, und 10 Jahre sind jetzt nicht so ein großer Zeitraum, als dass sich da nicht viele noch dran erinnern können. können, dass man das nicht vor 10 Jahren schon mal entschieden hätte. Deswegen ist so ein bisschen meine Vermutung, dass deswegen so viel reingesteckt wurde. Ich frage mich gerade, ob das vor 10 Jahren auch schon so viel Kohle war. Ja, wahrscheinlich nicht. Man lernt ja auch aus seinen Fehlern, ne?
0: Ja, total. Ja, also kurze Zwischenbemerkung: Man darf ja immer auch nicht vergessen, dass das nur die, in Anführungszeichen, nur die Bewerbung um die deutsche Bewerbung ist, sozusagen. Also es sind ja immer noch andere Städte im Rennen und es wirkt so, als wäre, also die Kampagne wirkt so, als würde am 31. Mai mitten im Jahr der Hamburger sozusagen alles entschieden werden und damit würden alle diese tollen Visualisierungen werden Realität und dieses olympische grüne Band und die Science City und alles Mögliche. Das ist schon ein bisschen eine verquere, wie soll man sagen, Öffentlichkeitsarbeit auch. Also es wird ein bisschen in der Kampagne so getan, als hätten die Hamburgerinnen und Hamburger, also die Wahlberechtigten, Hamburgerinnen und Hamburger am 31. Mai die Chance, direkt die Olympischen und Paralympischen Spiele nach Hamburg zu holen. Das ist schon, das geht ein bisschen unter, finde ich, auch in der ganzen Konzeption oder in der ganzen Kampagne, dass da auch noch 4 andere Bewerberstädte mitmischen und mit München auch eine, die, also meiner Meinung nach auch nicht schlechte Karten hat, sozusagen. Du hast ja vorhin gesagt, Rhein-Ruhr, wäre vielleicht auch gut, aber ich würde mal denken, dass München, die haben schon klar Ja gesagt. Also was ist klar? Also die haben auf jeden Fall im Referendum hat sich eine Mehrheit dafür ausgesprochen. Es gibt bereits olympische Stätten. Also so schlecht sind ja die Karten der anderen Bewerber auch nicht.
1: Das denke ich auch. Ja, ja, es ist echt interessant. Das stimmt, das finde ich auch. Also, aber das Hamburg möchte es so, ne? Was natürlich die Presse noch mal drauf macht, das ist natürlich auch immer noch mal eine andere Frage. Wir werden auch immer als die, ne, jetzt auch irgendwie viel, wenn es in der Presse war, so dieses Sammel deine Unterschrift gegen Olympia, wo man dann irgendwie als nochmal sagen muss, nee, wir sammeln, du kannst mit deiner Unterschrift nicht Olympia verhindern, du sorgst nur dafür, dass es irgendwie eine demokratische Meinungsbildung gibt und dann, dass es ein Heft mit den Kontraargumenten mit zum Volksentscheid schafft. So, ne? Ja. Ja, ich bin gespannt. Wir werden sehen, was der 31. März uns zu bieten hat. Nee, geh weiter.
0: Was ist denn sozusagen, jetzt hast du es gerade gesagt, es geht ja auch nicht bei euch sozusagen darum, die Olympischen Spiele zu verhindern, sondern im ersten Schritt nur sozusagen in den Wahlunterlagen vorzukommen. Habt ihr Gedanken dazu, habt ihr Gedanken zu dem Prozess an sich dieses Volksentscheids sozusagen? Also müssten da die Hürden niedriger liegen? Welche Arten von Beteiligung wären für so eine Entscheidung eigentlich angemessen, der dazu sozusagen euch Gedanken gemacht oder eine Meinung öffnet?
1: Also ich finde es schon nicht so richtig demokratisch, wenn man sagt, man macht einen Volksentscheid und hört sich aber, gibt grundsätzlich erstmal nur eine Seite an, ne, und dass wir jetzt noch 10.000 Unterschriften dafür sammeln mussten, überhaupt eine Stimme zu bekommen in den Ganzen, fand ich schon auch krass so. Aber das wird dann ja so in der Regel so, naja, sonst könnte ja jeder Hans und Franz sein Blättchen noch dazugeben, deswegen braucht es seine Hürde. Aber jetzt in dem Fall, wo es wirklich ganz klar war, es gibt nur dieses eine Bündnis, das sagt, nur Olympia möchten wir nicht, da irgendwie das dann noch so hoch anzulegen, weiß ich nicht, ob man sich das nicht hätte sparen können. Und auf der anderen Seite hat jetzt uns in dem Fall halt schon mal, wir konnten relativ früh anheizen und waren gestatt Thema und machen das jetzt auch weiter. Also jetzt so aus kampagnentechnischer Sicht ist es uns natürlich auch, weil es erfolgreich war, sehr entgegengekommen. Ne? Und es hat auch Spaß gemacht. Also ich hätte nicht gedacht, dass Unterschriften sammeln mein Ding wird. Danach war es das. So.
2: Wie habt ihr denn so von anderen Volksinitiativen noch gelernt? Gab es da einen Austausch oder habt ihr euch da irgendwie spezifisch drauf vorbereitet? Oder wie habt ihr gelernt, wie man auf Leute zugeht mit dem Sammeln? Also so.
1: Ja, also ich habe, also wir haben uns da schon vernetzt und auch nochmal sowas wie so ein Ansprachetraining entwickelt mit Leuten, die sowas früher schon gemacht haben. Also viel Hamburg enteignet tatsächlich, die haben uns sehr geholfen. Von denen durften wir viele Skills übernehmen vom Zukunftsentscheid. Dann eine Campaignerin vom Grundeinkommen, da gab es, das war ja auch letztes Jahr zusammen mit dem Zukunftsentscheid, die hat sie, ihr Wissen geteilt, die hat mit mir zusammen, wir haben ja in der Küche gesessen und zusammen Konzepte geschrieben und wieder, und dann haben wir Veranstaltungen gemacht und so weiter. Da haben wir ganz viel Wissen bekommen, also irgendwie. Nur weil man seit Jahren irgendwie stadtpolitisch unterwegs ist, da jetzt irgendwie so eine Unterschriftenaktion aus dem Boden zu stampfen, habe ich auch noch nie gemacht. Also da gab es auch viel so Kleinteilungen, irgendwie jetzt so, wenn ich an Kampagne denke, dann denke ich irgendwie an Social Media, dann denke ich an Präsent sein, dann denke ich an Leute ansprechen. Und einer, der bei uns dabei war, der hat dann an so Sachen gedacht wie Zielstempel. Was muss auf dem Formular stehen? Was muss hier gemacht werden? So Sachen, die für mich so ein bisschen im ersten Schritt egal waren, die aber natürlich auch total wichtig waren, ne? Also da gab es einfach viel Expertise, die sich zusammenfinden musste. Und das hat Gott sei Dank sehr solidarisch und sehr gut miteinander funktioniert. So.
0: Wie geht's denn die nächsten Wochen und Monate bei euch weiter? Also wir sind jetzt ja im März, jetzt fragen wir aber die Frage trotzdem für März einfach sozusagen. Was passiert denn die nächsten Wochen? Wo kann man sich noch weiter informieren? Gibt es Veranstaltungen von euch auch tatsächlich? Also wie geht eure Kampagne sozusagen jetzt noch weiter in den nächsten Monaten?
1: Also wir treffen uns alle 2 Wochen in Altona Altstadt, so zum offenen Bündnistreffen. Da sind immer neue Leute willkommen. Wir werden feilen gerade so ein bisschen, weil wir sind dann doch zu wenig, um so eine breite Öffentlichkeit zu bespielen. Ich hatte es am Anfang schon gesagt, wir werden viel eingeladen. Das sind alles Veranstaltungen, die wir jetzt gerade machen und bespielen und versuchen. Wir versuchen uns vor allen Dingen so auf Kanäle wie Social Media irgendwie mehr zu beschränken, da einfach mehr präsent zu sein, irgendwelche TikTok und Reels und so weiter irgendwie mehr zu platzieren und weiter im Stadtgespräch zu bleiben. So wird es weitergehen und dann fahre ich am 1. Juni erstmal in Urlaub.
0: Das klingt gut. Hoffentlich mit ja, einem guten Ausgang für euch sozusagen. Was auf den 31. Mai blickend, was würdest du denn den HamburgerInnen, die zur Wahl gehen können, die wahlberechtigt sind, noch auf den Weg geben an Gedanken sozusagen bei der Entscheidungsfindung?
1: Es gibt Wichtigeres als Olympia. Und Sport macht Spaß, aber wir brauchen kein 7. Großevent in Hamburg. Uns geht es auch so gut. Unsere Stadt wird dadurch nicht lebenswerter. Genau, das wäre so das, was ich den Leuten mitgeben wollen würde. Und ja, entschieden wird an der Urne, ne?
0: Ja,
1: Oder
0: also auch.
1: wahrscheinlich eher in der Briefwahl, aber ja.
0: Mal sehen, ob es, selbst wenn es ein Nein gibt, vielleicht müsst ihr in 10 Jahren nochmal ran. Und nochmal sozusagen gegen eine Bewerbung euch aussprechen. Es kann ja immer wieder kommen, hat man das Gefühl.
2: Olympia in Hamburg,
1: Nein.
2: also ist sie fast ja.
0: Das ist irgendwie ein Dauerthema.
1: Ja, wir werden sehen. Vielleicht haben wir auch einfach eine soziale Regierung in 10 Jahren. Wer weiß?
0: Ja. Okay. Sofia, hast du noch eine letzte Frage?
2: Ja, ich würde, glaube ich, die letzten Worte erstmal dir überlassen. Was sind so die, was willst du noch loswerden? Was, genau. Was möchtest du den ZuhörerInnen noch mitteilen?
1: Danke, dass ich hier sein durfte. Also mir hat Spaß mit euch. Stimmt, am 31. gegen eine Hamburger Olympia-Bewerbung. Wir haben jetzt viel geredet. Haltet die Ohren offen. Ich glaube, die Pläne von der Stadt werden jetzt immer konkreter und ich hoffe, ich konnte euch kleine Anreize geben, wo man noch mal genauer hinhören kann und die Ohren spitzen kann. Und genießt den Frühling. Der Winter war hart.
0: Vielen, vielen Dank, Clara, für deine Zeit, für die interessanten Einblicke, vor allen Dingen auch in die Initiativenarbeit. Also wie ihr sozusagen, was ihr die letzten Monate alles gemacht habt und jetzt auch noch die nächsten Wochen vorhabt mit einem ehrenamtlichen Team, das sich da wirklich im Februar in die Kälte gestellt hat und jetzt nochmal den ganzen Frühling sozusagen unterwegs sein wird. Ja, sehr, sehr bemerkenswert, sehr intensive Arbeit auf jeden Fall. Und hoffentlich führt sie für euch zu einem guten Ergebnis. Vielen Dank für deine Zeit. Es war super interessant. Für alle, die sich weiter informieren wollen, in den nächsten Wochen und Monaten sind auf jeden Fall diverse Veranstaltungen dazu. Die Wahlunterlagen gibt es ja dann auch bald nach Ausstrahlung dieser Sendung. Und damit verabschieden wir uns für heute, und hören uns das nächste Mal dann höchstwahrscheinlich im Mai. Wir spielen jetzt am Schluss nochmal zwei Songs. Als erstes spielen wir Aus der Ferne von City und den zweiten überlegen wir uns gleich noch. Danke, Clara.
1: Danke euch. Schönen Tag noch.
2: Dankeschön. Ja, danke für eure Arbeit. Gut. Machen wir den Song an.

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herzlich willkommen zu unserem diesjährigen Gedenktag der deportierten Siedlung Bombas Hamburg. An diesem Tag ehren wir und zeigen Respekt an unseren Leuten. Schön, dass Sie alle so zahlreich erschienen sind. Jetzt hören wir ein Lied von Maro Basch.

0: Jetzt darf ich Marcel Reinhardt nach vorne bitten, er wird uns jetzt seine Rede halten.
1: Ja, lacho divis mo schale und joviale, schuka kei hanto melko divis koi, ako divis, kei janmare menche, anu ghetto und anu katze. Herzlich willkommen, liebe Gäste, schön, dass ihr da seid zum heutigen Gedenktag zur Deportation vom 16.05.1940. Und ich heiße Sie herzlich willkommen zu diesem denkwürdigen Tag. Ich möchte mich kurz vorstellen. Mein Name ist Marcel Reinhardt. Ich bin 45 Jahre alt, bin sechsfacher Vater und arbeite als Bildungsberater und Sprach- und Kulturmittler im Schwerpunkt zu Sinti und Roma, aber auch für die Mehrheitsgesellschaft. Heute geht es in meiner Rede um zwei Aspekte: die Geschichte und die persönliche. Tag der Deportation, 16. Mai 1940. An diesem Tag begann eine Welle von Verhaftungen, bei der etwa 1000 Sinti und Roma aus Hamburg und Norddeutschland festgenommen wurden. Der 16. Mai ist seit 1997 der Gedenktag für die Verfolgung der Roma und Sinti während des Nationalsozialismus. Der Tag erinnert an diejenigen, die aufgrund ihrer ethnischen Herkunft, Kultur und Lebensweise diskriminiert, deportiert und ermordet wurden. Der Gedenktag wurde 1997 in Deutschland eingeführt, um das Bewusstsein für die Geschichte der Roma und Sinti zu schärfen und ihre Beiträge zur Gesellschaft zu würdigen. An diesem Tag finden Gedenkveranstaltungen und Zeremonien statt, um all der Opfer zu gedenken und Diskriminierung und Antiziganismus entgegenzuwirken. Die Betroffenen wurden im Fruchtschuppen C im Hamburger Hafen unter menschenunwürdigen Bedingungen festgehalten, bevor sie in das Arbeitslager in Belzec im besetzten Polen deportiert wurden. Ganze Familiendynastien mitsamt Kindern, Großeltern systematisch ausgelöscht. Die Nationalsozialisten verhafteten gezielt geschlossene Familienverbünden in ihren Wohnungen, Häuser, Wohnwagen oder Arbeitsstätten. Große traditionellen Familiennamen der Sinti und Roma, die in Hamburg und norddeutschen Raum von diesen Deportationen betroffen waren, sind unter anderem Familie Laubinger, Lauenburger, Weiß, Rosenbach, Hartmann, Schmidt, Bamberger, Schwarz, Mettbach, Familie Geißler und Thun. Das sind nur einige Namen. Es sind weitaus mehrere. Im September 1939 wurde in einer Konferenz der SS unter der Leitung von Reinhard Heydrich beschlossen, dass die 30.000 in Deutschland lebenden Sinti und Roma und das besetzte Polen deportiert werden sollen. Zuerst wurde ihnen durch den Festschreibungserlass mit KZ-Haft gedroht, sofern die durch die Erfassung dokumentierten Sinti und Roma ihre Wohnorte verlassen würden. Ein halbes Jahr später, am 27. April 1940, wurden die erste Deportation angeordnet. Im Rahmen dieser Mai-Deportation wurden zunächst mehr als 2500 Sinti und Roma in errichteten Sammellager in den Städten Hamburg, Fruchtschuppen im Freihafen, Köln, Messehallen und Asbeck, Festung von Hohen Asbeck, verfrachtet. Anschließend wurden sie in das Generalgouvernement in besetzten Polen im Konzentrationslager der Ghettos deportiert. Dort wurden die meisten von ihnen ermordet. Ich zitiere jetzt Heinrich Himmler: Eine Frage für sich sind die Zigeuner. Die will ich, wenn es geht, noch in diesem Jahr heraustun. Es sind im ganzen Reich 30.000. die aber rassisch einen sehr großen Schaden anrichten. Dies hielt er vor Gauleitern und anderen Parteifunktionäre in Berlin am 29.02.1940. Wir können also sehen, dass es alles systematisch war. Es war kein Zufall, dass sie unseren Namen kannten. Es war gezielt und gewollt von diesen rassenideologischen Leuten. Nun ein Interview von Rolanda Gutenberger vom März 1990. Ich war gerade erst 2 Monate in der Schule, als wir abgeholt wurden. In der Nacht war es, ich weiß das, dass ein furchtbarer Krach war. Und plötzlich waren da uniformierte Polizisten in unserer Wohnung. Meine Mutter hat uns aus dem Bett geholt, ein großes Leintuch auf dem Boden ausgebreitet und gesagt, wir sollten unsere Kleider da reinschmeißen. Und ich habe eine Puppe gehabt, die hatte ich im Bett immer dabei und von der wollte ich mich nicht trennen. Wir waren 4 kleine Kinder, ich mit 6 war die Älteste und mein Bruder, der Jüngste, der war gerade 3 Monate alt. Ein Baby, als wir fort mussten. Dies zum geschichtlichen Teil. Jetzt kommt es zum emotionalen Teil, und zwar einer persönlichen aus meinem Leben und aus dem Leben meines Großvaters Josef Kreuz. Geboren im Jahr 1920 in Urbach-Überdorf. Als ältester Sohn von 6 Geschwistern, ein junger Mann, der eigentlich nur ein Leben führen wollte, ein normales Leben mit Familie, Arbeit und Zukunft. Doch seine Jugend fiel in einer Zeit, in der Menschen ihre Menschlichkeit verloren und Millionen Schicksale von Krieg, Gewalt und Leid bestimmt wurden. Mein Großvater wurde als Soldat der deutschen Wehrmacht eingezogen. Ein junger Mann, der sich aber für seine Familie entschied. Auch an diesem Punkt muss ich kurz noch ergänzend tun, es waren mehrere junge Sinti und Roma, die im Wehrdienst gedient hatten. Und als Deutschland kapitulierte, war es so, dass sie diese wieder rekrutieren wollten und als Kanonenfutter einsetzen wollten. Unter anderem wurde er ins Warschauer Ghetto deportiert. Ein Ort, der zu einem Symbol für unmenschliches Leid geworden ist. Dort herrschten unmenschliche Bedingungen. Hunger, Angst, Krankheit und Verzweiflung waren Teil des täglichen Lebens. Doch hinter all diesen historischen Begriffen stehen persönliche Geschichten. Eine davon ist die Geschichte meines Großvaters. Er musste etwas tun, was kein Bruder je tun sollte. Er musste seine eigene Schwester begraben. In einem Waldstück in Polen trug er sie etwa 1 Stunde oder auch 2, wir wissen es nicht ganz genau, in seinen Armen, bevor er einen Ort fand, an dem er sie beerdigen konnte. Man kann sich kaum vorstellen, welche Trauer, welche Hilflosigkeit und welche Einsamkeit ein Mensch in diesem Moment fühlen musste. Ein Bruder, der seine Schwester trägt, nicht um sie zu retten, sondern sich von ihr zu verabschieden. Ihr Name war Blondina. Eine kleine Süße, meine Tante nickt da hinten. Genau. Wenn wir heute an diese Geschichte denken, dann geht es nicht nur um Vergangenheit. Es geht darum zu verstehen, was Krieg mit Menschen macht. Wie er Familien auseinanderreißt. Wie er Leben zerstört und Erinnerungen hinterlässt, die nie ganz verschwinden, die uns als Community täglich immer betrifft. Wir fragen uns oft, wo kommen diese Ängste her? Aber davon sprechen wir im wissenschaftlichen Bereich von transgenerationellen Traumata aus. Mein Großvater hat diese Zeit überlebt. Aber niemand, der solche Erfahrungen gemacht hat, bleibt derselbe Mensch. Ich kann mich gut daran erinnern, als ich mit meinem Großvater im Auto saß, da war ich vielleicht 6, 7 Jahre alt. Und als die Polizei neben uns stand, fing er ganz fürchterlich an zu zittern. Weil es eben die Polizei war, diejenigen, die unsere Community weggebracht hat. Und das ist auch bei ihm geblieben. Und wie wichtig ist es, die Erinnerung an diejenigen zu bewahren, die diese dunkle Zeit erlebt haben. Denn solange wir ihre Geschichten erzählen, solange wir uns erinnern, geben wir ihnen eine Stimme und sorgen dafür, dass ihr Leid nicht vergessen wird. Heute erinnere ich an meinen Großvater Josef Kreutz, an sein Leben, an sein Leid und an seiner Stärke, trotz allem weiterzugehen. Mögen wir aus solchen Geschichten lernen, mögen wir dafür alles tun, dass sich solche Zeiten nie mehr wiederholen. Wenn wir nun all die Namen hören, dürfen wir nicht vergessen, dass es Menschen sind wie du und ich. Hinter jedem Namen steht eine ganz individuelle Person. Mit Träumen, mit Hoffnungen, Erwartungen und geliebt zu werden, wie jeder andere Mensch auch. All das Leid und das Traumatische, was wir erlebt haben, haben sie nicht wirklich aufgearbeitet. Wir auch. Denn die gleichen Funktionäre, von denen sie gemartert wurden, gefoltert wurden, umgebracht wurden, wurden wieder eingesetzt. Wie hätten sie sich je jemanden anvertrauen können aus der Mehrheitsgesellschaft? Das dauert immer noch an. Stattdessen sind wir diejenigen, die ihr schreckliches Vermächtnis wie heute hier zum Beispiel ein Forum geben. Und nicht nur hier, sondern deutschlandweit. An alle Menschen hier drin und da draußen, wir alle haben das gleiche Blut. Und das Blut ist rot, weder blau noch grün noch gelb. Lasst uns zusammen mit einer Stimme sprechen. Nie wieder ist jetzt. Gerade heute, in einer Zeit, in der wir wieder Kriege geführt werden, in der Menschen erneut fliehen müssen, in der Hass, Ausgrenzung und Gleichgültigkeit wieder lauter werden, dürfen wir nicht glauben, dass Geschichte einfach Vergangenheit ist. Geschichte kann sich wiederholen, wenn wir nicht wachsam bleiben. Die Geschichte unserer Großeltern sind keine alten Geschichten, sie sind Warnungen. Warnung davor, wohin Menschenverachtung führt. Warnung davor, wohin Krieg führt. Und Warnung davor, was passiert, wenn wir aufhören, füreinander Mensch zu sein. Diese Erinnerungen verpflichten uns. Sie verpflichten uns, für Frieden einzustehen. Sie verpflichten uns, gegen Hass aufzustehen, wenn er laut wird. Sie verpflichten uns, die Würde jedes Menschen zu schützen, egal woher er kommt, welche Sprache er spricht oder woran er glaubt. Und vielleicht ist es genau das, die wichtigste Botschaft, die uns die Generation unserer Großeltern hinterlassen hat. Dass wir niemals vergessen dürfen, was Krieg bedeutet. Und dass wir alles dafür tun müssen, dass kein Bruder jemals wieder seine Schwester allein im Wald begraben muss. Ich möchte Sie bitten, einmal aufzustehen und eine Gedenkminute für all diese Opfer zu halten. Dankeschön. Nehmen Sie gerne Platz. Lieben, vielen Dank für Ihre ungeteilte Aufmerksamkeit und lassen Sie uns wirklich zusammen wirklich mit einer Stimme sprechen. Nie wieder ist jetzt. Danke.
0: Dankeschön, Gabo. Gabo heißt Onkel übersetzt auf Deutsch, für diese persönliche und emotionale Geschichte von einem großen Vater. Danke, dass du nicht schweigst, damit wir nicht vergessen.

0: Ich wollte mich nochmal bei jedem bedanken, der sich die Zeit genommen hat, hierher zu kommen und an diesen wichtigen Tag unsere Leute zu gedenken.
1: Ja, Latschutinus und herzlich willkommen zur diesjährigen Preisverleihung des Bürgerrechtlerpreis. Schön, dass so viele von Ihnen den Weg gefunden haben. Uns erwartet heute ein abwechslungsreiches Programm mit spannenden Beiträgen, persönlichen Einblick und besonderen Momente. Bevor wir starten, bitte ich einmal Christian Rosenberg vorne.
2: Ja, dazu geht es, Frau Schalle, Juliane Schuhak, Herr Wantinen, wie besondere Liebesfindraum wir haben.

0: heute braucht man keine Coverbeispiele, will ich keine Lead-Zeiten mehr als verdient. Ich möchte mich bei allen bedanken, die da sind. Ich habe eben gerade gesagt, dass heute unsere Caddy ausgezeichnet wird, mehr als verdient, was die Frau geleistet hat. Wenn wir den Chef ein Stück weit in der Laudatio hören, das ist nur ein Bruchteil, ein kleiner Bruchteil von dem, was diese Powerfrau alles macht. Das, was ich jetzt sagen muss, ist nicht so schön. Wir mussten leider Abschied nehmen von unserem Onkel, Martin Laubinger, Onkel Gine, ist plötzlich eigentlich verstorben. Jemand, der in unserem Ältestenrat eine ganz wichtige Stimme war, ein unglaublich fähiger Mann auch, ein Mann, ein Wort, das zählte wirklich noch, das ist noch einer von dieser Garde gewesen. Und wir werden ihn richtig, richtig hart vermissen, auch ich persönlich. Ich habe sehr, sehr viel von meinem Onkel gelernt. Er hat mir viel beigebracht. Aber ich werde das, was er mir anvertraut hat, auch weitergeben. Die nächste Generation steht schon in den Startlöchern. Aber zu seiner Ehre möchte ich darum bitten, dass wir alle mal aufstehen und eine Minute der Gedenkminute einlegen für meinen Onkel und dann übergeben für meine Mutter.
1: Ja, liebe Gäste, herzlich willkommen und heute ehren wir Caddy Laubinger, eine Frau, die uns nicht durch ihre Arbeit beeindruckt, sondern auch ganz persönlich begleitet hat. Wir haben Caddy bei verschiedenen Veranstaltungen erlebt, zum Beispiel weil wir müssen reden. Dort waren unter anderem Menschen Wilk und ich eingeladen und uns wurde die Möglichkeit gegeben, unsere eigene Stimme einzubringen. Das war für viele von uns etwas ganz Besonderes. Auch bei den gemeinsamen Fortbildungen etwa zum Antiziganismus und Empowerment haben wir von Caddy viel gelernt und sie hat Themen verständlich gemacht und gleichzeitig auch uns Mut zugesprochen. Und genau das macht sie für uns zu einem echten Vorbild, vor allem für junge Frauen. Sie zeigt, dass man etwas bewegen kann, wenn man dranbleibt und für seine Überzeugungen einsteht. Liebe Caddy, danke für alles, was du machst und dafür, dass du uns stärkst.
2: Latschiebis und hallo, liebe Gäste. Mein Name ist Givenchy Weiss. Ich war das erste Kind in der Muckigruppe Ostdorf. Meine Mutter war dort meine Erzieherin. Deshalb war ich schon seit ich 1,5 Jahre alt war ein Teil der Muckigruppe. Viele denken vielleicht, das wäre ein Vorteil gewesen. Aber ehrlich gesagt war das nicht so. Meine Mama hat mich genauso behandelt wie alle anderen Kinder. Fair, gerecht, manchmal streng, aber immer liebevoll und mit ganz viel Herz. In der Muckigruppe habe ich sehr viel gelernt. Nicht nur Schreiben, Zählen, Farben und Form erkennen oder die richtige Stifthaltung, sondern auch viele Dinge, viele wichtige Dinge für das Leben. Zum Beispiel Regeln einzuhalten, mit anderen Kindern gut umzugehen, sich in eine Gruppe einzufügen, Rücksicht zu nehmen und Kompromisse einzugehen. Auch meine feinen Grobmotorik wurden gefördert und sogar früheres Aufstehen habe ich dort gelernt. Alle Kinder, die später in die Vorschule oder in die erste Klasse gekommen sind, hatten dadurch einen klaren Vorteil, weil wir intensiv und individuell vorbereitet wurden. Ich kann auch aus eigener Erfahrung sagen, die Muckigruppe schafft eine sehr gute Grundlage für die Schule. Für mich war die Muckigruppe nicht nur ein Ort zum Lernen, sondern auch ein Ort voller schöner Erinnerungen, Freundschaften und besonderer Momente. Ich habe mich dort immer wohl, sicher und verstanden gefühlt. Ich bin sehr dankbar, dass ich diese Zeit erleben durfte und ich möchte sie nicht missen. Deshalb möchte ich Danke sagen. Danke, lieber Sinti-Verein, dass ihr diese tolle Gruppe ins Leben gerufen habt und damit vielen Kindern einen guten Start in die Schulzeit ermöglicht. Und ein ganz besonderer Dank geht an meine Mama. Danke, dass du deinen Beruf mit so viel Liebe, Geduld und Herz machst und so vielen Kindern jeden Tag hilfst. Ich bin sehr stolz auf dich. Dankeschön.
3: Ja, vielen Dank. Das ist ja schön zu hören. Jetzt bitte ich einmal Janina Seiler für die Laudatio nach oben.
4: Ja, hallo. Ich möchte auch alle begrüßen. Liebe Anwesende, heute kommen wir zusammen, um eine Frau zu ehren, die in besonderer Weise für Mut, für Gerechtigkeit und für einen unermüdlichen Einsatz steht. Die Frau, die nicht nur Missstände benennt, sondern ihnen mit Haltung, Kraft und Ausdauer entgegentritt. Wir ehren heute Caddy Laubinger. Caddy Laubinger wurde im Jahr 1989 in Neumünster geboren und wuchs dort in einer Sinti-Familie auf. Ihre Kindheit war bei vielen, wie bei vielen anderen auch, von Neugier, Entwicklung und ersten Erfahrungen geprägt. Doch sie war zugleich auch von etwas begleitet, das kein Kind erleben sollte. Von Vorurteilen, von Zuschreibungen und von Ausgrenzungen. Schon früh musste sie erfahren, wie tief verwurzelt diese Vorurteile in unserer Gesellschaft sind. Als sie in den Kindergarten kam, sprach sie zunächst wenig. Eine Phase, die bei vielen Kindern ganz normal ist. Doch in ihrem Fall wurde sie sofort anders bewertet. Die Erzieherin fragte ihre Mutter, ob sie überhaupt Deutsch spreche. Eine Frage, die mehr über gesellschaftliche Bilder aussagt, als über ein Kind. Bereits in diesem jungen Alter spürte Kelly, dass sie anders wahrgenommen wurde. Nicht als das Kind, das sie war, sondern als Produktionsfläche für Vorurteile. Diese Erfahrungen hinterlassen Spuren. Und so entwickelte sie früh Strategien, um sich anzupassen. Sie wollte nicht auffallen, wollte nicht negativ bewertet werden. Sie wollte zeigen, dass sie gebildet ist, dass sie dazugehört. Wenn sie ein deutsches Wort nicht kannte, schlug sie es im Duden nach. Sie arbeitete an sich streng und diszipliniert. Nicht aus freier Entscheidung, sondern aus dem Wunsch heraus, akzeptiert zu werden. Zu Hause war sie selbstbewusst, lebendig und stark. Doch außerhalb bewegte sie sich vorsichtiger, leiser, zurückhaltender. Immer mit dem Gefühl, sich beweisen zu müssen. Immer mit dem Wissen, dass ein falscher Eindruck genügen kann, um wieder in einer Schublade gesteckt zu werden. Hinzu kamen Erfahrungen, die weit über das hinausgehen, was viele Menschen je erleben müssen. Immer wieder stand die Polizei vor der Tür ihrer Familie. Nicht aufgrund konkreter Vorwürfe, sondern allein wegen ihres Nachnamens Laurie. Solche Erlebnisse prägen. Sie können verunsichern, verletzen, entmutigen. Doch bei Kelly Laubinger geschah etwas anderes. Diese Erfahrungen haben sie nicht gebrochen. Sie haben in ihr etwas geweckt, einen inneren Antrieb, einen klaren Wunsch, sich gegen Ungerechtigkeit zu stellen, nicht zu schweigen, nicht hinzunehmen, was falsch ist. Auch in der Schule und im Alltag begegnet ihr weiterhin Ausgrenzung, begegnet ihr Alltagsrassismus. Lange Zeit wurde darüber in der Familie nicht gesprochen, vielleicht aus Schutz, vielleicht aus Gewohnheit. Doch irgendwann begann sie, sich diesen Erfahrungen bewusst zu stellen. Sie begann zu lesen, zu reflektieren, zu verstehen. Sie setzte sich mit Stimmen auseinander, die Rassismus benennen und sichtbar machen. Mit Autorinnen und Autoren wie Tupac Oget, Alice Hastas und Max Solzek. Sie suchte den Austausch, vernetzte sich mit anderen Aktivistinnen und Aktivisten und entwickelte Schritt für Schritt ihre eigene politische Stimme. Und diese Stimme wurde gehört. Im Jahr 2017 gründete sie die Sinti-Union Schleswig-Holstein. Ein wichtiger Schritt, nicht nur für sie persönlich, sondern für viele andere. Seitdem setzt sie sich unermüdlich für die Rechte von Sinti und Roma ein. Für Sichtbarkeit, für Anerkennung, für eine Gesellschaft, in der Herkunft kein Grund für Benachteiligung ist. Doch ihr Engagement reicht weit über die eigene Community hinaus. Ihre Stimme richtet sich an uns alle. Sie fordert uns auf, hinzusehen, zuzuhören und Verantwortung zu übernehmen. Ein weiterer bedeutender Schritt folgte in Berlin. Die Gründung der Bundesvereinigung der Sinti und Roma, die BVSR. Ein bundesweiter Zusammenschluss von Selbstorganisationen und Initiativen, getragen von dem Ziel Gleichberechtigung, Teilhabe und Inklusion, aktiv voranzubringen und rassistischen Stereotypen entschieden entgegenzutreten. Von August 2021 bis Oktober 2021 wurde Kelly zur Co-Vorsitzende dieser Bundesvereinigung gewählt. Ab Oktober 2021 bis September 2023 war sie Vorsitzende der BVSR. Und wer ihren Weg verfolgt, weiß, diese Rolle führt sie nicht nur aus, sie lebt sie. Was sie dabei besonders auszeichnet, ist ihr unermüdlicher Einsatz. Sie war und ist in ganz Deutschland unterwegs, von Termin zu Termin, von Gespräch zu Gespräch, von Veranstaltung zu Veranstaltung. Sie investiert Zeit, Energie und Herzblut und Strukturen aufzubauen, Menschen zusammenzubringen und der BVSR eine starke, hörbare Stimme zu verleihen. Ein großer Teil der Vernetzungsarbeit Innerhalb der BVSR, aber auch darüber hinaus, trägt ihre Handschrift.
0: Ja.
4: Sie baut Brücken zwischen Menschen, zwischen Communities, zwischen Perspektiven. Und gerade diese Brücken sind es, die nachhaltige Veränderung ermöglichen. Ein besonders prägender Moment war zudem ein Vorfall im Frühsommer 2021. Ihr wurdet die Anmeldung in einem Fitnessstudio verweigert. Ein klarer Fall von Diskriminierung. Viele hätten vielleicht resigniert und hätten es hingenommen oder verdrängt. Kelly tat das nicht. Sie entschied sich dagegen vorzugehen. Juristisch, öffentlich, klar. Sie machte deutlich, dass Diskriminierung keinen Platz haben darf und dass sie nicht stillschweigend akzeptiert wird. Dieser Schritt war mutig und er war wichtig. Nicht nur für sie selbst, sondern für viele andere, die ähnliche Erfahrungen gemacht haben. Im Jahr 2022 wurde sie von der Jüdischen Studienunion Deutschland als Olli des Jahres ausgezeichnet. Eine besondere Würdigung für ihre klare Haltung gegen Antisemitismus und ihre gelebte Solidarität. Neben all dem engagiert sie sich auch intensiv in der Bildungsarbeit und im Austausch mit jungen Menschen. Ein Beispiel dafür, für die Veranstaltung Wir müssen reden, wir haben es gerade gehört, die im September 2023 war, wo sie Jugendliche begleitet hat. Auch hier zeigt sich ihr Engagement, bleibt nicht bei Worten stehen. Sie ist präsent, sie stärkt, sie ermutigt. Darüber hinaus ist sie seit 2 Jahren als einzige Person aus der Minderheit der Sinti und Roma Einzelmitglied im Deutschen Institut für Menschenrechte. Eine bedeutende Rolle, die ihre Expertise und ihr Engagement und auf ihrer institutionellen Ebene sichtbar macht. Und 2023 schrieb sie erneut Geschichte. Als erste deutsche Frau aus der Minderheit der Sinti und Roma sprach sie im Europäischen Parlament. Ein Moment, der nicht nur persönlich bedeutsam ist, sondern auch ein starkes Zeichen für Repräsentation und Sichtbarkeit. Auch wir dürfen sagen, von Anfang an war die Zusammenarbeit mit Kelly geprägt von Vertrauen, von Respekt und von einem ehrlichen Miteinander auf Augenhöhe. Es ging nie um Einzelinteressen, sondern immer um das gemeinsame Ziel, etwas zu bewegen. Dafür sind wir sehr dankbar bis heute. Doch ihr Engagement zeigt sich nicht nur in Strukturen und Organisationen, sondern auch in klaren öffentlichen Positionen. So hielt sie am 2. Februar 2025 im Rahmen einer Demonstration zu einem Rassismusfall eine eindrucksvolle Rede. Eine Rede, die deutlich machte, wie wichtig es ist, Haltung zu zeigen, wie wichtig es ist, laut zu sein, wenn andere zum Schweigen gebracht werden. Aktuell erscheint im Mai ihr erstes Essay Monster in der Uniform im Sammelband Extremismus als Herausforderung für Polizei und Gesellschaft, der von der Deutschen Hochschule der Polizei gefördert wurde. Gestern nahm sie an der SWR Tag schon nach Kaffee teil. Die Ausstrahlung ist Ende Mai. Doch bei allem, was sie erreicht hat, dürfen wir eines nicht vergessen. Kein Weg wird alleine gegangen. Hinter Kelly steht eine Familie, die sie getragen, unterstützt und begleitet hat. Besonders ihre Eltern haben ihr den Rücken gestärkt von Anfang an.
0: Ja.
4: Ihr Vater hat sie zu unzähligen Terminen gefahren, hat im Hintergrund ermöglicht, was im Vordergrund oft selbstverständlich erscheint. Dieses Engagement verdient Anerkennung, denn es ist ein Teil der Geschichte. Gestern Abend hat Kellys Mama einen wunderschönen Post gemacht. Und den möchte ich gerne auch mit euch teilen, denn es sind, wie du schon gesagt hast, wahre Worte. Kellys Mutter hat gestern Abend gesagt, es gibt Dinge im Leben, die nicht zurückkommen. Gesagte Worte, verlorene Zeit und verpasste Chancen. Es gibt Dinge, die dich ausbremsen können. Bequemlichkeit, falscher Stolz und ständiger Vergleich. Und es gibt Dinge, die du bewahren solltest. Geduld, Hoffnung und Ehrlichkeit. Denn wirklich wertvoll sind Familie, Liebe und echte Freundschaft. Kelly ist nicht nur eine öffentliche Stimme, sie ist auch innerhalb ihrer Familie ein Vorbild. Besonders für ihren Bruder, der heute selbst aktiv ist und ihren Weg auf seine eigene Weise weiterführt. Das zeigt Engagement wert. Es inspiriert, Es setzt etwas in Bewegung. Kelly Laubinger ist nicht still geblieben. Sie hat sich ihren Weg erkämpft, Schritt für Schritt, über Jahre hinweg, mit Mut, mit Ausdauer, mit einer klaren Stimme gegen Antiziganismus, gegen Rassismus und gegen jede Form von Ungerechtigkeit. Sie hat Räume geschaffen, in denen andere gehört werden. Sie hat Strukturen aufgebaut, die Bestand haben. Sie hat Menschen ermutigt, selbst aktiv zu werden. Das ist nicht selbstverständlich, das ist außergewöhnlich. Und genau deshalb ist es nicht nur angemessen, sondern notwendig, ihr heute diese Anerkennung zu geben. Liebe Kelly, du hast es mehr als verdient, für deinen Einsatz für Bürgerrechte ausgezeichnet zu werden. Wir danken dir für deinen Mut, wir danken dir für deine klare Haltung und wir danken dir für die vertrauensvolle Zusammenarbeit. Bitte gehe deinen Weg weiter so wie bisher, mutig, standhaft und stolz als Sitzer und als starke Stimme für Gerechtigkeit und Menschenrechte. Vielen Dank.
0: Also wer nach so einer Laudatio noch gute Reden hält, der hat den Zug verpasst, glaube ich. Ja? Da gibt es gar nichts mehr zu sagen. Du hast alles gesagt. Ich möchte nur Ihnen Respekt geben, dass ich dir auch noch mal ein, zwei Worte weitergeben darf. Als ich dich vor einigen Jahren mit deinem Vater das erste Mal so kennenlernen durfte, habe ich gemerkt, da ist eine junge Frau mit unglaublich viel Power, mit einer Energie, die gar nicht zu bündeln ist. Ich hatte mir damals gedacht, wenn diese junge Frau hoffentlich Eltern haben, die sie stützen und fördern, und wenn sie Menschen in den Weg gestellt bekommt, die nicht neidisch irgendwie Angst haben, dass da jemand etwas wegnimmt, sondern die den Mut haben zu erkennen, dass da eine ganz, ganz tolle Persönlichkeit unterwegs ist, die man Raum geben muss, dann wird es eine Rakete. Und ich muss sagen, du bist nicht eine Rakete, du bist eine Top-Rakete. Und du bist unglaublich inspirierend. Was mich besonders freut, ist in unserer Community, dass jetzt auch Frauen da sind, die richtig Power haben. Die nicht nur laut sind, sondern auch etwas bewegen. Ja? Laut können viele sein, aber du bleibst auch dran. Was mich total fasziniert bei dir, ist deine Energie, die du hast. Du bist zum Teil unterwegs gewesen, wo ich manchmal mir Sorgen machte. Ich sage, wo kommt die Kraft her? Und mein Dankeschön gilt eben halt auch nochmal, das darf ich auch nochmal trotzdem nochmal sagen, an deine Mama und dein Dada, dass ihr seid vorbildlich. Also wenn ihr einen so glaubt, dann ihr habt alles richtig gemacht. Das möchte ich dazu einfach sagen. Ihr könnt stolz sein auf Kelly und ihr dürft auch stolz sein auf das, was ihr beide erreicht habt. Und ihr habt ihr immer den Rücken gestellt. Marlo, du bist auch für mich ein großes Vorbild gewesen. Du hast so auch an deine Tochter geglaubt. Du hast ihr so viel Energie gegeben. Das wird dir manchmal vielleicht gar nicht bewusst als Vater, weil du liebst sie einfach über alles und natürlich auch deine liebe Frau. Aber dass du als Mann so hinter deiner Tochter stehst und den Mut auch hast, sie in eine Position zu schieben, wo viele vielleicht auch Angst hätten, ziehe ich alle Hüte, die ich habe. Ihr seid ein super Team, dein Bruder ist ein klasse Junge, der wird richtig gute Arbeit auch machen. Ich durfte einiges schon von ihm hören. Und ihr bereichert uns. Ihr bereichert nicht nur Neumünster oder die Familie Laubinger, ihr bereichert uns als Sinti und Roma-Community und ihr seid wichtige, wichtige Expertise in der ganzen Arbeit. Ich danke euch von Herzen, dass euch geht. Gott segne euch.
3: War sehr emotional und sehr schöne Worte. Aber jetzt kommen wir zum besonderen Moment des Abends, die Preisverleihung. Ich darf jetzt die Preisträgerin Kelly Laubinger nach vorne bitten.
2: Ich weiß gar nicht, wie ich anfangen soll. Ich bin so sprachlos, so erstaunt und musste ganz schön kämpfen mit den Tränen. Danke, danke für die Wertschätzung. Ich bin sehr stolz für euch, die Jugend sowieso. Danke, Christian. Danke an euren Verein, dass ihr mich auszeichnet. Ich weiß es sehr, sehr zu schätzen. Es gibt sehr viele Menschen, die sehr wichtige Arbeit machen. Und normalerweise, das weiß ich auch, werden Bürgerrechtlerinnen nach Jahrzehnten ausgezeichnet. Und ich bin erst seit 21 aktiv in der Öffentlichkeit. Und auch noch ausgezeichnet zu werden von dir, Christian, ein Mann, der in ganz Hamburg, aber auch vor allem darüber hinaus, so respektiert wird von unseren Menschen und angesehen ist. Also ich freue mich einfach sehr, sehr doll über die Auszeichnung und auch, dass ihr meine Eltern erwähnt habt.
3: meine Familie, weil die Arbeit, die ich leiste, die ist ja, ich muss ein bisschen aufweichen von meiner Rede, nachdenken und die Tränen. Also ohne den Rückhalt meiner Familie und die Unterstützung, was aber nicht erwähnt wurde, aber trotzdem erwähnenswert ist, die Unterstützung meiner Verbündeten, die ist wirklich nicht zu unterschätzen. Das sind all jene, die oft im Hintergrund sind und mich unterstützen. Sei es durch eine Wohnung zur Verfügung stellen in Berlin. Es ist schön, wenn man 10 Mal im Monat eingeladen wird. Aber 10 Mal im Monat die Fahrt im Voraus zu bezahlen, Hotel im Voraus, ohne meine Familie, ohne die Vereinsmitglieder hätte ich das nicht schaffen können. Bis heute ist es schwierig. Und es waren Verbündete, die gesagt haben, ich habe hier eine Wohnung. Kelly, hättest du Lust, das und das mit mir zu machen? Aber ich will mich auch nochmal ganz besonders, also bei meiner Familie sowieso, aber nochmal bei meinem Bruder und meinem Vater als Vorstand bedanken. Weil, dass die beiden sich entschieden haben, mich nach vorne zu stellen und sich zurückzuziehen als Männer, das ist nicht üblich. Vor allem nicht, also generell ist es nicht üblich. Aber sie haben erkannt, Frauen werden nicht gehört, werden strukturell benachteiligt. Und ja, das ist nicht selbstverständlich. Und dass die bis heute ja, sich meine Ideen anhören, manchmal denken, das ist zu viel und trotzdem mitmachen. Ziemlich oft sogar, von Anfang an. Und ich bin ja als Geschäftsführerin ja gar nicht im Vorstand, das heißt, ich habe eigentlich gar kein Mitspracherecht. Aber immer wenn ich gesagt habe, das und das sollten wir machen, haben sie gesagt, ja okay, oder ich musste sie überzeugen, aber letztendlich haben sie zugestimmt. Deswegen danke, danke, dass ihr immer da seid, unterstützt im Hintergrund und dass ihr überhaupt die Arbeit ermöglicht, mitfinanziert. Danke auch an meine Mama, meine ewigen Stylistin seit Tag 1. Ich weiß noch, ich hatte meinen ersten Termin und sie gab mir ein Outfit und ich habe gesagt, das ziehe ich niemals an. Es war ein Blazer und jetzt kennt ihr mich alle nur noch mit Blazer. Meine Mutter hatte immer das richtige Gefühl, nicht nur für das Outfit, auch für Menschen. Ja. Und sie wollte immer im Hintergrund bleiben und nie nach vorne. Und mittlerweile übernimmt sie auch Termine mit Politikern, wenn ich unterwegs bin. Das macht mich so, so stolz. Meine Familie war eigentlich schon immer mein stärkstes Fundament und das werden viele zu mir noch immer kennen. Und die Auszeichnung gilt aber nicht nur den noch Lebenden, sondern auch den Überlebenden des Holocaust, den mittlerweile Verstorbenen und unseren Ermordeten. Sie sind eigentlich der Motor meiner Arbeit. Und wenn ich mal wieder zweifle, denke ich an ihre Stärke. Denke ich daran, wie meine Großeltern nie aufgegeben haben und jeden Tag versucht haben, das Beste aus dem Leben zu machen. Sugar. Jeder Meilenstein, den ich erreiche, da denke ich auch an sie. Ich denke, so geht es sehr vielen Aktivistinnen, dass immer Trauer mitschwingt. Mein Papa hat damals, also mein Großvater, ein öffentliches Zeitzeugnis, einen freien Radio gegeben. Niemand hat sich dafür interessiert. Ich setze manchmal einen Post ab und die Presse meldet sich. Und das ist einfach unglaublich, wie ignorant die Gesellschaft war. Es ist zwar wichtig, dass sie jetzt zuhört, aber ja, das ist manchmal auch schön zu greifen für die Arbeit, muss ich ehrlich sagen. Ach, ich habe gar nicht Hallo gesagt, fällt mir gerade mal auf. Naja, hallo, hallo. Ich dachte gerade so, ja. Genau, also ein wichtiger Part meiner Arbeit, Familie, Vereinsmitglieder, Verbündete habe ich schon erwähnt. Ich dachte auch immer, niemand ist mit uns solidarisch, niemand interessiert sich für die Anliegen von Sinti Roma. Und als ich 21 nach außen ging und mich mit anderen Aktivistinnen vernetzte, lernte ich viele Wegbegleiterinnen und Verbündete kennen. Und ja, deswegen auch ein Dank an meine Verbündeten, auch wenn jetzt heute nicht alle da sein können, aber wir haben auch Menschen aus der Community hier, die extra aus Berlin sind. Ich habe ja schon darüber gesprochen, wie prekär die Arbeit ist. Und das ist mir auch nochmal wichtig zu erwähnen. Also fast 70% der Selbstorganisationen arbeiten unter prekären Bedingungen. Und deswegen an Sie als Grüne, ich weiß es sehr zu schätzen, was Sie hier in Hamburg machen, aber als kritische Stimme sage ich mal, da geht noch mehr. Und es braucht natürlich auch einen Staatsvertrag, ich denke, das ist Ihnen auch bewusst, ich sage es trotzdem nochmal, der die pluralen Selbstorganisationen alle mit einbindet und nicht den einen mehr, den anderen weniger.
5: Und damit meine ich auch, dass vor allem von zugewanderten, geflüchteten Roma auch mit gefördert werden, auch wenn sie nicht Teil der nationalen Minderheit sind. Sie merken es ja politisch, Staatsverträge gehen nur die nationale Minderheit an, aber gerade auch Geflüchtete und Zugewanderte arbeiten immer unter prekäreren Bedingungen. Ja, ich weiß nicht, was ich noch alles sagen soll. Danke, danke an alle, danke an Sie, dass Sie trotz des Wetters gekommen sind. Und auch trotz des Todesfalls, deswegen fällt heute die Musik, dazu haben wir uns entschieden. Danke Christian auch nochmal für die Gedenkminute für unseren Onkel. Vielen Dank.
6: Ich muss noch eins sagen.
5: Mir ist doch nochmal was eingefallen. Ich habe ja schon darüber gesprochen, dass die Arbeit sehr prekär ist. Und ich sage mal, Aktivismus ist zwischen Selbstzerstörung, Selbstausbeutung und Selbstempowerment. Die ganze Zeit, die ich investiere in Aktivismus, die ist natürlich zulasten der Familie. Man verpasst Geburtstage, Beerdigungen. Geburtstage gestern, jetzt habe ich den Geburtstag meines Neffen verpasst. Und deswegen danke nochmal an meine Familie, dass sie das aushält, dass sie wissen, der Aktivismus ist vorne bei uns für unsere Überlebenden.

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4: Und da sind wir wieder an Peeled Live in einem, hinterher sagt man bestimmt, Jahrhundertsommer, oder?
5: Ja, also wir waren erstmal in den Ferien, wie ihr vielleicht gemerkt habt. Der Juli fand nicht statt, also zumindest als Sendung nicht. Und wir haben eine Wiederholung gesendet, ne, weil wir waren einfach nicht da. Aber jetzt freuen wir uns, dass wir wieder da sind und dass ihr hier uns zuhört auf FSK.
4: Das heißt kreative Pause, Mensch.
5: Kreative Pause, das war eine Hitzepause. Hitzefrei hatten wir. Obwohl hier hat es ja nur geregnet, aber da wo ich war, hätte ich gerne hitzefrei gehabt. Hat nicht geklappt. Hat nicht geklappt. So, also an Peeled, eigentlich haben wir immer den Kundenbindungssong und heute stehen wir kurz vor dem theoretischen Geburtstag von John Peel. Er wäre am 30. August 84 geworden. Ich weiß nicht, ob er dann noch gesendet hätte, wahrscheinlich schon, wenn er nicht zu viel Rotwein getrunken hätte. Er ist allerdings schon früher gestorben mit 65 und insofern haben wir heute zwei Erinnerungen an John Peel. Ein kleiner Quiz, um mal sehen, ob Mr. Steed auch die Antworten weiß. Und das zweite, ein schönes Beispiel, wie er moderiert und mit der Studiotechnik kämpft und das machen wir manchmal auch. Und bevor wir das machen, aber sein Sohn Tom Ravenscroft wollen wir jetzt erstmal spielen. Na, als Kundenbindungssong hat er uns vier Songs geschickt. Und das eine geht um Pech. Und das hören wir jetzt.

0: So, die Band hieß Short Straw. Man muss aufpassen, dass man sich nicht verhaspelt. Also kurzer Halm. Und das geht aufs englische Idiom zurück. Wenn man sozusagen zieht, wer ist jetzt der Arsch, der aufräumen muss, dann hat man einen langen Halm und einen kurzen Halm. Und der Song geht darum, dass man immer den kürzeren zieht. Und das Idiom, hat Tom Ravenscroft geschrieben, ist: If something can go wrong, it will.
1: Oh.
0: Ist auch ein schönes, ja, schönes auch Gesetz, vor allen Dingen ein sehr englisches.
1: Hat der das Brexit geschädigt?
0: Ja, das kann auch sein. Also war ja auch Monarchie geschädigt, wenn ihr die letzten Sendungen gehört habt. Und ja,

0: Was soll man sagen? Also er ist in vielerlei Hinsicht geschädigt. Jetzt werdet ihr euch vielleicht fragen, wenn ihr neu hier sozusagen in der Peel-Gemeinschaft seid, was und wer ist um Himmels Willen John Peel? Falls ihr es nicht wisst, gibt es jetzt einen kleinen Quiz, einen John Peel-Quiz in Radio One, BBC Radio One, mit Hugh Stevens, der früher mit ihm zusammen produziert hat. Und ja, das wollen wir euch jetzt mal vorspielen. Und ich bin auch gespannt, ob Mr. Steed alle Antworten eigentlich weiß.
1: Can we have our first contender, please? And your name is?
2: Hugh Stevens.
1: Your occupation?
2: Radio One Late Night Love Hour DJ.
1: And your chosen subject?
2: The greatest DJ of all time, John Peel.
1: The greatest DJ of all time, John Peel. It is. Your time starts now. What was John Peel's real name?
2: John Robert Parker Ravenscroft.
1: Correct. The John Peel-supported Cuban Brothers released a successful novelty single known as The Hamster Dance. What was the song's correct title?
2: Ooh! Next. Pass.
1: Who was the bridesmaid at John's wedding to his second wife, Sheila?
2: His dog, Woggle.
1: Correct. What was John Peel's annual countdown of his listeners' favourite songs called?
2: The Festive 50.
1: Correct. By what nickname did John know his wife?
2: The Pig.
1: Correct. What phrase would John utter when starting a record with an unexpected silence at the beginning?
2: Fades in gently.
1: That's correct. I also would have accepted starts off quietly. You've corrected. That's the end of your time. That's all we've got time for. And you passed on one question, which was the John Peel-supported Cuban Brothers released a successful novelty single known as The Hamster Dance. The song's correct title was Cognoscenti versus Intelligentsia.
2: Ah.
1: Congratulations, Hugh Stevens. You have 5 points.
2: Wow. I tell you what, Kate, you're better at this than I am. Well done.
0: Und wie viele Punkte hattest du, Mr. Steed?
3: Ich glaube, ich hätte einen, den ersten, hätte ich mitgenommen. Aber Pick wusste ich auch noch.
0: Ja, Pick, ne? Das hatten wir ja ziemlich oft. Ne? Ja. Sheila hat uns oft was geschickt. Ja, also das war zur Einstimmung, ne, für seinen Geburtstag. Und jetzt machen wir noch mit seinem Sohn weiter, einen zweiten Tipp. Und der Song ist von Yard Act, haben wir hier auch schon öfter gespielt, auf Unpeeled. Und der neue Song heißt The Trenchcoat Museum. Und das geht um Folgendes, jetzt muss ich wieder Toms tolle Notizen hervorrufen, nämlich die Rückkehr des Trenchcoats, zumindest in England. Früher war es ja hip, ne? Also Columbo, dann galt es als Schnarchnase oder Agenten hatten das dann oft mal an. Und jetzt auch in Eppendorf zum Beispiel laufen alle Mädels bei 30 Grad mit Cowboystiefeln und Trenchcoat rum.
3: Mit Cowboystiefeln?
0: Ja, ja, Cowboystiefeln. Wahrscheinlich ohne Strümpfe, ich weiß es nicht. Aber ich frage demnächst mal. Fußbad, kann ich nur sagen. Und insofern hören wir uns das jetzt mal an. Nicht ganz, weil das ist ein endloser Song. Aber er ist ziemlich cool, findet Tom. Und ich finde ihn eigentlich auch ganz gut, bevor wir mit John Peel weitermachen.

0: Ja, Mensch, Jadeheckt.
1: Das hätten wir so cool sein können, hätten wir den aufbewahrt.
0: Den Trenchcoat, den Trend. Ich glaube, ich hatte ehrlich gesagt nie einen.
1: Nee?
0: Ich war nicht hip genug. Damals, also zwischendurch dann wieder und jetzt muss ich Cowboy-Stiefel und Trenchcoat tragen.
1: Möchte ich auch mal sehen.
0: Genau, dafür müsst ihr die Homepage www.facebook.com/fskunpeeled aufrufen, dann stelle ich da ein Foto drauf. So, wir haben jetzt noch einen Originalschnippel. Ich habe in den 90ern und den Nullern sozusagen auf Kassette damals noch, manche danach dann immer mal auf brennbarer CD, die John Peel Sendung von BFBS aufgenommen und habe einen schönen Schnippel gefunden, der zeigt, dass John nicht unfehlbar war und dass er ähnliche Probleme hatte wie wir. Deswegen fühlen wir uns wie Brüder quasi, weil auch wir kämpfen öfter mal mit der Technik. Allerdings, bis auf den letzten Kabelbrand hier, hatten wir eigentlich lange nichts mehr, muss man sagen. Und jetzt kriegt ihr einen Schnippel von 1999. Es war übrigens sehr schwer mit der Wurfantenne, habe ich das aufgenommen. Das kann man sich gar nicht mehr vorstellen heute. So alt sind wir schon. Und ne? Jetzt hören wir Noise Terror und technische Probleme, so habe ich den Schnippel genannt. Oh. Und danach, jetzt hört ihr John Peel auch mal im Original, wenn ihr es noch nie gemacht habt. Also, los geht's.
2: Sex Pistols, of course, and that's Anarchy in the UK from whatever year it was that came out. Now, as regular listeners will know, I'm really not terrifically good at the technology in this studio, but people do leave it. You know, it's rather like leaving a car in a small, confined parking space and leaving it in gear, so when whoever comes to pick up the car gets in, turns on the engine, it smacks into the wall. And this happens on a fairly regular basis. But also, a lot of people have now said, could they please hear the Grange Hill theme in its entirety? Because it's somewhere there in the system. And now I pressed a button and miraculously, it started. What happens if I try it again? Now I won't be able to play it. You wait and see, but I'll try pressing this.
3: Radio
2: 1. No, that's not it at all. Something says Radio 1. I'll tell you what, we'll work on it.
4: Auxiliary 3.
2: Auxiliary 3? Okay.
4: Yeah.
2: All right. No, nothing. Oh. No, that's the news jingle or something. Anyway, we'll keep working at it and hopefully come up with the right answer. The next record is by a band called I'm Afraid. As once again, this will distress some of you, so if you're likely to be distressed, switch off your radios. Cock and Ball Torture, I beg your pardon. And this is on a German label, which is Stuhlgang Records from Würzburg in Germany. And it's the title track from an EP called... It's from an EP called Where Girls Learn to Piss on Command.
0: Abliefen seinen Sendungen. Nicht immer, aber oft.
1: Ja, und wir hören auch, dass er Deutsch konnte, ne?
0: Schulgang Records in Würzburg. Ja, das stimmt. Also es war immer ein großer Spaß, ihm zuzuhören, und man hat so viel neue Musik gehört, es war verrückt. Deswegen machen wir jetzt auch weiter, nämlich mal mit Jazz. Was meinst du? Was ist jetzt die Qual der Wahl?
1: Ja, das mochte er ja gar nicht. Es ist kein intelligenter Übergang, wollte ich mal sagen.
0: Stimmt, aber man muss sagen, er ist 2004 gestorben und bis dahin war Jazz auch immer noch von Jazz Rock geprägt. Nicht so mein Favorite-Genre. Und wenn er das erlebt hätte, hätte er...
1: Meinst du? Ja,
0: gehört. Und du musst dich entscheiden, mal wieder, zwischen einem Künstler, der Kelan Philipp Coeran heißt, und der macht, war ein Member oder ist immer noch ein Member von Sun Ra's Orchestra und verbindet Funk, Brass und Hip-Hop.
1: Oh.
0: Und hat 8 Söhne, die alle in der Band mitspielen. 8. Ich habe nachgeforscht. Das ist keine Geschichte. 8 Söhne. Nicht eine Tochter dabei, 8 Söhne. Und alle machen mit. Und draußen wird was repariert. Das ist nicht so ein Rahmen hier. Musst du das Fenster mal zumachen, das Ziel.
1: Ach du, wir stehen dazu.
0: Wir unsere Musik. Genau. Und das zweite ist ein Tom-Tipp, nämlich es ist eine Mischung aus Nine Inch Nails und Marilyn Manson, meint Tom. Und die spielen tatsächlich Accordion Fusion. Und der Song heißt Salsa Fake.
1: Aber das ist aber eine harte Wahl, Mensch.
0: Ja.
1: Aber ich glaube, wir sollten einfach, weil es eben eine John Peel-Sendung ist, bei Tom Tipp bleiben.
0: Tom-Tipp.
1: Und dann
0: mal das Akkordeon. Ja, schmeißen wir das Akkordeon an. Auch rechts. Okay. Das andere. Fall schon mal. Oh, ich war, glaube ich, gar nicht hochgefahren. Kann das sein? Oh mein Gott. Ja, kaum spielen wir die Fehler von John Peel, machen wir auch welche. Wahrscheinlich habt ihr nichts gehört. Mr. Peel sei ja schon... Wir haben nicht getrunken, das ist das Schlimmste. Wir trinken hier Wasser. Mr. Steed hat einen Song gewählt, nämlich den von Tom. Zwei Jazz-Songs standen zur Auswahl. Salsa... Fake Fusion und das andere war tatsächlich Brass, Hypnotic Brass Ensemble mit Kelan Philip Coran. Also er hat sich für den Tom-Tipp entschieden und deswegen spielen wir ihn jetzt auch hoffentlich.

0: Ja, ich finde es mal eine ungewöhnliche Kombo. Also, das ist eine elektrische Gitarre, so ein bisschen.
1: Ich bin mir nicht sicher.
2: Oh, Siri ist auch dabei. Jetzt haben wir nur noch Pannen. Jetzt haben wir diesen Pannenschnippel gespielt.
0: Das
2: und
0: ist mal mein Jingle.
2: Ich verstehe dich nicht, schon wieder. Schnauze, Siri. ja, also ihr könnt noch mehr Pannen erwarten. Steht fest.
0: Viel zu ja, auf jeden Fall, dieses Duo ist, und also diese Kombination aus Gitarre und Akkordeon ist klasse. Und er versucht ja auch sehr, sehr, soll ich mal sagen, also Salsa-Fake fand ich jetzt schwer herauszuhören. Ich fand es eher sehr jazziger Rhythmus und so eine leichte Frank Zappa-Gitarre im Hintergrund.
2: Ja, Santana hast du, glaube ich, auch noch erwähnt.
0: Ja,
2: ja,
0: ein bisschen Santana.
2: Also wer das auf YouTube sich anschaut, den Künstler, er heißt Vincent, ist mir im Französisch, Pairani, dann sieht man, dass er echt das Publikum aufmischt mit seinem Akkordeon. Gut, er hat auch hin noch ein Schlagzeug und so weiter und eine Gitarre, aber wow. Also, nicht schlecht. So, es ist Zeit für dich, dich zu entscheiden zwischen Drum and Bass oder Dubstep. Und die Künstler, wer das hier schon länger hört, weiß, dass es ein entscheidender Moment im Verlauf dieser Sendung ist. Wird er gut drauf sein oder auch nicht? Er gibt vor, immer gut drauf zu sein, wenn er Dubstep hört. Insofern kann gar nichts passieren. Also Denham Audio spielt Drum and Bass und DJ Crisps, was DJ Chips auf Deutsch heißt, spielt Dubstep. Also...
0: Also ich würde mal sagen, ich bin gut drauf und deswegen Drum and Bass.
2: Oh, herrlich. Gut, also dann Denham Audio. Kennst du die?
0: Noch nicht.
2: Und der einzige Kommentar, den ich gefunden habe, ist auch von NMI, der Zeitung, also der Plattform in England. Tanzwürdiges Erlebnis.
0: Oh.
2: Ja, und der Song heißt Define Consciousness. Ist auch ein schöner Titel irgendwie. Und ist ein wenig basslastig, wie es sich für Drum and Bass halt gehört, ne? Würde ich mal sagen.

0: There is no threshold that makes us greater than some of our parts. 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
1: Das Geknatter war kein Blitzanschlag hier im Sender, sondern der Wackelknopf an einem Regler, den wir jetzt nicht mehr anfassen, versprochen. Und Pleiten, Pech und Pannen, mal sehen, was noch passiert. Wir fallen vom Stuhl.
2: Das war die Werbung für Spendet mehr
1: und so. Spendet mehr Stühle und aber vor allen Dingen auch Knöpfe, die nicht wackeln an der FSK. Wir haben noch einen Tom-Tipp und da muss ich noch kurz erzählen, dass wir einen neuen Stammhörer haben aus Altona, den ich in der Toskana getroffen habe am Pool.
2: Nein, nun nein.
1: Ja, dann habe ich angebenderweise gesagt, ja, meine Sendung und ist ausgefallen, nur weil ich hier in der Toskana bin. Und dann hat er gesagt, was spielst du denn so? Und dann habe ich das geschickt. Und jetzt hat er versprochen, nicht nur, dass man sich trifft, sondern dass er auch, ich habe ihm einen Wunsch freigestellt. Also wenn wir ihn ablehnen, hat er noch zwei andere. So ist das hier bei Anfield. Ja, also Roman, ne, wünsch dir was. Das war doch auch mal so eine Sendung, oder?
2: Ja.
1: Wünsch dir was, ich glaube schon.
2: Ja, wünsch dir was, genau.
1: Genau, jetzt spielen wir eine Band, die von Tom nochmal empfohlen wurde, aus Uganda. Sie spielt mindestens 180 Beats per Minute und sie hat das wunderbare Instrument Log-Xylophon. Kennst du das? Das Log-Xylophon ist 10 Meter lang und hängt über Abgründen, also auf der einen Seite und auf der anderen Seite und dann ist eine tiefe Kuhle dazwischen und da wird das drüber gelegt und dann springen die Leute sozusagen aus der kleinen Kuhle und klöppeln immer da oben drauf rum und zwar ziemlich schnell, wie ihr gleich hören würdet. Und sie haben das sogar im Berghain vorgeführt.
2: Ja?
1: Kürzlich. Okay. Ja, steht auf ihrer Webseite auf jeden Fall. Ob das stimmt, weiß man natürlich nicht, aber Naki Bembe Mbaya Group mit dem Song Omu Langria Mepango.
2: Wow.
1: Wir haben nicht gegoogelt, was das heißt und ob das alles politisch korrekt ist, wissen wir auch nicht. Aber wir spielen es euch auf jeden Fall, weil das Log-Xylophon, wenn du das mal googelst, Mr. Steed, sieht schon beeindruckend aus, muss ich sagen.

0: Das Tee ist fasziniert vom Locktelefon.
1: Ja.
0: Liebe Hörer und Hörer, ihr könnt es auch googeln. Also es ist ein beeindruckendes Instrument mit Menschen, die sehr schnell klöppeln können.
1: Ja, ich kann mir das noch gar nicht vorstellen. Ich muss das, glaube ich, auch mal.
0: Ja.
1: Also ich weiß nicht, ob ich mich das trauen würde, das selber zu spielen, aber...
0: Die Übung macht's, wenn du noch 24 andere findest, die in der Grube stehen. Gut, wir spielen jetzt keinen Tom-Tipp mehr, sondern Deutschrap ist tot von Augen. Und ich habe mir das Video angeschaut, das gar kein Video war, sondern es war ein Audio. Und auf dem Video liefen 5 Minuten lang eigentlich nur ein Bild, nämlich 4 Fanta-Flaschen standen da. Weil das Lied geht scheinbar, wie der Anfang suggeriert, um die Fantas, also die Fantastischen Vier. Und Mr. Steed, ne, inspiriert mich ja oft zu neuen Sachen, zum Beispiel Augen, habe ich jetzt ziemlich viel gehört.
1: Ist gut, ne?
0: Ist echt gut. Und was du so erzählt hast, dass sie gar nicht auf der Bühne waren, sondern irgendwelche Puppen waren es, glaube ich. Das fand ich auch super. Also ich bin bis heute noch traurig, dass ich nicht da war. Deswegen jetzt Augen mit Deutschrap ist tot. Und natürlich geht es um die Fantastischen Vier. Und ihr könnt den Text ruhig auf sie beziehen, wenn ihr möchtet.

0: Picky.
1: Hey, da kommt schon die Polizei, um uns abzuholen, wie ihr vielleicht hört.
2: Ja, man kann sich richtig vorstellen, dass Friedrich Merz auch demnächst im Keller ist.
1: Eine Kinderdisco aufzieht. Ja, was soll er auch sonst machen? Ja, okay. Ja, das fand ich sehr lustig. Also sehr gut gemacht. Und was spielen wir denn jetzt, Mensch, Mr. Steve? Was spielst du nachher in deinem Kuriositätenkabinett eigentlich?
2: Ach, ich weiß es noch nicht so richtig.
1: Sagt er immer übrigens neuerdings. Also früher hatte er immer einen Titel und ein Thema.
2: Nein, times are changing.
1: Oh, okay. Wir lassen uns überraschen. Na, also so gegen 9:30.
2: Ich spiele auch was für dich.
1: Echt? Mhm. Das ist ja nett. Warte mal, welches kann ich dir denn widmen? Nee, das wäre gemein. wir spielen erstmal was Elektronisches, damit wir... Nee, gar nicht wahr. Wir spielen Paris, Texas. Das finde ich gut. Nämlich, das ist Post-Punk-Rap und das ist ein Newcomer aus L.A. Post-Punk-Rap habe ich auch noch nicht so oft gehört. Und Paris, Texas heißt die Band und der Song heißt Everybody Safe Until... Punkt. Das ist natürlich das falsche Thema Fehler. Wir machen es jetzt. Wir machen es nicht extra übrigens, Leute. Glaubt uns.

0: Ja, fand ich doch mal eine echt gute Abwechslung. Und wenn du mir das auch noch widmest und mit dieser Wim Wenders war es, ne? Paris, Texas Note.
1: Ja, oder?
0: Oder Paris, Texas.
1: Everybody safe until dot, dot, dot. Ja, also sehr, sehr gut, würde ich sagen. Jetzt aber endlich was Elektronisches. Ihr hattet eben schon ein kleines Schnippel gehört. Ihr hört jetzt den ganzen Song, wenn wir denn den richtigen wählen. Oder vielmehr ich. Eigentlich bin ich das heute, der den ganzen Fehler macht. Nicht, dass alles auf Mr. Steve zurückfällt, sondern es liegt daran, ne, Bad Coma, mit Karma, oh mein Koma. Ich höre auf zu reden. Wir spielen einfach Daphne mit dem Song If.

0: Ich sag nichts mehr. Es geht schief.
1: Ja, aber sehr bassbetont, starke Disco-Leistung fast schon.
0: Ja, muss ja auch mal sein, ne?
1: Ja, sehr tanzbar, würde ich auch mal sagen.
0: Ja, wäre was für deine Party, ne?
1: Oh ja. Bad Coma.
0: Na, 3 Stunden darf nie bestimmt. Also mal geht's, aber 3 Stunden hintereinander die Loops. Naja. Der nächste Künstler muss schon gespielt werden wegen seines Namens. Alabaster de Plume.
1: Mhm.
0: Tja, Jazz ist es und der Titel heißt Greek Honey Slick. Und in Wahrheit heißt er gar nicht Alabaster de Plume, sondern Gus Fairbairn und kommt aus Manchester. Und der Rezensent hat gesagt, das bewegt sich irgendwo zwischen Simon und Garfunkel und The Comet is Coming. Das ist eine sehr weite Range, würde ich sagen. Mhm. Das Ganze noch angejazzt. Jetzt bist du heiß wie Frittenfett, oder? Oder nicht? Nee, ja. Scheinbar nicht.
1: Ja, machen wir.
0: Doch. Ach so.

0: Ja, der Rezensent hat, glaube ich, sehr sich vorgewagt und jemanden angekündigt, der gar nicht da war, ne?
1: Simon Garfunkel sind wahrscheinlich im nächsten Track zu finden. Nicht in diesem auf jeden Fall, da steht fest.
0: Nie gewartet, aber wir haben nur den Kometen.
1: Wir spielen jetzt einfach das ganze Album mal durch, ja, in den nächsten Monaten. Irgendwo werden sie schon stecken. Bridge over Troubled Water.
0: Such mal.
1: Mit der Tuba gespielt. Das hat es dir dann trotzdem gefallen, obwohl sie gefehlt haben.
0: Ja, sehr jazzig und ich habe den Kometen vorbeifliegen sehen.
1: Okay, ja, das stimmt. Die haben wir auch öfter gespielt. Jetzt als Ausgleich zu einem fehlenden Simon & Garfunkel kann man erstmal einen Popsong endlich mal bringen. Ja, hatten wir noch nicht. Und Son Lux und Kishibashi, so heißt er wirklich, oder sie, man weiß es nicht, haben Alternate World aufgenommen. Und es geht um Endings und Beginnings, es geht um Death and Birth und es geht um Reality and Imagination. Und der Rezensent, also ein anderer jetzt, ohne der nicht der Garfunkel, hat sich an das Buch von Paul Auster 4321 erinnert. Und das habe ich vor einem halben Jahr gelesen und ich muss sagen, er hat recht. Weil es gibt dieselbe Person mit 4 Lebensläufen, 3 Enden frühzeitig, einer nicht. Und es geht immer um Winzigkeiten, um ein ausgespucktes Kaugummi oder um einen Vogel, der über einen Baum fliegt. Und schon läuft die Geschichte anders. Das ist wirklich ein tolles Buch, kann ich nur sagen. Und der Song ist auch schön poppig und deswegen habe ich gedacht, Gott, spielen wir es halt mal. Ne? Also ich kündige ja nicht Simon & Garfunkel schon wieder an, sondern Pop.

0: Mr. Steed vermisst Kishibashi. Wo ist er?
1: Ja, tja,
0: an den Instrumenten natürlich. Im Background.
1: Ja. Kishibashi noch nie gehört. Deswegen dachte ich, wer mag es wohl sein?
0: Das stimmt. Ich habe noch 5 Songs, bevor das Kuriosität im Kabinett des Mr. Steed beginnt. Ihr könnt die Tracklist und natürlich auch die Sendung auf, wie schon eben gesagt, www.facebook.com/fskunpeeled hören und lesen. Und da sind auch alle anderen Sendungen, nicht alle, aber seit 2000, ich weiß nicht wann, also 35 Sendungen sind, glaube ich, gerade drauf. Und da habt ihr was zu tun, ne? 70 Stunden Unpeeled. Nicht durchhören, bitte. Ostern statt Radio Hamburg.

0: Tja, Mysterious German Steel Pants kommen aus Hamburg, haben wir gerade gegoogelt. Und so mysterious sind sie gar nicht. Sehen aus wie die aus Kingston, Jamaika, oder? Aber natürlich hohe Qualität, ja, aus
1: bestimmt
0: Hamburg.
1: Bestimmt made in.
0: Stainless.
1: Ja, mindestens.
2: Ja.
1: Nicht nur so ein einfaches Ölfass, abgemetzelt, geflext.
0: Ja, genau. Ölfass, auch nicht schlecht. Ja, Mensch, und der nächste Song, du, den spiele ich jetzt für dich. Das war eigentlich die Widmung für dich, nämlich ein endloses Gitarrensolo von einem Jazz-Gitarristen, der dem Jazz so kurz vor seinem Tod abgeschworen hat. Und er heißt Sonny Sharrock. Kennst du ihn? Cooler May heißt der Song. Und das ist sein letztes Stück, wo er dem Jazz auf einmal fallen lässt, um das zu spielen, was du jetzt gleich hörst.
1: Was seine Mission ist und...
0: Last Exit.
1: Oha.
0: Er wusste vielleicht, dass er gehen muss, weil ich will und was anderes spielen. Okay, also jetzt weiß nicht, ob ich alles spiele. Du musst ein Zeichen geben, ob ich aufhören soll. Aber das konnte ich mir, hab ich sofort an dich gedacht.

0: So clean coming out zum Schluss.
1: Ja, brutalst, was er alles nicht gelebt hat in seinem Leben.
0: Ja, es musste alles nochmal raus. Hat er geschafft. Gratulation. Ja, ich glaube, nach so viel Gitarre hilft nur eins, nämlich Martin Bootiespoon. Der Name suggeriert schon, was jetzt kommt. Martin Bootiespoon macht einen Song, der Malware Trans heißt. Mhm. Und Malware hat er quasi vertont, kann man dazu sagen. Und ich kann es kaum noch lesen, weil es hier so dunkel ist. Ach, wir lassen das einfach mal. Kann es hier nicht lesen. Also, es klingt ein bisschen wie eine Elefantenherde. Naja, lassen wir das lieber. Sonst verspreche ich mich noch. Also ich bin jetzt irgendwie ganz nervös geworden. Wir spielen Martin Bootiespoon. Was für ein idiotischer Name. Aber Malware Trans finde ich ist ein super Name für den Song. Martin, du musst noch an deinem Nachnamen.

0: Ja, also Martin hat's drauf, ne?
1: Ja, fand ich, war gut
0: Hast du ein
1: komponiert.
0: Loopit eingebaut in deine Tracklist bei deiner Party oder?
1: Ah, ich weiß noch nicht, ob das so zündet wird.
0: Muss hier auch ein bisschen schocken. Wie ist das? Okay, noch zwei. Dann ist Mr. Steve dran. Und das vorletzte ist Modern Woman. So heißt die Band. Und der Song heißt Achtung! Und dazu eine kleine Anekdote. Ich habe mal in eine französische Familie eingeheiratet, war dann natürlich zur Hochzeit auch da mit der gesamten Familie. Und der Opa, alter Resistance-Kämpfer, salutierte, klackte mit den Hacken zusammen, schrie: Achtung, Hände hoch! Das waren seine deutschen Worte. Und es war irgendwie ziemlich deprimierend. Und genau darum geht es, um das schreckliche Wort Achtung. Dass im Ausland, auch in Holland, wenn man Achtung sagt, heben sie auch alle die Hände. Also es ist irgendwie ja, überliefert worden sozusagen. Und eigentlich geht es um toxische Männlichkeit. Nämlich um eine Familie, wo der German Dad übergriffig ist. Und ja, die Band kommt aus London. Mehr weiß ich auch nicht. Und wir hören mal Modern Woman mit Achtung. Und ja. Los geht's.

0: Ja, Achtung.
1: Oh, sehr viel Sprechgesang, finde ich.
0: Ja, ne? Mhm. Hast gleich wieder einen Trend gefunden. Super.
1: Trend.
0: Genau, einen habe ich noch für euch und dann endlich Hip-Hop werden alle rufen. Lies, Asiop, Rock und Homeboy Sandman, den am meisten gespielten Hip-Hopper in unseren mittlerweile 17 Jahren. Wir sind im 17. Jahr, das ist unfassbar. Ah, ja. Wir gelten ja schon als Methusalem-Duo.
1: Wir haben gehört, es gibt Leute, die schon länger dabei sind.
0: Ja, wir sind nur auf Platz 3 oder so. Ja. Einfach noch ein bisschen durchhalten. Okay, also die haben den Song Oatmeal Cookies kreiert und trotz intensiver Bemühungen ist es mir nicht gelungen zu verstehen, warum der Song so heißt. Der amerikanische Slang gibt auch keinen Aufschluss. Also spielen wir es einfach und erfreuen uns an dem Hip-Hop.
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0: 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Hey.
1: Hey, Steed, dein Einsatz.
2: Ja, mein Einsatz, aber ohne Strom geht's ja, hier gar nicht.
1: Ja, ich reich dir das Kabel. Ne? Oh, was denn jetzt? Oh, nein, schon wieder, schon wieder die nächste Panne. Das sollte lieber nichts mehr sagen, nichts mehr machen. Ja. Du musst alles machen. Ich gehe runter.
2: Okay.
1: Hol mir ein Bier.
2: Wir starten jetzt mit einem Titel, den es echt in ganz vielen Variationen gibt. Und ich weiß nicht, ich habe den in der Zeitung mal gelesen und fand in einer Musikrezension und fand das einfach klasse, das im Original zu spielen.
1: Aha.
2: Und das ist eine sozusagen Band, die aus drei Schwestern besteht, deren Ursprungsland Griechenland war, die dann in die USA gegangen sind. Sich dann
1: ist ja was für die Stammhörerin, Nadja, von der wir immer noch neue Beiträge erwarten.
2: In die Andrews Sisters umbenannt haben.
1: Ach komm, die waren aus Griechenland? Das wusste ich nicht.
2: Die Andrews Sisters singen ein kapitalistisch-kritisches Stück.
1: Nein, auch noch?
2: Ja, das gibt's natürlich auch noch als Reggae-Stück, auch sehr empfehlenswert, aber wir hören es jetzt in dieser Fassung. Money is the root of all evil.
1: Oh, das passt.

0: Ja, Wahnsinn. Also die Andrews, das kenne ich natürlich, aber so ein Kapitalismus kritisch. Ja.
1: Ja, Mann.
0: Also in meinem Alter kennen wir
2: ja, die spielten, wie wir nachgeschaut haben, von 32 bis ja, 66.
0: Gut, da habe ich ja noch nicht gehört. 32. Also gebe ich offen zu.
2: Gut, wir bringen jetzt am Anfang noch so ein paar von diesen Stücken auf den Weg. Das nächste ist auch ein kleines, kurzes Punkstück. Passt zu diesem ganzen nervigen Regierungsthema von Deregulierung und FDP-Normierung. Das heißt einfach, das regelt der Markt. Kommt von, ja, von der schönen Band Alles Scheiße.
0: Ja, das trifft's ganz gut.

0: Das würde natürlich Herr Lindner nicht unterschreiben.
1: Wahrscheinlich
0: und
1: nicht.
0: Und auch die schöne Darstellung von Penny war es, glaube ich, die den gerechten Preis herausgegeben haben, aber nicht den gerechten Lohn zahlen wollen. Und das erinnerte dieses Stück indirekt auch nochmal. Ja, und das leitet uns sehr schön über zu der Band oder zu dem Künstler, der sich Kummer nennt.
1: Oh Gott, Kummer.
0: Kummer hat das Stück, der letzte Song, Alles wird gut, aufgesetzt. Oh und das Gott. Hören wir jetzt. Kummer, der letzte Song.
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0: So, jetzt musst du den Hörern und Hörern nochmal verraten, wie du immer diese Songs findest.
1: Mensch, du eben. Ich bin.
0: Du hörst dir 10.000 an und davon.
1: Ich gebe einfach Frustsongs ein.
0: Genau, Kummer zum Beispiel.
1: Sind die Schlüsselwörter. Die
0: Kummer, arm, allein. Okay.
1: Aber jetzt kommen wir für einen schönen Song. Du hast mir was gewidmet. Ich muss dir was widmen, ist doch klar.
0: Oh, ist jetzt für mich?
1: Ja, natürlich. Wir müssen hier auch in diese schöne Genre Drum and Bass und Dubstep und so eintauchen. Ich habe sogar zwei mitgebracht. Und wenn dir das erste gefällt, könnte ich das zweite auch spielen, weil beide mit etwas zu tun haben, dass sie nämlich dieses Genre verbinden mit einem Cover. Ich verrate jetzt nochmal nicht, du wirst es hören, aber
0: Bestimmt nicht. Heute ist
1: nicht mein Tag. Und das führt uns zurück an den Ursprung einer hoffnungsvollen Zeit. Also, das ist doch jetzt,
0: ja, also jetzt
1: ein schöner
0: total
1: Übergang, ne?
0: Ja, jetzt bin ich gespannt. Hoffentlich
1: hören wir jetzt.
0: Höre ich es auch. Heute weiß man nie. 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

0: Danke für meinen Song, der war wirklich super. Also, das Original, wie wir gerade festgestellt haben, haben wir ungefähr vor 100 Jahren gehört, also ich jedenfalls. Und es ist auch recht lang. Damals waren die Stücke manchmal lang, 20 Minuten und so.
1: Ja, mindestens.
0: Mindestens. Ne? Und High Contrast haben wir auch schon öfter gespielt. Das ist immer eine gute Wahl.
1: Ja, jetzt können wir nochmal einsteigen in eher so eine Indie- oder Gitarren-Folk-Variante.
0: Ja.
1: Von Gina Birch, die passt ganz gut dahinter. I play my bass loud, sagt, singt, und die hören sie jetzt.
0: Stimmt das denn noch?
1: Ja, hörst du sie an.

0: Schönes Stück, schönes Stück.
1: Wusste ich, dass dir das gefällt. Das freut mich sehr. Mal sehen, was du zum nächsten sagen wirst. Das ist auch so eine kleine Mini-Fläche, die wir hier aufmachen. Hat aber auch was mit Dancing zu tun. Wir ziehen nämlich jetzt einen Song vor, der heißt Dancing the Hula von den Hiriam Olsen Group und ist ein sehr kurzes, knappes, Hawaii-gutierendes Stück.
0: Oh, super.

0: Mann, oh Mann.
1: Mann, oh Mann. Danach
0: eine Zeitreise.
1: Danach spielen wir auch gleich ein ganz kurzes Stück ebenfalls von dem Manchester Poeten, der sich selber nennt Industry Poet, mit dem Stück Blackface, ein Slow Hip-Hopper.
0: Oh, Slow Hip-Hop. Slow Hop.

0: Es ist eine Balaklava.
1: Es reimt sich, würde ich sagen.
2: Ja, das war Blackface von Industry Poet. Und nun springen wir noch in ein DJ-Genre zurück. Mr. Oizo, auch ein Bekannter.
1: Oh, den haben wir auch schon.
2: In alten Zeiten. Hat hier eine große Fangemeinde im Sender. Und der spielt, finde ich, auch ein wunderbares Stück mit dem tollen Titel Last Night a DJ. Nicht saved my life, sondern killed my dog.
1: Genau. Übrigens, falls ihr euch wundert, ne, also ich weiß nicht, was Mr. Steel auflegt und er weiß nicht, was ich auflege. Insofern freuen wir uns immer mal, nicht immer, aber fast immer. Nur mal so zur Erklärung, es ist kein Fake hier.
2: Killed my dog. Auf geht's.

0: Ja, das Wichtigste haben wir weggelassen, nämlich, dass es ein Mix war. Hm. Ein Mix von DJ Cozy.
1: Ja, also Oizo war auch schon öfter gespielt, haben wir gesehen. Unseren Annalen, aber Cozy noch öfter. Guter Mix. Hm.
0: Jetzt nochmal was für dich, ne? Oh. Adrenaline Rush von Sigma. Sigma ist ein britisches DJ- und Produzentenduo und die sind schon lange in diesem Drum and Bass Geschäft am Start und haben jetzt was Neues gemacht, nämlich auch ein Coverstück. Also.
1: Das stimmt. Also ganz kurze Frage, weil wir haben nicht mehr viel Zeit. Also als ich Drum and Bass an der gespielt habe, hast du gesagt, was soll denn das? Was hat dich jetzt zum Drum and Bass geführt? Außer Cover natürlich.
0: Ach, das ist manchmal, hört sich ein bisschen verrückt an, mal eine ganz gute Entspannungsmusik.
1: Jeder entspannt sich anders, liebe Hörerinnen und Hörer. Auf geht's, entspannt euch.
0: Auf geht's.

0: Das ist doch schön, dass er da sofort an mich gedacht hat und ja, dass er sich dabei auch entspannen kann. Also das finde ich gut. Adrenalin Rush und schon liegt er entspannt auf seinem Ledersofa. Ah, endlich.
1: Endlich
0: genau. Entspannungsmusik.
1: Genau. Schön. Jetzt ist aber wirklich was zum Entspannen und auch als kleiner Rauschmeister gemeint. Auch ein DJ, der mit akustischen Geräuschen Musik macht. Drip, Splash, Bubble and Flow von EOMAC.
0: Ja, das klingt gut.

0: auch schon zu Ende, so ein Mist.
1: Das war's schon wieder hier.
0: Ja, also am Schluss konnte ich mich dann doch entspannen, aber also das Bubble und Squeak oder wie das hieß, war super. Also hat mir sehr gut gefallen.
1: Ja, passend zum verregneten Sommer hier.
0: Ja, das stimmt. Also als Grene war ich gar nicht hier, aber ich habe es gehört. So, wir haben jetzt den Rausschmeißer der Gruppe bis We Love John Peel. Und wie gesagt, wenn ihr alles nochmal hören wollt, Tracklist und Hintergründe und Videos, dann auf Facebook/FSK Unpeeled.
1: Und Happy Birthday.
0: Happy Birthday, Mr. Peel. Und vielleicht sieht man sich ja auf dem Reeperbahn-Festival. Mhm. Oder gehst du nicht hin, weil du immer Schlange stehen musst? Lassen wir das, wir spielen den Rausschmeißer.

Kulisse jetzt gleich für unseren ersten Song. Männer, alle bereit? Ja, dann mal los. 1, 2, 3, 4.

0: Da ist er wieder.
1: Ja.
0: Herzlich willkommen.
1: Ja.
0: Zur Mai-Ausgabe mittlerweile.
1: Ja, Mai-Ausgabe der Blues Explosion 2026. Heute live aus dem Dschungel.
0: Ah, es ist so dunkel. Die scheinen irgendwie Appetit zu haben.
1: Ja.
0: Die schreien nach Essen.
1: Irgendwas knurrte da auch eben ganz verdächtig. War es mein Magen?
0: Falls wir während dieser Sendung irgendwann uns nicht mehr melden, sind wir gefressen worden.
1: Ja, und zwar nicht von begeisterten Fans, sondern von dem Wildlife um uns rum. Ja, finde ich jetzt wirklich sehr inspirierend. Aber zurück auf Anfang. Wir haben eröffnet den heutigen Abend mit dem Stück Work to make it work. Ein schönes Motto. Schöne Grüße an Kanzler Merz. Work to make it work von Robert Palmer. Seine zweite LP von 1975 und Little Feat hat ihn dabei als Backingband sozusagen tatkräftig unterstützt. Wer die Band kennt, würde auch sagen, das hört man sogar ein bisschen. Und dann kam Matt.
0: Ja, nicht ich, nicht Matt, sondern dann kam Frank Turner mit Time Machine von dem Album Tape Deck Hard. Ja, auch schon ein bisschen her.
1: Tja, wie so vieles.
0: Richtig.
1: Zeit vergeht weit schnell.
0: Selbst im Dschungel.
1: Matt, hast du eigentlich schon mal darüber nachgedacht, so eine TV-Sendung zu machen? Matt TV?
0: Matt TV.
1: Oh Gott. Ja,
0: glaube ich nicht.
1: Unsere Witze sind fast so alt wie wir selbst. Was soll man tun? Da kann man nichts machen. Also ich blende jetzt einfach mal über zu meinem nächsten Song. Das ist die Gruppe mit dem lustigen Namen Barefoot Jerry, der barfüßige Jerry. Es war ein Fiddler in den Smoky Mountains, der in so einem komischen Gemischtwarenstore immer gerne aufgespielt hat. Zur Freude oder Ärger des Besitzers, ich weiß es nicht. War aber die Inspiration für diese Southern Country Rock Band, die es von 71 bis 77 gab, deren Gitarrist Wayne Moss interessanterweise das Riff zur Roy Orbison's Superhit Pretty Woman gespielt hat. Hat der Band nicht so viel genutzt, sie sind nie so richtig bekannt geworden und ja, es ist ein ganz interessanter Mix an Stilen, den sie da so anbieten. Ich war recht fasziniert und eingenommen von ihnen. Vielleicht seid ihr das ja auch. Wir hören sie mit ihrem Stück Quit While You're Ahead.
0: Upp.
1: Ja.

0: Das waren Peter and the Test Tube Babies. Die habe ich tatsächlich live gesehen. Diesen Monat, also Anfang des Monats, 2. Mai.
1: Wahnsinn, die sind auch noch unterwegs.
0: Ja, natürlich.
1: Alter Schwede.
0: Und nicht schlecht, also im Knust. Mhm. Tolles Konzert und bei dem Song war wirklich Gänsehaut angesagt, also richtig Stimmung aufgebaut. Also
1: ist ja, ist ja auch ein fetter Klassiker sozusagen. Und war außer dir noch jemand im Publikum?
0: War nicht ausverkauft, aber richtig voll. Also war richtig gut was los.
1: Peter and the Test Tube Babies, ja, Bukop, ey.
0: Vielleicht spiele ich heute noch einen.
1: Ja, ich nicht drauf gekommen, die mal zu spielen, das ist eine super Idee. Ich bin gegen
0: Jinx. Ach ja, Titel.
1: Ja, genau.
0: Titel.
1: Ja, ich bin ja verhaftet in den 70ern. Und deswegen habe ich City Boy gespielt, eine Band, die auch niemand kennt und auch damals kaum jemand kannte. Eine englische Rockband, zur Unzeit formiert, Mitte der 70er, lagen mit ihrem Sound so zeittechnisch halt so ein bisschen daneben. Interessanterweise haben sie 5 Alben rausgebracht und die sind alle vom legendären John Mutt Lange produziert worden, der ja dann so Sachen wie Highway to Hell und Back in Black und Four für Foreigner produziert hat. Hat aber alles irgendwie nichts genützt und haben sich dann stillschweigend 1981 aufgelöst und wir haben ihren Song Walk on the Water gehört und ich finde das eine ganz interessante Melange und Queen, bisschen Glam-Pop-mäßig und dann doch sehr rockig im Refrain. Also mir gefällt das. Und dann war da aber noch was.
0: Oh ja, schon wieder lange her, ne?
1: Ja, ich weiß, wir werden nicht mehr.
0: Amy and the Sniffers hatte ich, glaube ich, vor 3 Sendungen schon mal gespielt und sie fälschlicherweise als Emily in the Sniffers vorgestellt. Das ist, nein, ist nicht. Mit dem Titel Freaks to the Front. Ja,
1: ja, der Song ist großartig. Ja,
0: was kann man sich besseres
1: wünschen? Ja, das ist auch ein tolles Programm, eine tolle Ansage, schönes Motto und der Bandname bringt immer ein breites Grinsen auf mein Gesicht. Da kann ich leider gar nichts gegen unternehmen. Tja.
0: Ja.
1: Und wir erinnern uns, wir sind hier bei der Blues Explosion, ja. Jeden 4. Sonntag im Monat, so auch im Mai. Und wir senden ja vom Freien Senderkombinat aus, dem FSK, und deswegen ist mir dieser Titel, liegt mir dieser Titel besonders am Herzen und es freut mich, den Titel Revolution Now vorstellen zu können. Von der englischen psychedelischen Band Tomorrow, Anfang der 70er entstanden. Interessanterweise vom späteren Yes-Gitarristen Steve Howe geschrieben. Ein Stück, das dermaßen irrsinnig ist, dass ich alle Hörer nur bitten kann, sich jetzt erstmal hinzusetzen, schön festzuhalten an der Sofalehne und dann geht die Reise ab. Aber der Refrain ist einfach
0: zu griffbereit.
1: Nein, Revolution now! Now!
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0: Ja, lass ihn mal ein bisschen ausklingen, ne?
1: Ja, ich finde das ja auch immer toll, also wenn das so ein bisschen ausschwingt. Das mag ich ja bei meinen eigenen Stücken auch immer gerne, wenn das am Schluss da so ein schöner, offener Chord und wer hat da rangedengedengedengedengt?
2: NoFX mit dem Titel Love Story.
0: Ja, aber nur am Anfang ein bisschen Love Story-mäßig.
1: Ja, wir sind ja im Moment noch sehr kommod und für unsere Verhältnisse ja fast schon harmonisch. Passend dazu haben wir vor diesem Stück nämlich nochmal den barfüßigen Jerry, Barefoot Jerry from Nashville gehört. Das Lustige ist ja, das erste Stück, was wir heute von ihm gehört haben, Quit While Your Head, ist so ein Anti-Drogen-Song, während die Nummer, die wir eben gehört haben, Smokey, eher ja, das Gegenteil ist und hat diesen schönen Beach Boy-choralmäßigen Mittelteil. Ja, das ist halt was für mich, gebe ich gern zu.
2: Aber ja, und das Barfüßige habe ich auch ein bisschen aufgenommen, so mit Revolte springen. Bitte sing nicht über Vögel, das war so ein bisschen der Konter zu deiner Revolution. Ja, zum Anfang zumindest ein Stück ein bisschen auf die Realität wieder vorbereitet. Und naja.
1: Fand das auch eine perfekte Replik, weil der Revolution-Song ist ja nun schon über 50 Jahre her und man merkt ja, dass das von einer gewissen Begeisterung, drogengetrübten Euphorie und ja einem großen Optimismus getragen war, ist ja nicht ganz so eingetreten. Also die Revolution, die dort besungen wird in dem Song, da warten wir ja noch
2: drauf. Vielleicht und, nächste Woche.
1: Und also wenn es jemanden gibt, der also wirklich mir so einen Kübel Eiswasser über den Kopf schütten darf, bewusstseinstechnisch sozusagen, das ist dann Revolte springen, die das wie immer extrem genial und sehr weise behandeln, solche Themen. Und ja,
2: ich mag sie einfach.
1: Ja, ich auch. Also muss ich echt sagen, bin immer noch Fan und froh, dass du sie heute wieder ausgegraben hast und wir sie dabei hatten.
2: Ja. Immer mal wieder.
1: Immer mal wieder. Immer mal wieder ist auch ein schönes Stichwort für den nächsten Punkt, den ich hier gerne musikalisch machen möchte. Eine Band, die wir noch nie gespielt haben und wahrscheinlich nach diesem Abend auch nie wieder spielen werden. Ich bin jetzt neulich auf sie gestoßen. Magma aus Frankreich. Ja, eine gewalttätige Band fast, könnte man sagen. Ja, wir hören sie mit von ihrem Meisterwerk Mechanik Destruktiv Kommando mit dem gleichnamigen Titelstück. Ja, ist ihre erfolgreichste Platte gewesen 1973, hat ihnen sogar einen Auftritt im Newport Jazz Festival in Amerika beschert, gegründet und forciert vom Schlagzeuger und Songwriter Christian Wander oder Vendé, keine Ahnung. Und ja, bei der dritten LP, eben die Mechanik Destruktiv Kommando, fanden sie dann sozusagen ihren eigenen Sound, ihre eigene Stimme. Er hat seine spätere Ehefrau Stella, wann der dann auch als Second Vocalist engagiert. Da kann sich Yoko Ono echt warm anziehen, sag ich mal. Und Yannick Topp am Bass nicht zu vergessen, der also extrem präsent ist im Sound und sehr stilprägend. Der Stil ist, wird genannt Zeul. So eine Mischung aus Progressive und irgendwelchen eher klassischen Anwandlungen. Und es gibt tatsächlich heute noch Bands in Frankreich, die sich dieser Stilrichtung widmen. Und auch in Japan soll es solche Bands geben. Also, habe ich noch nie gehört. Sorry. Ja, und ich appelliere jetzt mal wieder an die Toleranz und das Weltverständnis unserer Hörer. Das kann ich jetzt nicht immer noch extra betonen, weil die Leute denken, ja, du bist über alles eingeweiht, aber das ist natürlich mitnichten so. Dieses Stück ist wirklich bemerkenswert. Es hat einen unglaublichen Puls, eine unglaubliche Dringlichkeit und es groovt und es wird gesungen und geschrien und gefeitelt und das ist wirklich, finde ich, ganz, ganz toll. Bei uns in der Redaktion hier beim FSK läuft das Stück auch gerne unter dem Titel Siehst du den Mann? Und man hört auch gleich am Anfang, warum das so ist. Viel Spaß.

0: want to retain some integrity.
1: Well, if you wanted integrity, Peter, why did you join that crap punk band from Brighton?
2: Ja, so viel zum Thema Integrität.
3: Lars, habt ihr euch gut gebettelt. Der Lars und der Peter. Das waren nochmal Peter and the Just You Babies mit Grab California Punk Band. Und wenn man sich den Text mal ein bisschen anhört.
2: Ja, sie ziehen ziemlich über diverse kalifornische Punkbands her, das stimmt.
3: So, ja, aber er hat gut gekauft, ne? Der Herr von Rensit.
2: Ja, ja, wir sind jetzt ja in dieser zweiten halben Stunde der My Blues Explosion, jeden vierten Sonntag, auch diesen Monat, etwas extremer geworden und ein bisschen auseinandergedriftet, nachdem wir halt Magma mit ihrem fulminanten Opus Mechanik Destructive Commando gehört haben. Übrigens, falls ihr euch gewundert habt, es ist keine normale Sprache, es ist eine Kunstsprache, die Christian Wander extra erfunden hat für dieses Projekt und sich slawischer, germanischer und irgendwelche anderen Vokabeln bedient.
3: Nur, ich meine, das lässt ja ziemlich viel Spielraum dann. Also da kannst du echt wirklich in jede Zeile selbst was interpretieren. Ne?
2: Also, ja, also
3: vom Sound her, vom Klang her.
2: Also ich bin eher überrascht, ich habe das alles als sehr eindeutig empfunden, weil das wird alles mit einer großen Dringlichkeit vorhergetragen. Das ist ja ein riesen Opus mit Weltraum und der Erde und Konflikten und Kriegen und irgendwie auf die nächste evolutionäre Stufe kommen. Was ist das für so eine französische Band von 1963?

0: Okay, ja, und davor habe ich sozusagen als Gegenangebot oder Gegengift einen Disco-Klassiker aus dem Jahre 1977 oder 78 gespielt, Heatwave mit ihrem legendären Boogie Nights, und du hattest auch noch was auf dem Kasten davor.
1: Ja, ich habe dazwischen habe ich noch mal was eingeschoben, dass die Sendung hier wieder back to the ground.
0: Ja, ja, ich weiß, du erdest uns immer hier.
1: Ja, Blues for Charlie und von keinem geringeren hier wie
0: Bach Chappie! Ja, endlich haben wir ihn wieder dabei. Und ja, keine Blues Explosion ohne Blues. Das ergibt ja auch irgendwie Sinn.
1: Jo, und daraus hat sich eben halt auch viel ergeben. Ne?
0: Ja, und ja, ja.
1: Deswegen, das bringen wir euch immer wieder nahe.
0: Heißt ja die Sendung auch, wie sie heißt. Ja, dann würde ich sagen, wird es höchste Zeit. Wir sind ja schon ein bisschen tatsächlich im Verzug für unsere legendäre Pausenmusik. Ich möchte diesmal für alle, die vorhaben, weiterhin am Radio zu bleiben und nicht in Küche und Klo auszuweichen, heute mit einem ernsten Anliegen konfrontieren. Wir haben Melinda Jackson Parker gewonnen, ihres Zeichen from the House of Representatives of Liberia. Sie gehört sozusagen zum Abgeordnetenhaus. Und sie hat als Congresswoman Melinda Jackson Parker einige Stücke aufgenommen. Teilweise Coverversionen, teilweise aber ihre eigenen Stücke, wie das, was wir gleich hören werden. Halb gesprochen, halb gesungen, und sie begleitet sich selbst am Piano, und dieses Stück, das wir gleich hören werden, wo sie vor Cousin Mosquito warnt, wiederholt sie das Wort Cousin 204 Mal, und das, obwohl der Song auch nur 3 Minuten lang ist. Aber wer nicht dringend ausweichen muss, sollte jetzt mal die Ohren weit aufsperren. Es gibt jetzt einen guten Ratschlag von Melinda Jackson Parker.
2: My friends, lend me your ears. I have a story to tell you about Mr. Mosquito. Now, when you're in the tropics, beware of that tiny insect called Mosquito.

0: Da war es zu Ende.
1: Oh, aber plötzlich Stück. Wird einem der Boden unter den Füßen weggezogen. Wow.
0: Gagged on Anger. Ich wollte eigentlich Starfire 500 spielen. Mhm. Der auch von Emmy. Und,
1: ja.
0: Was?
1: Ja, ja.
0: Was wir vorhin schon mal gehört haben. Aber irgendwie habe ich mich hier verklickt, aber es war auch nicht schlecht.
1: Ja, die KI in deinem Smartphone dachte halt,
0: macht, was sie will.
1: Ja, das wäre ein besserer Vorschlag.
0: Alternatives Radio.
1: Ja. Ja, und davor haben wir den wilden Lord Such and His Heavy Friends gehört, von seinem Debütalbum des englischen Sängers Screaming Lord Such, 1970 rausgekommen. Das Album featured Jimmy Page, der es auch produziert hat. Gehört haben wir im Schlagzeug John Bonham und den Jimi Hendrix Experience Bassisten Noel Redding. Ja, ein ziemliches Ausdaueraufgebot, trotzdem ziemlich purer, roher Trash. Es gab bei der BBC mal einen Poll, wo es als das Worst Album of All Time gewotet wurde. Ja, wer Lust hat, kann sich das Album ja mal zu Gemüte führen. Das kann man sich im Internet mal anhören, wer möchte. Und davor?
0: Da kamen die Bones, The Bones zum Zug. Mit Destination X. Ich musste uns ja so ein bisschen aus der Versenkung wieder rausholen, nachdem wir jetzt irgendwie 374 Mal...
1: 204 Mal wurde das Wort Cousin wiederholt. Ja. In unserer nun schon, bereits jetzt schon legendären Pausenmusik von Melinda Jackson-Parker. Und
0: da haben wir Gott sei Dank einen Anruf bekommen und dann geht es nochmal anders weiter.
1: Ja, in der Blues Explosion ist halt auch Platz für ernste Anliegen und der Hinweis auf Cousin Mosquito, nehmt euch das zu Herzen. Wenn ihr in den Tropen seid, ne, der Klimawandel bringt das ja sowieso alles.
0: Ja, da musst du gar nicht mehr in den Tropen fahren.
1: Nee, eben, deswegen. Wahrscheinlich wird man in 10 Jahren dieses Stück täglich über alle Radiosender spielen.
0: Ja, man wird sich in die Tropen zurückwünschen.
1: Ja, damit die Bevölkerung entsprechend aufpasst und vorsichtig ist. Ja. Das sollten sie auch sein. So, und jetzt würde ich sagen, kehr ich zu den barfüßigen Jerry nochmal zurück.
0: Barefoot Jerry.
1: Ja, doch. Er soll noch einmal, bevor es irgendwie zu spät für ihn wird, er soll noch einmal raus und singen. Und auch sie haben ein ernstes Anliegen und es passt aber ganz gut in diese Zeit. Das Stück heißt nämlich Blood is not the answer. Und das könnten sich einige Herren mal hinter die Ohren schreiben oder zu Herzen nehmen oder wohin auch immer.
0: Ja.
1: Und
0: berücksichtigen.
1: Das, ja, genau. Und damit öffnen wir jetzt nochmal eine Reihe unglaublich einzigartiger Songs. Und Barefoot Jerry machen den Anfang. Jetzt für Sie Plattenteller frei. Ja.

0: Schluss. Auf. Schluss.
1: Du hast heute echt einige Stücke mit sehr abrupten Schlüssen dabei, ja, wenn ich das ja, mal so ja, anmerke.
0: Schnell entschlossen darf. Aufgehört.
1: Ja, ja, eine gewisse Entschlossenheit ist ja auch ganz gut. Wer war denn so entschlossen?
0: Wer war so entschlossen? Das war das Lied der Stimmungshochhalter und vorgetragen von den goldenen Zitronen.
1: Ja, die hattest du länger nicht mehr dabei. Ja, doch ein paar deutsche Stücke.
0: Ein lyrischer Leckerbissen, wie ich jetzt gerade wieder festgestellt habe.
1: Ja, kann man nicht anders sagen. Es stimmt wohl irgendwie.
0: Was hattest du uns kredenzt?
1: Ja, davor? Was war denn das noch? Das ist echt eine gute Frage. Es ist schon wieder echt so ewig.
0: Magma?
1: Ja, ne?
0: Ja, glaub schon. Ich habe relativ wenig verstanden.
1: Ja, ja.
0: Irgendwann unseren eigenen Text gebaut.
1: Irma Suri Dondai haben wir gehört. Genau, mein aktuelles Lieblingsstück aus dieser Weltraumoper Mechanik Destruktiv Kommando von 73 von der französischen Band Magma. Ein Hippie-Traum, aber fantastische Musik und auch dieses Stück ergreifend, drängend und hochemotional, auch wenn man nichts versteht und nicht so richtig weiß, worum es eigentlich geht. Aber
0: worum geht's denn?
1: Ja, doch. Also man kann das alles nachlesen und diese Stücke haben natürlich alle eine gewisse Bedeutung, weil es geht ja um diese Kolonisten, die Erde verlassen und im fernen Weltraum auf irgendeinem Sonnensystem eine eigene Zivilisation gründen mit eigener Sprache. Deswegen versteht man ja auch nichts, das ist alles Kobayan. So reden die da halt und irgendwann kehren die halt zur Erde zurück und die Erde ist halt, ja, typische Erde, zerrissen, Kriege, Wahnsinn, Zerstörung und man versucht irgendwie die Menschheit auf eine neue spirituelle Ebene zu bringen. Wie gesagt, so ein kleiner Hippie-Albtraum, wie man sich das damals halt so zurechtgedengelt hat und dazu gehört halt auch dieses Stück hier. Du hattest auch noch einen davor, ne?
0: Genau, Bob Marley durfte da uns den Retention-Song singen.
1: Auffällig, wir sind mit akustischen Gitarren, sind wir heute viel unterwegs, ne?
0: Richtig, und auch das Nachdenkliche und...
1: Die nachdenkliche akustische Gitarre halt. Ja.
0: Du sagtest ja nach, manchmal ist sie nachdenklich.
1: Kann sie zum Nachdenken anregen oder auch verführen, wie immer man das sehen will. Das bleibt einem halt überlassen. Ja, jetzt muss ich auch schon wieder irgendwas spielen, ne?
0: Du darfst.
1: Ich darf, ja, du hast recht, es ist wie immer eine Ehre und ein Vergnügen und ich werde jetzt den Plattenteller freigeben für eine Band, über die ich nichts sagen kann, weil ich nichts über sie weiß. Es gab sie kurz, sie haben eine LP rausgebracht, dann waren sie wieder weg. Sie haben den schönen Namen Fuzzy Duck. Anfang der 70er, wie so häufig bei mir. Und der Titel hat den schönen Titel Time Will Be Your Doctor. Was immer das bedeuten soll.

0: Ja, das war noch einmal der Screaming Lord Sutch und seine Heavy Friends, angeführt von Jimmy Page. Diesmal mit der Nummer Gaddy Guitar.
1: Wir sagten es gerade eben schon, irgendwie hat er das Schlagzeug in den Nebenraum gebracht, ne?
0: Ja, die Platte ist schon, obwohl ja von Jimmy Page produziert, na, das war 69, 70 irgendwie, ja, schon ein bisschen sehr exzentrisch vom Sound, ja. Es scheint nebenan noch eine kleine Rumpelkammer gegeben zu haben und da haben sie dann unter anderem das Schlagzeug reingepackt und gesagt, mach mal hier ein bisschen fröhlich.
1: Mach mal hier nicht so laut.
0: Wir hängen nur ein Mikro vor die Tür, aber die Tür machen wir zu und dann haben wir einen ganz eigenwilligen, einzigartigen, großartigen Sound und damit natürlich prädestiniert für die Blues Explosion in der Mai-Ausgabe im Jahr 2026. Und ja, wir sind tatsächlich schon wieder ziemlich nah am Ende.
1: Ja, deswegen gab es auch noch, oder schon, mit dem Ausblick auf das Ende.
0: Der Ausblick auf das Ende, schön gesagt.
1: Den Song Goodbye von Hightest vom Album Dishing Out the Good Times.
0: Ja, das war ein schönes Stück, das einem auch wieder klar macht, wie schwer manchmal so ein Abschied auch sein kann.
1: Und im Gegensatz zu dir habe ich nicht mitgezählt, wie oft er Goodbye sagt in dem Song. Es gibt bestimmt eine Zahl dazu, aber dann, ob wir auch auf 234, wie viel waren es?
0: 204.
1: Vier kommen, knapp wird's.
0: Stand in Wikipedia.
1: Vielleicht muss ich mal gucken, vielleicht kann ich die Zahlen noch im Faktencheck dann nachreichen.
0: Nee, ich kann dich insofern beruhigen, also ich persönlich habe es nicht nachgezählt, soweit geht die Obsession für liebenswerte Außenseiter wie Melinda Jackson Parker dann doch nicht. Auf die Idee wäre ich echt gar nicht gekommen, aber wie ich dann nachlesen durfte, gibt es tatsächlich Menschen, die das nachgezählt haben, nachgehört, nachgezählt haben sozusagen.
1: Ja, vielleicht gibt es das für Heides auch, dann reiche ich es nach.
0: Ja. Aber ich muss jetzt mal zu unserem grandiosen Schlussstück kommen, das wie immer natürlich über 10 Minuten lang ist und von einer einzigartigen Interpretin dargeboten wird, nämlich von Nina Simone. Das Stück Cinnamon, ein uralter Blues-Klassiker, der von einem schweren Sünder handelt, der versucht, vor Gottes gerechter Strafe zu entfliehen und sich darüber beschwert bei Stein und Fels, dass die ihn nicht vernünftig verbergen, verstecken. Und mit diesem Urblues in einer exzentrischen Version Länge möchten wir uns dann verabschieden und hoffen, dass ihr im Juni wieder dabei seid.
1: Wenn es dann heißt, Blues.

Ja, Drum and Bass heute als Thema. In Gedenken an alte Sendungen, die es nicht mehr gibt. Großartige Sendung, wie zum Beispiel Massive Drums, auf Querfunk ausgestrahlt. Bass Invader, Shake Up, Reload auf Evo Sonic. Ich denke mal irgendwie Raum Köln. Und die dritte, oder die fünfte sogar schon, Radio Massiv aus Berlin.

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Ja, und jetzt hau ich mal noch schnell ein paar Grüße raus. Und zwar grüße ich den Indicator von Massive Drums aus Karlsruhe. Jetzt lebt er in Leipzig. Ichiko für massiven Support.

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